0: Leo XIV. Rief außerdem erneut zu Frieden auf. Man könne nicht an Jesus glauben und diejenigen im Stich lassen, die leiden, die weinen, die vor der Not fliehen, so der Papst. Flucht dürfte auch das große Thema des letzten Teils seiner Spanienreise werden. Leo besucht die Kanarischen Inseln und wird sich auf Gran Canaria und Teneriffa unter anderem mit Migrantinnen und Migranten treffen.
1: Der Kabarettist Dieter Nuhr ist am Abend in Berlin mit dem Leo-Beck-Preis ausgezeichnet worden. Der Zentralrat der Juden vergibt den Preis jedes Jahr an Menschen, die sich auf besondere Weise gegen Antisemitismus engagieren. Zentralratspräsident Schuster sagte bei der Verleihung, in einer Zeit, in der Judenhass eine Normalisierung erfahre, stehe Nuhr an der Seite der jüdischen Gemeinschaft. Das Wetter für Deutschland. In der Nacht regnet es an den Küsten und in den Mittelgebirgen. Auch sonst immer wieder vereinzelte Schauer. Die Tiefstwerte liegen bei 11 bis 4 Grad. Heute startet der Tag im Westen meist regnerisch, teils mit Gewittern. Gegen Mittag ziehen die Schauer weiter Richtung Osten. Die Temperaturen erreichen maximal 14 bis 20 Grad. Und noch die Zeit. Es ist gleich 2.03 Uhr.
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3: A3 Köln Richtung Frankfurt. Zwischen Wiesbadener Kreuz und Rastplatz Johannisfahrt ist die rechte Spur bis ca. 5.30 Uhr gesperrt. A7 Kassel Richtung Fulda. Die Auffahrt Hünfeld-Schlitz ist wegen einer Baustelle bis 11. Juni gesperrt. Eine Umleitung ist eingerichtet. A7 Fulda Richtung Kassel. Die Abfahrt Kirchheim ist wegen einer Baustelle bis 24. Juni gesperrt.
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4: Mit Ben Streubel, das PPPPPP, das fantastisch perfekt polierte Popnacht-Package, das würde ich euch ja so gerne in wenigen Minuten überreichen. Am besten persönlich. Ja, also vielleicht kriegen wir das ja irgendwie hin. Ich würde mich aber zunächst mal freuen, wenn Leben im Raum ist, wer mitspielen möchte, um ein Popnacht-Package. 07221-2011 ist die energetische Ziffernfolge. Zum Glück 07221-2011, wer mitspielen möchte.
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0: Ariana Grande, Thank You. Next, hier ist die Popnacht.
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0: Und wieder drehen wir das Zeitrad zurück. Dieses Zeitrad des 11.06. Was war denn da so los in der Geschichte? Andreas, eigentlich ist er in Erding bei München zu Hause, aber arbeitet gerade für die Bahn als Lokführer oder hat eine nette Dienstwohnung in Heilbronn. Guten Morgen, Andreas.
2: Guten Morgen.
0: Und ist die ordentlich eingerichtet? Also so, dass du, wenn du da hinkommst, ist dein Zeug auch da oder wird die von anderen auch noch benutzt?
2: Nein, das ist nur für mich. Das ist sehr angenehm. Passt, ne?
0: Ja, schön hier. Schön. Und dann geht's los. Um wie viel Uhr mit dem Zug? Wann startest du?
2: 5.04 Uhr muss ich von Heilbronn nach Osterburg fahren.
0: Ah, darfst du natürlich. Fahren. Das hast du fein gelernt vom Arbeitgeber.
2: Nein. Lokführer ist wirklich toller Job. Macht Spaß.
0: Absolut. Ich wollte Busfahrer werden. Ich kann das total nachvollziehen. Also, ich finde es auch schön. Du fährst ja auch eine schöne Strecke, muss man sagen. Da, ne?
2: Ja,
0: Neckarsulm
2: genau.
0: Und dann Sieglingen. Was gibt es da? Möckmühl und sowas.
2: Ne? Richtig, genau. Ja.
0: Gibt es einen Lieblingsort, wo du sagst, hier würde ich gerne mal stehen bleiben und vielleicht ein Kind erzeugen? In Sennfeld vielleicht.
2: Ich fand letztens lustig, da ist ein kleines Kind aus dem Zug ausgestiegen und sagte dann zu seiner Mutti, ach, Herbolzheim. Endlich wieder in Herbolzheim.
0: Ja, siehst du.
2: Das fand ich niedlich. Also das ist schon wunderbar.
0: Ja, siehst du. Denn also Herbolzheim, wenn man sich sofort in die Temperatur gleich um halb einbauen, das muss gewürdigt werden. So, die zwei Fragen zum heutigen 11.06. vor genau 13 Jahren. Da wurde eine gedruckte Version eines der berühmtesten deutschen Lexika eingestellt. Sowas hatte man zu Hause. Ich habe das auch geschenkt bekommen, wenn man eben geheiratet hat früher. Meine Eltern haben es auch zu Hause stehen. Diese Lexika von wem? War das Brockhaus? War es Blockhaus oder Bauhaus? Was hat man eingestellt? Welche Lexikonreihe?
2: Das war der Brockhaus.
0: Jawohl. Dann hörst du jetzt eine Stimme eines Films.
3: Nach Haus.
0: Ja, 1982 hatte dieser Film, wo dieses Wesen drin vorkam, Premiere in den USA. War das JB, KI oder ET?
2: Das war natürlich ET, nach Hause.
0: Du, bei mir wird er auch als KI gerne mal eingesetzt und dann wünsche ich dir eine ganz tolle Fahrt später mit deinem Traumjob auf den Wegen zwischen Heilbronn und Osterburg. Und wir hören uns bald mal wieder. Ja,
2: danke.
0: Bis bald.
2: Ciao, Andreas. Danke dir.

Dracula, Spectacular, da ist der Reim drin bei Tame im Pader neuer Song Dracula in der Popnacht. Vorsicht auf der A8 Saarlouis in Richtung Neunkirchen. Ein defekter PKW steht zwischen Friedrichsthal und Elversberg. Bisschen was Kultisches. Yeah,

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So, schön den Ton treffen und dann könnt ihr auch diesen Song nachspielen von Laurel. Es ist jetzt 2.27 Uhr, Vorsicht auf der A61 Koblenz in Richtung Mönchengladbach. Da liegen Gegenstände zwischen Rheinbach und Biel auf der Fahrbahn. Ihr fahrt bitte vorsichtig, hier ist die Popnacht.

0: 2.30 Uhr ist es.
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2: Heute geht das wechselhafte Wetter weiter. Bei insgesamt mehr Wolken als Sonnenschein gibt es im Tagesverlauf wieder öfter Schauer. Die Temperatur erreicht maximal Werte von 14 bis 20 Grad. Morgen meistens wolkenverhangen und verbreitet Regen oder Nieselregen. Am Samstag im Norden bei Sonne und Wolken noch einzelne Schauer möglich.
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3: A3 Köln Richtung Frankfurt. Zwischen Wiesbadener Kreuz und Rastplatz Johannisfahrt ist die rechte Spur bis ca. 5.30 Uhr gesperrt. A7 Kassel Richtung Fulda. Die Auffahrt Hünfeld-Schlitz ist wegen einer Baustelle bis 11. Juni gesperrt. Eine Umleitung ist eingerichtet.
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4: Und die am meisten unterschätzte Höchsttemperatur Herbolzheim in Baden-Württemberg. Da werden es heute im besten Fall 18 Grad werden. Und hier ist die Popnacht. Mein Name Ben Streubel, David Guetta und Jennifer Lopez mit dem neuen Hit.

0: 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So ist die kleine Aufforderung. Hab mich doch mal ein bisschen lieb. Das kann man ja auch um 2.38 Uhr durchaus mal einfordern, wenn man so ganz alleine ist, so wie Kai in seinem Hotel in Ilmenau. Guten Morgen, Kai.
1: Hallo, ich bügel gerade die Trikots auf.
0: Ja, du bist Mexiko oder Südafrika?
1: Mexiko. Mexiko, ich bin absoluter Mexiko-Fan.
0: Ist ja nicht mehr so lange hin. Heute Abend ist ja dann Start der Fußball-Weltmeisterschaft. Und das wird in eurem Hotel wahrscheinlich auch dann irgendwo ein kleines Event geben, ne?
1: Naja, wir gucken die Spiele so, also wer will, ansonsten auf den Zimmern, aber ansonsten haben wir so ein Räumchen, wo alle zusammen. Und dann setze ich mir meinen großen Sombrero auf, so 3 Meter Durchmesser und stehe ich da am Tresen.
0: Du machst dann je nachdem, welche Mannschaft spielt oder welche Mannschaften gegeneinander spielen, machst du die Show
1: aussehen.
0: Hast die Verkleidungen auch dann, ne? Und dann gibt es natürlich auch, was kann man in Mexiko, Fajitas de Gambas, Barriada de Mariscos, schöne Tacos natürlich mit Salsa de Tomates, es ist no problema para mí.
1: Genau, wenn Portugal spielt, muss ich mir die Haare gelen wie Ronaldo.
0: Ich wäre natürlich auch ein sehr guter El Gringo, der heute dann ins Hotel hineinkommt.
1: Das wäre natürlich gut.
0: El Gringo is coming, okay. Aber dann hast du auch jede Menge Tipps. Ihr habt ja auch ein Spielchen oder sowas. Viele haben ja so Tippspiele.
1: Das letzte Mal war ich Fan von Marokko. Ja. Die haben richtig gut gespielt. Mhm. Und da habe ich mir sogar einen Löwe von denen gekauft. Das sind ja die Löwen.
0: Ja.
1: So ein Plüschlöwe.
0: Ach so, ja.
1: Die sitzt bei mir und wartet schon auf die neue WM.
0: Also das ist doch toll.
1: Ich rechne mal, die kommen ganz weit.
0: Ja. Okay, das ist dein Tipp. Dann würde ich mal sagen, du machst da weiter. Du schmückst mal weiter dein Hotel.
1: Genau,
0: mach ich. Ich spiele deinen Lieblingssong von Tom Grennan, den du hier mehrfach angemahnt hast. A Little Bit of Love. Grüße nach Ilmenau.

Black Friday. Tom Odell und Lost Frequencies. Oh, jetzt wird's kultisch. Oh, oh, oh. Ich wackel mit dem rechten Fuß schon. Kommt der linke dazu? Vorsicht in beiden Richtungen auf der A24, Hamburg-Berlin, da sind Menschen auf der Fahrbahn, da gehören sie nicht hin. Zwischen Hamburg, Horn und Jinfeld, bitte aufpassen. Last night the DJ saved my life.

0: ich habe noch einen coolen Song. Den bekommt Thomas jetzt. Der hat auch noch einen Hinweis hier für uns.
1: Ja, moin. Auf der A29 Fahrt Richtung Wilhelmshaven, Richtung Oldenburg. Da sind zwei Schwertransporte unterwegs, die nicht überholt werden können. Die fahren teilweise sehr langsam.
0: Dankeschön, Thomas. Dafür kriegt er seinen Lieblingshit.

Disco Boys, Manfred Mann's Earth Band came for you. Hat auch Spaß gemacht, ne? Es ist jetzt 2.57 Uhr. Vorsicht bitte auf der A4. Da liegt ein Wildschwein auf der Fahrbahn Chemnitz in Richtung Erfurt zwischen Erfurt Ost und Erfurt West. Und ein defektes Fahrzeug auf der A14 Halle in Richtung Magdeburg zwischen Schönebeck und Magdeburg Reform. Hier ist die Popnacht mit Rita Ora.

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1: Um 3 Uhr mit Ramin Movasakian. Das iranische Militär hat nach eigenen Angaben in der Nacht die Straße von Hormus komplett gesperrt. Die Regierung in Teheran reagiert damit auf erneute Luftangriffe der USA. Aus unserer Nachrichtenredaktion berichtet Miriam Ernst.
2: Jedes Schiff, das die Meerenge zu passieren versuche, werde angegriffen, ließ die Militärführung über den staatlichen Rundfunk erklären. Es gibt erste Berichte über Zusammenstöße auf See zwischen iranischen und US-Einheiten. Amerikanische Schiffe sollen demnach nahe der Straße von Hormus mit Raketen und Drohnen beschossen worden sein. Zuvor hatte die US-Armee Ziele nahe der Meerenge angegriffen. Iranische Medien berichten von Explosionen in Hafenstädten. Schon vergangene Nacht gab es dort ähnliche Angriffe der US-Streitkräfte.
1: In Nordirland hat es am Abend erneut ausländerfeindliche Proteste gegeben. In einem Vorort der Hauptstadt Belfast kam es zu Ausschreitungen. Rund 200 Teilnehmer warfen Ziegelsteine auf Beamte und setzten Mülltonnen in Brand. Britische Medien berichten außerdem, dass einige Demonstranten sich einer Flüchtlingsunterkunft genähert hätten, die Polizei sie aber zurückdrängen konnte. Auslöser der Proteste ist ein Messerangriff am Montagabend, bei dem ein Mensch schwer verletzt wurde. Der Täter ist ein 30-jähriger Mann aus dem Sudan. Die Spitzen der schwarz-roten Koalition haben am Abend rund 3,5 Stunden mit Vertretern von Arbeitgebern und Gewerkschaften über geplante Reformen beraten. In einer Mitteilung der Bundesregierung war danach von einem konstruktiven Austausch die Rede. Aus Berlin berichtet Bianca Schwarz.
3: Einigkeit habe geherrscht in der Feststellung, dass der Wirtschaftsstandort Deutschland vor großen Herausforderungen steht, dass aber gleichzeitig die Sozialsysteme reformiert und die Bürokratielast verringert werden müsse. Außerdem sollen weitere Gespräche folgen, so die Pressemitteilung der Bundesregierung. Damit sind zwar keine konkreten Beschlüsse angekündigt worden, aber diese waren auch im Vorfeld nicht geplant. Das Treffen war eher als Beziehungspflege zu verstehen. Arbeitgeber und Gewerkschafter haben seit Monaten nicht wirklich miteinander gesprochen. Das Ziel des Abends lautete, sich wieder anzunähern.
1: Wer einen Menschen vergewaltigt, soll in Zukunft länger dafür verurteilt werden können. Das fordert Bundesjustizministerin Hubig. Aktuell liegt die Verjährungsfrist bei Vergewaltigungen bei 5 Jahren. Dem Redaktionsnetzwerk Deutschland sagte Hubig, angemessen wären aus ihrer Sicht 20 Jahre, so wie bei vergleichbar schweren Verbrechen auch. Die solle so bald wie möglich angepasst werden. Das Wetter für Deutschland. In der Nacht regnet es an den Küsten und in den Mittelgebirgen. Auch sonst immer wieder vereinzelte Schauer, die Tiefstwerte 11 bis 4 Grad. Heute startet der Tag im Westen meist regnerisch, teils mit Gewittern. Gegen Mittag ziehen die Schauer weiter Richtung Osten. Die Temperaturen erreichen maximal 14 bis 20 Grad. Auch am Freitag überwiegend bewölkt mit teils starken Regenfällen, dazu 15 bis 23 Grad. Die Zeit gleich 3.03 Uhr.
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4: A3 Köln Richtung Frankfurt. Zwischen Wiesbadener Kreuz und Rastplatz Johannisfahrt ist die rechte Spur bis ca. 5.30 Uhr gesperrt. A7 Kassel Richtung Fulda. Die Auffahrt Hünfeld-Schlitz ist wegen einer Baustelle bis 11. Juni gesperrt. Eine Umleitung ist eingerichtet.
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5: Mit Ben Sträube und der Begge, das ist Eckhardt, der wird in wenigen Minuten seine Backstube öffnen und dann einen Song spielen. Wir nennen es mal das Bäcker Musikquiz. In wenigen Minuten erkenne ich den Titel, spiele ich euch wieder die wertvollen Backwaren. Und wenn ich nicht weiter weiß, Telefonjoker seid ihr unter 07221 2011.
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Sorry an Eilmeldung an Falschfahrer auf der A72 Zwickau-Leipzig zwischen Stolberg Nord und Penich. Da kommt ein Fahrzeug entgegen an Falschfahrer. Bitte äußerst rechts fahren, nicht überholen. Wir melden es, wenn die Gefahr vorüber ist. Auf der A72 Zwickau-Leipzig zwischen Stolberg Nord und Penich ist ein Falschfahrer unterwegs. Bitte in beiden Richtungen aufpassen.

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0: Ein kleiner Bäcker in Meiningen in Thüringen. Der hat die Backstube aufgeschlossen und ich bin mit dem Private Jet eben gerade daneben gelandet. Guten Morgen, lieber Eckhard.
2: Ja, guten Morgen, Benny Bär.
0: Ja.
2: Ich bin auch schon ein bisschen im Fußballfieber.
0: Sehr gut. Hast du Fähnchen aufgehängt in der Backstube, oder?
2: Ja, noch nicht. Aber ich bin hier dabei, das Fußballbrot zu kreieren.
0: Ja.
2: Ich hatte ja gestern Besuch von einem WM-Fan, wie es keinen zweiten gibt. Der Volkmar hat mich besucht.
0: Mhm.
2: Der ganze LKW geschmückt.
0: Ja.
2: T-Shirt, Trikot, Kappe, Socken, alles in... Also ich habe sowas noch nicht gesehen.
0: Aber alles von Deutsche Lande oder auch von anderen Lande?
2: Alles von Deutsche Lande.
0: Mhm.
2: Und jetzt ist das Fieber doch so ein bisschen auf mich übergeschwappt. Meine Lieblingskaffeetasse wird jetzt auch zum Füllkrug.
0: Ja.
2: Und ich war gestern auf dem Speicher und habe auch meine Uvusela gesucht.
0: Uvusela, ja genau.
2: Ja, Uvusela. Nicht Uvusela. Uvusela war ja Fußball.
0: Wie klingt nochmal die Uvusela? Wie klingt die nochmal?
2: Ich habe sie aber nicht gefunden.
0: Ja.
2: Die ist irgendwie abhanden gekommen.
0: Gut. Also,
2: ich freue mich auf jeden Fall auch auf Fußball und diese ganzen schönen Reportagen und Zitate der Spieler.
0: Genau, die können wir direkt bei dir aus der Backstube. Du kannst ja dann selbst mal kommentieren, ne? Wenn du da guckst, du hast ja da irgendein TV-Gerät noch von früher.
2: Ja,
0: aus Stassfurt, vermute ich mal. Ne?
2: Ja, die Fußballer, die haben ja manchmal so lustige Zitate drauf. Mhm. Mir fällt nur eins gerade ein von einem gewissen David Beckham. Der muss ja auch mal Fußball gespielt haben. Der hat mal gesagt, die Ehe ist der einzige Kampfsport, bei dem die Partner miteinander schlafen.
0: Ach so, ja. Das sind so Sätze, ne?
2: Die das war David Beckham.
0: Aus der alten Zeit, ne?
2: Was soll man davon halten?
0: Die alten weisen Männer, sag mal da, ne?
2: Ja, auf jeden Fall hat mir der Volkmar einen schönen Song passend dazu dagelassen.
0: Mhm.
2: Heute werde ich dich aufs Glatteis führen, mein lieber Benny Bär.
0: Dann hören wir noch zwei schöne Titel vorher. Erstmal alle Farben und Kamerad mit Hug Yourself und dann das musikalische Rätsel.
2: Ja.

0: Ja, mein lieber Benny Bär, jetzt habe ich dich eiskalt erwischt.
1: So, jetzt gucken wir mal hier. Hallo, hier ist die Popnacht. Wer ist denn da?
2: Ja, der Thomas Heinsberg. Moin, Ben, moin, Meinert.
1: Hallo, Tom, was hast du denn für eine
2: moin,
1: Idee? Egal.
2: Moin. Ich würde sagen, das ist Waterloo von ABBA.
1: Oh Mann, was ist denn das? Der Typ, der hat doch gestern schon mal angerufen, ne? Vorgestern auch, kann das sein? Hast du vorgestern
2: ja,
1: auch?
2: Ja, genau.
1: Ja, Tom?
2: Ich liebe eure Sendung einfach.
1: Nein, nein, ja. Hier gibt es nichts zu lieben. Ja, weil du rufst bitte nie wieder an. Okay? In diesem Moment geht der Himmel auf, der rechte Arm von Marlon Brando greift nach unten und hat Tom aus Heinsberg das Telefon abgenommen.
0: Sein Musikwissen war leider nicht das Beste.
1: Das
0: aber
1: war.
0: Wir brauchen eine Lösung.
1: Das ist Bodo Ballermann, spielte beim Rambo-Zambo-Kickerverein. Er flitzte über den Platz, schnell wie ein Tiger. Und er war der Schrecken der Bundesliga. Ja. Das passt aber gut hier zum WM-Start.
0: Ja, sehr
1: ne?
0: schön.
1: Udo Lindenberg.
0: Ja, und wenn er jetzt zuhört, ich wünsche Ihnen alle Genesenswünsche.
1: Und was bekommt der Erste, der in die Backstube reinbrüllt? Popnacht.
0: Ja, ich habe heute Leckerkrapfen mit einer Fußballmotiv obendrauf, aber ich werde sie mit Eierlikör füllen.
1: Bis morgen.

0: 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Es ist 3.30 Uhr.
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2: Heute geht das wechselhafte Wetter weiter. Bei insgesamt mehr Wolken als Sonnenschein gibt es im Tagesverlauf wieder öfter Schauer. Im Südwesten sind längere freundliche Abschnitte möglich. Die Temperatur erreicht maximal Werte von 14 bis 20 Grad. Morgen meistens wolkenverhangen und verbreitet Regen oder Nieselregen. Am Samstag im Norden bei Sonne und Wolken noch einzelne Schauer möglich.
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3: A3 Köln Richtung Frankfurt. Zwischen Wiesbadener Kreuz und Rastplatz Johannisfahrt ist die rechte Spur bis ca. 5.30 Uhr gesperrt. A7 Kassel Richtung Fulda. Die Auffahrt Hünfeld-Schlitz ist wegen einer Baustelle bis 11. Juni gesperrt. Eine Umleitung ist eingerichtet. A7 Fulda Richtung Kassel. Die Abfahrt Kirchheim ist wegen einer Baustelle bis 24. Juni gesperrt.
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0: Und die am meisten unterschätzte Höchsttemperatur heute in Neumark in Thüringen werden es 19 Grad. Hier ist die Popnacht. Ich bin Ben Streubel. Abend.

0: 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Hier ist die Popnacht. Und wenn man eine Party feiert, kann das natürlich auch Nachwirkungen haben. Es gibt ja dieses schöne Lied Last Friday Night, ne, wo man dann diesen Hangover hat. Und so ähnlich ist es jetzt auch gerade in der Eifel, in Bleialf bei Elvira. Guten Morgen.
1: Guten Morgen, Ben.
0: Du hast gestern Party gefeiert und die Situation stellt sich wie folgt dar.
1: Gestern waren eine Freundin noch da und der Nachbar und dann haben wir zusammen gegrillt. Und es war auch echt schön. Meine Freundin ist dann gefahren und mein Nachbar schläft jetzt oben auf der Couch.
0: Also der ist
1: eingeschlafen.
0: Ja, du wolltest ihn aber nicht bei dir haben. Das sollte nicht so geplant sein.
1: Nein.
0: Nee, also das heißt, du bist jetzt in einem anderen Raum.
1: Der und er schläft oben auf dem Sofa.
0: Schläft er einigermaßen ruhig? Also er hat mit dir noch...
1: Er
0: schnarcht. Okay, dann hat er ja noch Luft. Das ist ja schon...
1: Ja, das stimmt.
0: Das ist ja beruhigend, ja. Und oder meinst du, er schnarcht so aus Show-Schnarchen?
1: Das weiß ich nicht.
0: Dann guckt er immer so mit einem Auge, was machst du denn, was macht Elvira? Ne? Hat sie sich jetzt endlich in mich verliebt? Ne? Ja, vielleicht hat er sich Hoffnungen gemacht. Ne? Die Freundin geht und er kommt und bleibt gekommen, um zu bleiben. Ist ja oft so, ne? Aber hat er einen Koffer mitgebracht?
1: Nein, hat er nicht.
0: Okay. Ja, wie ist denn dein Plan? Willst du ihn wecken und rausschmeißen oder willst du ihn zum Frühstück noch da schnarchen lassen?
1: Nee, ich muss ihn wecken und rausschmeißen.
0: Ach so, ja, dann gib ihm doch noch 3 Minuten. Vier Minuten, okay. Dann spiele ich einen etwas längeren Song von Teddy Swims, Mr. Know It All, dann darfst du ihn anstoßen, ne?
1: Danke dir.
0: Gib ihm aber einen Kaffee, ja.
1: Mach ich.
0: Und seine Schlüssel wieder. Das ist Teddy Swims in der Popnacht. Mr. Know-It-All. Vorsicht auf der A1 Bremen in Richtung Osnabrück. Da liegen Gegenstände zwischen Osnabrück Nord und Osnabrück Hafen.

0: you believe in love? Share hier in der Popnacht. Gabriel ist weltbereist, also irgendwann mal aus Deutschland nach Spanien gezogen, nach Malaga. Jetzt ist er in Bogota, Kolumbien und hat geschrieben, ich esse gerade zu Abend, kann aber nicht telefonieren, Roaminggebühren 14 Ausrufezeichen, aber kann zumindest mal seine schöne Stimme hier hören. So wie jemand Spanisch spricht. Ordentlich.
1: Hola, soy Gabriel Almanza de Wintajarda S.L. Deje su mensaje y lo llamaré lo más pronto posible. Gracias.
0: Sí, gracias. Hola, mi nombre es El Toro, es no problema para mí. Un mensaje para ti, Gabriel. ¿Es posible un hit, un chanson, tradición, comunicación? ¿Ok? Yeah, Maroon 5.

0: Dermot Kennedy und Funeral in der Popnacht.
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0: Ich freue mich ja, wenn Jürgen was schickt, wenn er was aufgenommen hat, wenn er wieder kreativ war, dann geht für mich auch so ein kleiner Bereich meines Herzens öffnet sich dann und es ist eine Freude zu spüren. Von der Nasenspitze bis zum großen rechten Zeh. Also Jürgen aus Friedrichshafen, der wollte früher Marketingmann werden, also ganz großer Manager, sowas wie Elon Musk, ganz oben ankommen. Hat nicht so funktioniert, dann ist er ins Kellerstudio, nimmt Songs auf. Große Hits macht er noch größer. Wind of Change hat er schon mal sich dran gemacht und das ist nicht so gut geworden. Da war es ein bisschen schief, auch vom Rhythmus her hat es nicht gepasst. Er hat sich nochmal dran gesetzt mit seiner Cousine, die auch höchst musikalisch ist, die ihn besucht hat. Und das ist der aktuelle Stand. Ich habe noch nicht reingehört in Wind of Change. 11.06.

FDN. Also da muss man sagen, da hat er sich doch ordentlich ins Zeug gelegt. Jürgen möchte ja mal auf den großen Bühnen der Welt stehen. Ich denke, er wird es hinbekommen. Ich würde auf jeden Fall Tickets kaufen. Seid ihr auch dabei? Jetzt los geht's. Also, der Star im Keller wird fortgesetzt.

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1: Um 4 Uhr mit Ramin Movasakian. Das iranische Militär hat nach eigenen Angaben in der Nacht die Straße von Hormus komplett geschlossen. Jedes Schiff, das die Meerenge versuche zu passieren, werde angegriffen, heißt es in einer Mitteilung. Das US-Militär bestreitet die Berichte. Handelsschiffe würden weiter die Straße von Hormus durchfahren. US-Präsident Trump hatte zuvor neue Luftangriffe auf den Iran angeordnet. Nach Berichten iranischer Medien gab es Explosionen in der Nähe von Teheran und mehreren Städten im Süden des Landes. In Berlin haben die Spitzen der schwarz-roten Koalition am Abend rund 3,5 Stunden mit Vertretern von Arbeitgebern und Gewerkschaften über geplante Reformen beraten. Die Bundesregierung zeigte sich nach dem Treffen im Kanzleramt optimistisch, berichtet ARD-Hauptstadtkorrespondentin Bianca Schwarz.
2: Es gab keine konkreten Beschlüsse, aber kurz nach Ende des Treffens eine Pressemitteilung der Bundesregierung. Und darin schreibt sie von einer, Zitat, konzentrierten und konstruktiven Atmosphäre. Und in dieser Atmosphäre habe man 4 Themenfelder diskutiert, und zwar die Situation am Arbeitsmarkt, die Stabilität und Sicherung der Sozialversicherungen, Bürokratieabbau und Steuerpolitik. Und weiter heißt es in dieser Pressemitteilung, man sei sich auch einig in der Feststellung, dass der Wirtschaftsstandort Deutschland vor großen Herausforderungen steht, dass gleichzeitig aber die Sozialsysteme reformiert werden müssen und dass die Bürokratielast verringert werden muss.
1: Die Weltgesundheitsorganisation hat die europäischen Länder angesichts des Klimawandels dazu aufgefordert, mehr gegen Hitze zu tun. WHO-Regionaldirektor Kluge sagte, wer in aufgeheizten Wohnungen und dicht bebauten Vierteln lebe, könne sich oft kaum vor den extrem hohen Temperaturen schützen. Allein in den letzten 4 Jahren seien europaweit mehr als 200.000 Menschen an den Folgen von Hitze gestorben. Der Kabarettist Dieter Nuhr ist am Abend in Berlin mit dem Leo-Beck-Preis ausgezeichnet worden. Diesen vergibt der Zentralrat der Juden jedes Jahr an Menschen, die sich in besonderer Weise gegen Antisemitismus einsetzen. Aus Berlin berichtet Matthias Bertsch.
3: Dieter Nuhr erhalte den Preis, weil er konsequent Doppelstandards und antisemitische Stereotype in der deutschen Medienlandschaft aufdecke. Nuhr selbst schlug in seiner Dankesrede den Bogen vom Antisemitismus der Linken bis zur Klimaaktivistin Greta Thunberg, die inzwischen zum Boykott Israels aufruft. Sie eine der Hass auf die freie Welt. Ihm selbst gehe es darum, diese zu verteidigen und damit auch Israel, die, wie er betonte, einzige Demokratie im Kreis mittelalterlicher Folterregime.
1: Das Wetter für Deutschland. Der heutige Tag startet im Westen meist regnerisch, teils mit Gewittern. Gegen Mittag ziehen die Schauer weiter Richtung Osten. Die Temperaturen erreichen maximal 14 bis 20 Grad. Auch morgen am Freitag überwiegend bewölkt mit teils starken Regenfällen. Dazu werden es 15 bis 23 Grad. Die Zeit 4.03 Uhr.
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4: A3 Köln Richtung Frankfurt. Zwischen Wiesbadener Kreuz und Rastplatz Johannisfahrt ist die rechte Spur bis ca. 5.30 Uhr gesperrt. A7 Kassel Richtung Fulda. Die Auffahrt Hünfeld-Schlitz ist wegen einer Baustelle bis 11. Juni gesperrt. Eine Umleitung ist eingerichtet. A7 Fulda Richtung Kassel. Die Abfahrt Kirchheim ist wegen einer Baustelle bis 24. Juni gesperrt.
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5: 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So, ein Popnacht-Package hätte ich noch. Und da ja auch heute die Fußball-Weltmeisterschaft startet, einen Spieler, der im Zombie-Kostüm drin steckt. Der hat heute Geburtstag. Ihr holt ihn da raus, verdient euch ein Popnacht-Package.
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1: Da kommt ihr auf diesen Fußballer, der natürlich passend zum Start der Fußball-Weltmeisterschaft auch noch Geburtstag feiert. Vielleicht hört ihr ihn raus. Wer ist denn das hier?
2: Kannst du dir auch nichts von kaufen, sondern wir müssen die Leistung abrufen.
1: Aha.
2: Da wird, glaube ich, jeder bereit sein.
3: So. Ja, die Atmosphäre ist super, aber im Endeffekt in so einem Turnier kannst du dir auch nichts von kaufen, sondern
1: nein.
3: Wir müssen die Leistung abrufen.
1: Das sind so schöne Fußballersätze, die Leistung abrufen. Das müssen wir nicht um diese Zeit um 4.10 Uhr. Aber habt ihr noch ein bisschen Leistung, die ihr abrufen könnt, freue ich mich natürlich um eine Idee, wer da heute Geburtstag feiert. Als Belohnung ein Popnacht-Package. 07 221 20

Neue von Flo Leak It. Aber gerade gehört hier in der Popnacht. So, jetzt wird's mal ein bisschen romantisch. Wir stellen uns ein schönes Gerstenfeld vor. Was würde man sich denn um diese Zeit um 4.17 Uhr überhaupt vorstellen wollen? Natürlich ein Gerstenfeld. Und wenn, dann ein goldenes Gerstenfeld. Die Sonne geht langsam unter. Und zwei Liebende bewegen sich durch dieses goldene Gerstenfeld, machen sich Anträge. Und wir schicken noch einen Gruß in die Cloud zu Eva Cassidy.

0: Ist das nicht eine schöne Version von Stings Fields of Gold? Eva Cassidy in der Popnacht.
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0: Wir hatten da Geburtstag. Ein Fußballer. Udo aus Ammeldingen, guten Morgen.
2: Guten Morgen.
0: Wer ist das?
2: Kai Havertz.
0: Kai Havertz meinst du?
3: Wir müssen die Leistung abrufen.
0: Jawohl.
3: Da wird, glaube ich, jeder bereit sein. Ja, die Atmosphäre ist super, aber im Endeffekt in so einem Turnier kannst du dir da auch nichts von kaufen. So.
0: Also Kai Havertz, happy birthday to him und du verdienst dir ein schönes Pop-Nacht-Package. Du bist
2: super,
0: auf dem Weg gerade, wohin? Ins Depot von deinem...
2: Depot nach Dörren von DCD.
0: Ja? Ah, okay. Und dann fährst du Pakete und alles Mögliche durch die Gegend. Heute
2: genau.
0: Tagsüber dann. Du lebst aber sehr gerne in Ammeldingen, weil dort hast du ein abbezahltes Haus?
2: Fast.
0: Bitte?
2: Fast abbezahlt.
0: Fast. Wie lange musst du noch?
2: 3 Jahre.
0: Ah, ja, das ist aber easy, du. Für 220 Quadratmeter. Hast du früh angefangen? Oder günstig bekommen?
2: Sehr früh gebaut.
0: Ja, und jetzt sind die Söhne ausgezogen, wenn du da so viel Quadratmeter zur Verfügung hast. Was wird denn aus diesen Zimmern? Hast du da was Schönes vorgenommen? Vielleicht Spielzimmer oder Zigarrenraum oder keine Ahnung?
2: Ja, irgendwas wird sich noch finden. Mal sehen.
0: Ja,
2: man
0: verläuft sich sozusagen bei dir. Dann gibt es auch ein Fußballfeld, weil du ja Fußballfan bist. Hast du eine große Wiese noch davor?
2: Ich habe eine große Wiese dabei, aber auch nur 200 Meter bis zum Sportplatz.
0: Das heißt, da gibt es dann Public Viewing dann?
2: Kann sein, ja.
0: Ja, okay, dann wünsche ich dir viel Spaß jetzt erstmal bei der Arbeit. Dein Lieblingssong von DJ Tiesto spiele ich dir auch noch. Du wirst auch großartig beschenkt. Und dann geht das Paket auf die Reise zu dir. Das kannst du vielleicht sogar dir selbst zustellen. Stell dir das mal vor.
2: Das wäre schön.
0: Tschüss.
2: Super, vielen Dank.

4.28 Uhr ist es. Vorsicht auf der A6 Nürnberg. Heilbronn zwischen Neuenstein und Kupferzell. Da steht ein defektes Fahrzeug auf dem Standstreifen. Da bitte aufpassen. Hier ist die Popnacht.

0: Dojo, 4.32 Uhr.
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4: Heute geht das wechselhafte Wetter weiter. Bei insgesamt mehr Wolken als Sonnenschein gibt es im Tagesverlauf wieder öfter Schauer, diesmal mit Schwerpunkt in Nord- und Osthessen. Einzelne Gewitter können dabei sein. Die Temperatur erreicht maximal Werte von 14 bis 20 Grad. Morgen meistens wolkenverhangen und verbreitet Regen oder Nieselregen. Am Samstag im Norden bei Sonne und Wolken noch einzelne Schauer möglich.
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5: Vorsicht bitte auf der A6 Mannheim Richtung Heilbronn. Zwischen Bad Rappenau und Heilbronn unter Eisesheim befindet sich eine ungesicherte Unfallstelle. A3 Köln Richtung Frankfurt. Zwischen Wiesbadener Kreuz und Rastplatz Johannisfahrt ist die rechte Spur bis ca. 5.30 Uhr gesperrt.
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0: Und die am meisten unterschätzte Höchsttemperatur heute in Niedersachsen, in Demern, da werden es 16 Grad. Hier ist die Popnacht. Mein Name ist Ben Sträubel und das hier der aktuelle Hit von One Republic. Need Your Love.

0: 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Hier ist die Popnacht und natürlich halten wir zusammen, wir in unserem Therapiekreis. Thomas, der ist unterwegs auf der A6 in Richtung Nürnberg und kurz vor der Abfahrt Rastplatz Hohenlohe Süd, hat er gerade geschrieben in seiner WhatsApp, da hat er eine Panne gehabt mit seinem Fahrzeug. Guten Morgen, Thomas.
1: Guten Morgen.
0: Und da können wir alle mal direkt warnen, ne, vor dir sozusagen. Wo stehst du denn da? Wie ist denn da die Situation?
1: Ich stehe ca. 250 Meter vor der Ausfahrt Hohenlohe Süd, den Rastplatz.
0: Und auf dem Seitenstreifen?
1: Den bisschen Seitenstreifen, die ungefähr einen Meter. Also es ist kein großer Seitenstreifen vorhanden. Ja. Also ich stehe auf dem rechten Fahrtstreifen sozusagen, 50%.
0: Also da sehr vorsichtig fahren, das Warnblinker an. Hast du das abgesichert?
1: Ist alles abgesichert. Also ist alles abgesichert. Man sieht mich auch. Ich habe Blinklichter auf dem Dach. Und aber trotzdem vorsichtig.
0: Du hast natürlich Blinklichter auf dem Dach, weil du bist ein Begleitfahrzeug eigentlich für einen Schwertransport.
1: Ne? Genau.
0: Das ist so eine Art Transportergröße. Oder?
1: Genau.
0: So, dem Ding. Ja. Der Schwertransport ist dir jetzt weggefahren oder wie?
1: Nee, der ist nicht weggefahren. Ich habe ihn angerufen. Der ist am nächsten Rastplatz rausgefahren und muss halt warten.
0: Eigentlich sollte es ja umgekehrt sein, dass du auf den Schwertransport aufpasst. Jetzt muss es eben so sein. Wäre lustig, wenn du dich von dem abschleppen lässt jetzt.
1: Ja, das wäre schwierig.
0: Ne? Geht nicht.
1: Okay. Geht nicht.
0: Nee. Kommt dann jemand und hilft dir oder muss ich was organisieren?
1: Ja, Pannendienst kommt in circa einer halben Stunde.
0: Okay, also dann von der Autobahn ein bisschen fernhalten. Du hast das ja alles gelernt. Ich muss dir ja nichts sagen. Ne? Es blinkt ja ordentlich gelb, vermute ich mal jetzt schon.
1: Ja, da blinkt es ordentlich gelb auf jeden Fall.
0: Also dann kriegst du jetzt zu deiner persönlichen Disco deinen Lieblingshit noch dazu. Pass auf dich auf und dann, dass es dann bald weitergeht natürlich, ja?
1: Vielen Dank.
0: Ciao.

Habt ihr noch was für die letzte Amtshandlung? Dann gerne WhatsApp schicken. 07221 2011. Signal geht auch. Oder WhatsApp Audio, wer bei Stimme ist. Hier ist die Popnacht mit Bruce Springsteen.

0: Also ist ja schon 5 vor 5, ich packe zusammen. Notaustaster abgeklemmt, Antennenleistung hochgefahren, auf volle Suppe, Schuhe habe ich angezogen. Letzte Amtshandlung für Tina und Mike aus Wildeshausen. Die bereiten schon die ganze Nacht für eine WM-Party. Mexikanische Tapas vor, mi nombre es el Toro. So, ich packe hier zusammen mit der KI.
1: Nach Haus.
0: Ach ja.
1: Nach Haus.
0: Ich komme ja mit, alles gut. Mein Name ist Ben Sträubel und ein schönes Leben in Deutschland.

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1: Um 5 Uhr mit Ramin Movazakian. Das iranische Militär hat nach eigenen Angaben in der Nacht die Straße von Hormus komplett gesperrt. Die Regierung in Teheran reagiert damit auf erneute Luftangriffe der USA. Aus unserer Nachrichtenredaktion berichtet Miriam Ernst.
2: Jedes Schiff, das die Meerenge zu passieren versuche, werde angegriffen, ließ die Militärführung über den staatlichen Rundfunk erklären, auch Öltanker und Frachter. Das US-Regionalkommando dementierte und erklärte über X, Handelsschiffe würden weiterhin durch die Straße von Hormus fahren. Zuletzt mussten Reedereien vor der Durchfahrt ihrer Schiffe mit iranischen Kontaktstellen einen Korridor koordinieren und teils hohe Gebühren bezahlen. Als Reaktion auf die US-Angriffe hat der Iran auch wieder Ziele in den Golfstaaten Bahrain und Kuwait ins Visier genommen.
1: Die Spitzen von Union und SPD haben am Abend rund 3,5 Stunden mit Vertretern von Arbeitgebern und Gewerkschaften über geplante Reformen beraten. Regierungssprecher Cornelius sagte danach, die Teilnehmer seien sich einig gewesen, dass es weitere Schritte zur Stärkung des Wirtschaftsstandorts Deutschland benötige. Alle Seiten hätten anerkannt, dass die Sozialsysteme reformiert und die Bürokratielast verringert werden müssten. Neben steuerlichen Entlastungen für Arbeitnehmer ging es bei den Gesprächen auch um die Senkung der Energiekosten. Wer einen Menschen vergewaltigt, soll in Zukunft länger dafür verurteilt werden können. Das fordert Bundesjustizministerin Hubig. Aktuell liegt die Verjährungsfrist bei Vergewaltigungen bei 5 Jahren. Dem Redaktionsnetzwerk Deutschland sagte Hubig, angemessen wären aus ihrer Sicht 20 Jahre, so wie bei vergleichbar schweren Verbrechen auch. Dies solle so bald wie möglich angepasst werden. In Mexiko-Stadt startet heute die bisher größte Fußball-Weltmeisterschaft. Erstmals sind 48 Mannschaften dabei. Im Eröffnungsspiel trifft Gastgeber Mexiko im Aztekenstadion auf Südafrika. Anpfiff ist um 21 Uhr unserer Zeit. ARD-Sportreporter Jakob Rüger.
3: Rund um das Aztekenstadion werden bis zu 7 Protestmärsche erwartet, die nichts mit der WM zu tun haben. So demonstriert unter anderem die Lehrergewerkschaft gegen zu geringe Bezahlung. 90 Minuten vor dem Anpfiff der Partie soll im Stadion die große Eröffnungsshow starten. Popstar Shakira wird den offiziellen WM-Song erstmals live aufführen. Auch im deutschen Quartier in Winston-Salem werden die Nationalspieler das Eröffnungsspiel laut David Raum gemeinsam verfolgen. Bundestrainer Julian Nagelsmann hat vorher eine Trainingseinheit angesetzt. Die Spieler haben anschließend den Rest des Tages frei.
1: Das waren die Nachrichten mit Ramin Movazakian. Das Wetter, der heutige Tag, startet im Westen meist regnerisch, teils mit Gewittern, gegen Mittag 10 Schauer weiter Richtung Osten. Die Temperaturen erreichen maximal 14 bis 20 Grad. Auch morgen am Freitag überwiegend bewölkt mit teils starken Regenfällen. Und noch die Zeit, es ist gleich 5.03 Uhr.
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5: Heute um 9, am Sonntag um 7. Irgendwann kriege ich es hin, ich verwechsel es dauernd.
6: Was?
5: Die Spiele bei der WM. Heute Abend geht's ja los. Das Eröffnungsspiel ist um 21 Uhr. Mexiko gegen Südafrika. Wir am Sonntag um 19 Uhr.
6: Gegen Curaçao.
5: Ganz genau.
6: Da haben wir es doch.
5: Das ist doch relativ simpel.
6: Na also.
5: Heute 9, Sonntag 7, heute 9.
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0: Guten Morgen, es ist Donnerstag, es ist der 11. Juni.
1: Es ist ja Vize-Freitag, Vize-Freitag.
0: Hey, hey.
1: Und H3 Comedy-Mann Jürgen Kerbel ist auch am Start.
0: Ho, ho.
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3: Mailand.
4: Schmierfuß, wegt da richtig bei dem Verantwortlichen für Kiezpolizei?
3: Wenn es um die Ausbildung geht, ja.
4: Ja, ich wollte mal nachfragen, wie das bei euch so läuft mit der Kiezpolizei.
3: Naja, zum Beispiel Umweltschutz.
4: Also wenn jetzt quasi jemand, ich sag mal, in Busch...
3: Ja, alles was, also mit Grünanlagen...
4: Dann schreiten wir ein...
3: Ja, dass sie das eben feststellen und...
4: Ich frage mal ganz direkt, Herr Mailand, wie sieht es denn aus mit dem Abtransport der Delinquenten?
3: Das dürfen sie nicht. Sie dürfen die nicht abtransportieren, sie dürfen die nicht... Wer schreit denn da?
4: Psst, bitte?
3: Was ist denn das jetzt?
4: War bei Ihnen was? Ich hab nicht gehört.
3: Also ich muss Ihnen ehrlich sagen, ich bin jetzt wirklich irritiert, dass... Hallo? Das verstehe ich jetzt.
4: Also ich frage nochmal direkt, wie sieht es denn aus mit, im weitesten engeren Sinne, temporärer Gefangennahme eines Delinquenten?
3: Was meinen Sie denn jetzt? Wie jetzt? Ich habe gehört.
5: Lassen Sie mich hier raus!
3: Hallo.
4: Wer ist denn? Wenn jetzt aber die Person, wiederholt auffällig geworden ist.
3: Bitte was? Wer ist denn das bei Ihnen?
4: Da muss ich doch als Kiezpolizei eingreifen.
3: Wenn Sie jemanden verhaftet haben, müssten Sie...
4: Wie kommen Sie denn auf sowas jetzt?
3: Entschuldigung, bitte. Also mich wundert, dass bei Ihnen... das wundert mich jetzt.
4: Meine Frage ganz konkret.
3: Sind das Schmierfuß? Dann kriege ich das raus.
4: Wenn jetzt aber eine Festnahme... Ich meine, es könnte ja mal passieren.
3: Dann müssten Sie ihn laufen lassen.
4: Wenn also quasi eine Inhaftierung im vorangegangenen Zustand...
3: Nein, Antwort lautet nein.
4: Ich kann ihn doch nicht laufen lassen.
3: Mhm. Na schön.
4: Ich meine, der bringt es doch fertig und macht mit Ihnen noch ein verrücktes Telefon. Da sind Sie nämlich dran. Herzlich willkommen.
3: Ach, wunderbar.
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0: Guten Morgen und willkommen im Donnerstag. Es ist der 11. Juni.
1: Wie ist denn jetzt eigentlich bei dir daheim?
0: Wie ist bei mir da?
1: Ja, frei wie ein Vogel und
0: so. Ach so, ja, meine Tochter ist ja fertig seit vorgestern mit dem Abitur.
1: So.
0: Bravourös übrigens durch die mündliche Prüfung getanzt.
1: Stark.
0: Jetzt ist sie frei wie ein Vogel. Zitat Ende. Genau, und ja.
1: Hast du den Vogel schon mal gesehen seit 2 Tagen?
0: Habe ich vorbeiflattern sehen. Im Moment dominiert die Vorfreude. Die ist als Betreuerin ja jedes Jahr in einem Zeltlager mit dabei.
1: Ja.
0: Und da ist Ausnahmezustand.
1: Verstehe.
0: Sie bringt sich gerade Mundharmonika-Spiel bei.
1: Oh.
0: Ist herrlich.
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0: Teddy Swims. Geile Stimme. 14 Minuten vor 6 an diesem frühen Donnerstag. Schön, dass ihr mit dabei seid.
1: Was liegt denn so auf dem Buffet? Die WM geht heute los.
0: Ja.
1: Wetter wird am Wochenende besser. Ja. Haben wir sonst noch irgendwas wirklich Wichtiges heute?
0: Ja, natürlich entscheidende Fragen.
2: Guten Morgen, Tanja. Erstmal die wichtigste Frage. Ja. Wie hat Willi geschlafen? Schläft er schon durch? Hat er gefrühstückt? Ist er denn schon auf? Was macht's Bäuchlein? Alles gut bei ihm?
1: Ja, das Bäuchlein hat er sich ja vorgestern ein bisschen verdorben gehabt. Ja, der hat jetzt nach 2 Tagen Frühdienst. Also ich habe schon festgestellt, der ist eher nicht so der Frühaufsteher. Hat er jetzt heute entschieden, offenbar er bleibt im Homeoffice. Ich gehe davon aus, dass er noch schläft. Insofern hat er noch nicht gefrühstückt.
0: Finde ich übrigens nicht gut.
1: Ja.
0: Dass er zu Hause ist.
1: Ja.
0: Also ich finde, wenn dann ganz, ja.
1: Ganz oder gar nicht
0: ganz
1: gehen oder bleiben.
0: Ganz oder gehen oder bleiben, richtig.
1: Ja,
0: ich bin untervilisiert.
1: Jetzt
0: heute.
1: Ist es ja wie folgt, er muss sich ja nicht nur an dich gewöhnen, sondern auch an den anderen Tobi in meinem Leben, meinen Mann.
0: Ja, da fangen wir doch mit dem Wichtigsten, nämlich mit mir am besten mal an.
1: Natürlich.
0: Gar kein Problem. Baby, ja.

0: Willkommen im Donnerstag, 11. Juni, eine Minute nach sechs.
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2: Mit Markus Schuh, schönen guten Morgen. 16 Stadien, 48 Teams, 104 Spiele. Heute geht die Fußball-Weltmeisterschaft los. Gespielt wird in den USA, Kanada und in Mexiko. Da ist heute auch das Eröffnungsspiel, 21 Uhr unserer Zeit gegen Südafrika. HR3-WM-Reporter Jakob Rüger.
3: Ein Duell, das es bereits bei der WM 2010 in Südafrika zum Turnierauftakt gab. 90 Minuten vor dem Anpfiff der Partie soll im Stadion die große Eröffnungsshow starten. Popstar Shakira wird den offiziellen WM-Song erstmals live aufführen. Es werden mehr als 80.000 Zuschauer erwartet. Auch im deutschen Quartier in Winston-Salem werden die Nationalspieler das Eröffnungsspiel laut David Raum gemeinsam verfolgen.
2: Die deutsche Mannschaft hat ihr erstes Gruppenspiel am Sonntag, 19 Uhr gegen Curaçao. Wo und wie die Fans hier in Hessen die WM verfolgen können, erklärt unsere hr3-Reporterin Gabi Beck.
4: Ja, in Nordhessen gibt es da zum Beispiel in der Halle der Kassel Huskies die Möglichkeit, die Spiele der deutschen Elf zu verfolgen. Oder in Borken am Pröstingsee ganz gemütlich in Biergartenatmosphäre am Bootshaus. In Gießen bieten zahlreiche Kneipen Public Viewing. Da ist zum Beispiel der Apfelbaum zu nennen oder die Strandbar. Viele werfen auch extra den Grill an, wie etwa das Massiv Central in Frankfurt oder das Carlson am Darmstädter Hauptbahnhof.
2: Arbeitsmarkt, Sozialversicherungen und Steuerpolitik, drei der Themen, die gestern Abend im Kanzleramt besprochen worden sind. Regierungssprecher Cornelius hat von konstruktiven Gesprächen berichtet mit Arbeitgebern und Gewerkschaften. ARD-Hauptstadtkorrespondentin Bianca Schwarz.
5: Es gab keine konkreten Beschlüsse, aber laut Pressemitteilung der Bundesregierung nach dem Treffen sind weitere Gespräche geplant. Dieses Treffen kann man mehr als Beziehungspflege verbuchen. Die Arbeitgeber und die Gewerkschaften haben seit Monaten nicht wirklich miteinander gesprochen. Und wenn sich diese beiden Seiten jetzt mit der Politik ein Stückchen wieder angenähert haben sollten, dann wäre das schon kein schlechtes Ergebnis von diesem Abend.
2: Neue Eskalation im Iran-Krieg. Nachdem das US-Militär in der Nacht wieder Ziele im Iran angegriffen hat, hat der jetzt die Straße von Hormuz komplett dicht gemacht. Die Militärführung sagt, jedes Schiff, das durch die wichtige Meerenge durch will, werde angegriffen. Außerdem hat der Iran auch wieder Ziele in den Golfstaaten Bahrain und Kuwait beschossen. Und das passiert heute noch. Der Corona-Untersuchungsausschuss im Hessischen Landtag trifft sich wieder. Kanzler Merz gibt eine Regierungserklärung ab zum EU-Gipfel nächste Woche. Und die Europäische Zentralbank in Frankfurt entscheidet, ob der Leitzins angehoben wird. Das nächste HR3-News-Update gibt's in einer halben Stunde.
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0: Das ist ein benieselter Start im Odenwald rund um Michelstadt und Berfelden, so runter Richtung Neckar. Wolkenlücken haben wir auch im Rheingau, über den Taunus bis so in den Limburger Raum rein. Und dann haben wir einen wechselhaften Donnerstag vor uns. Mehr Wolken als Sonne, also ein bisschen Sonne kriegen wir trotzdem zusammen. Und ein paar Schauer und einzelne Gewitter sind auch wieder mit dabei. 14 Grad und damit etwas wärmer als gestern in Willingen und Herrchenhain. Bis zu 20 Grad am Rhein und am Main.
7: Straßen sind entspannt. Wir haben nur die A3 Richtung Würzburg. Da stockt es auf 3 Kilometern zwischen Rohrbrunn und Marktheidenfeld.
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0: Schön, dass ihr mit dabei seid. Kurz nach 6 an diesem frühen Donnerstag in den Nachrichten. Für euch Markus Schuh.
9: Mosche.
10: Ich bin Tanja Rösner.
0: Und ich bin Tobi Kämmerer.
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1: Guten Morgen und willkommen im Donnerstag. Heute geht's hier los, die Fußball-WM mit dem Auftaktspiel Mexiko gegen Südafrika.
2: Das Ganze geht fast 6 Wochen, ja klar, bei den 7000 Mannschaften, die da alle dabei sind. Ihr seht es auch in den Supermärkten, ne? Also Fanartikel gibt's ja ausreichend, Fangesänge üben wir noch ein bisschen.
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4: Wir singen uns im Alltag schon mal warm. Geht los mit den IT-Lern

0: halb vier.
1: Dann was für die Proktologen, die müssen ja auch oft schlechte Nachrichten verkünden.
0: Hämorrhoiden, ziemlich viele, tut mir leid.
1: Wir freuen uns auf die EM, dann passen die ganzen Gesänge hoffentlich noch besser.
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0: Das ist ja lustig. Heute ist es soweit, stimmt ja nur manchmal. Oder nicht überall.
1: Irre kompliziert.
0: Also es ist 6:15 hier. Schön, dass ihr mit uns aufsteht. In Mexico City,
1: ja.
0: Da ist es 9:45 abends.
1: Also noch nicht WM-Eröffnungstag.
0: Die sind quasi noch gestern.
1: Die sind in Mexiko sind sie noch gestern. Bei uns ist schon heute. Bei uns ist also heute WM-Eröffnungsspiel. So.
0: Ganz genau.
1: Unser H3-Kollege Marcel Sommer ist in Mexico City. Eigentlich macht er Urlaub. Ist schon mal schön mitten in der Party gelandet.
2: Hallo Tobi und Tanja. Ich grüße euch ganz herzlich. Direkt vor dem Aztekenstadion in Mexiko. Es ragt hier vor mir in den Himmel, rot angestrichen. Alles ist bereit für die Eröffnungsfeier. Hier vor dem Stadion stehen schon Gruppen von Leuten in rot-grün-weißen Mexiko-Trikots. Auch aus anderen Ländern sind Leute da mit Argentinien, Kolumbien-Trikot. Auch ein Deutschland-Trikot habe ich schon gesehen. Hier jetzt kurz vor der Eröffnungsfeier ist die Stimmung richtig gut am Stadion. Die Leute, die hergekommen sind, sind alle ziemlich fußballbegeistert. Es wird gegrölt, es wird geschrien, es werden Fangesänge angestimmt. Also ich glaube, die Stimmung beim Eröffnungsspiel wird richtig gut sein.
0: Ja, wir wären ready. Heute Abend 21 Uhr unserer Zeit ist Anpfiff.
1: Aber 7,8 Stunden lang vorher noch die Eröffnungsfeier.
0: Richtig, da hören wir nachher auch nochmal hin, was da eigentlich auf uns zukommt. Leute, dieser Donnerstag wird wieder wechselhaft. Wir haben durchaus Sonne dazwischendurch. Vor allem im Limburger Raum, im Rheingau an der Bergstraße ist auch mal länger zu sehen. Sonst dichte Wolken immer wieder unterwegs und ab und zu etwas Regen bei 14 bis 20 Grad heute.
1: Auf der A3 haben wir busy Stau, 3 Kilometer, aber nur Richtung Würzburg, zwischen Rohrbrunn und Marktheidenfeld.
0: Gleich, Michael Schulte. Mit 5 a.m.
1: Und Rumst von Genesis. Knows me on 5 a.m. Das ist echte Abwechslung.
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0: Biercan schicken muss ich auch mal wieder machen.
1: Ja.
0: Schön, dass ihr dabei seid. Es ist kurz vor 6:30. Heute geht die WM los.
1: Und mit der WM wird es lecker. Wir haben Grills für euch. Weber-Grills und was für welche. Ich habe gestern das große Modell gesehen. Sieht aus wie ein UFO.
0: Oh, ja.
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0: Und das liefern wir euch natürlich nach Hause. HR3 Morningshow-Reporter Johnny kommt rum. Ihr sagt uns, zu welchem Spiel ihr das brauchtet. So, aus Deutschland Spiele zum Beispiel wäre denkbar, wenn er sagt, mein Herz schlägt aber für ein anderes Team. Überhaupt kein Ding, hebt die Hand. Und er bringt nicht nur einen Grill, er bringt auch das, was drauf gehört, mit.
1: Und
0: ganz gut, ne?
1: Komplett egal, welche Mannschaft, welches Land und wie viel Uhr. Also es spielen ja nicht alle irgendwie abends, ne? Also wenn ihr zum Beispiel sagt, Türkei 6 Uhr morgens.
0: Ja, Bierkern schicken mal so um 4 Uhr nachts.
1: Oder ein tunesisches Menü zum Beispiel, morgens um 4. Johnny kommt, egal wann, bringt alles mit.
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0: Es ist Donnerstag, der 11. Juni, 6:30.
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2: Guten Morgen, ich bin Markus Schuh. Im Aztekenstadion in Mexico City wird heute Abend die bis jetzt größte Fußball-WM der Geschichte eröffnet. Die Partie von Mitgastgeber Mexiko gegen Südafrika ist das erste von insgesamt 104 Spielen. Außerdem wird auch in den USA und Kanada gespielt. Beschlüsse gab es keine, aber die Gespräche zwischen Bundesregierung, Arbeitgebern und Gewerkschaften in Berlin sollen konstruktiv gewesen sein gestern Abend. Unter anderem ging es um Sozialversicherungen, Bürokratieabbau und Steuerpolitik. Einig war sich die Runde darin, dass die Sozialsysteme reformiert werden müssen. Der Tankrabatt wird nicht verlängert, das haben die Fraktionen von Union und SPD entschieden. Die Steuersenkung auf Benzin und Diesel endet damit Ende des Monats, so war das Ganze auch geplant. Und jetzt mehr Aktuelles aus unseren Regionalstudios.
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3: Heute startet die Fußball-Weltmeisterschaft und in Schlüchtern gibt es einen ganz besonderen Public-Viewing-Spot, das Eiscafé Ciao Ciao. Die Länderflaggen hängen schon und die große Leinwand ist auch schon startklar für das erste Spiel heute Abend. Besitzer Nicola Benedetto freut sich schon auf die nächsten Wochen.
4: Dass wir bei uns im Eiscafé eine schöne Atmosphäre bekommen wie im Stadion, wo gejubelt wird, wenn Tore fallen, dass die Menschen sich freuen.
3: Das Eiscafé überträgt alle Deutschland- und Türkei-Spiele und auch die Spiele von Brasilien, Argentinien, Frankreich und Spanien will die Eisdiele übertragen. Für alle gilt, Tisch frühzeitig reservieren. Aline Krönung aus Schlüchtern.
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0: Temperaturen zum Start sehr frisch. Dann kommt mal die Sonne rum in Südhessen im Rhein-Main-Gebiet und dann wird es wahrscheinlich am Nachmittag für viele wieder nass. Blitz und Donner haben wir auch mit dabei. 15 Grad in den höheren Lagen, knapp 20 Grad am Main. Morgen nochmal Landregen und dann sieht's nach Rückkehr des Sommers aus.
6: Ja, haben wir da nochmal Zeit. Wir haben weiterhin nur die A3. Frankfurt-Würzburg, 4 Kilometer Stau zwischen Rohrbrunn und Marktheidenfeld.
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0: 16, auch auf dem Hessentag. Hier ist HR3. Mit Roxette geht's in diesen Donnerstag, 6.39 Uhr.
1: Ob ich Treppen steige, will mein Smartphone wissen.
0: Dein Smartphone, wieso?
1: Also jetzt wird's wirklich beängstigend.
0: Warum will dein Smartphone wissen, ob du... Wegen Willi.
1: Ich habe gestern, ich musste einfach über mich selbst lachen.
0: Ach, ist ja fantastisch.
1: Also nun ist es ja so, seit ich diesen Hund habe und der hier morgens halt mitkommt, der hat noch Schiss vor unserem Aufzug.
0: Ja.
1: So, jetzt sind wir halt im zweiten Stock. Und wenn der halt mal pinkeln muss, weil er noch nicht ganz stubenrein ist, flitze ich halt mit dem runter. Und jetzt haben wir ja hier, weiß ich nicht, zwei Songs, manchmal Nachrichtenzeit und mehr nicht. Also muss ich halt schnell runter, los Hund, pinkel und die Treppen wieder hoch, weil der Aufzug fährt er nicht. Und das mache ich halt öfter pro Morgen. Also so viele Treppen bin ich in meinem Leben noch nicht gestiegen. Und gestern, es gibt auch diese Health-App.
0: Ja.
1: Und gestern kriege ich so eine Mitteilung.
0: Deinem Handy ist es nicht verborgen geblieben.
1: Dein Bewegungsprofil hat sich verändert. Ja. Steigst du Treppen? Ja!
0: Also Variante 1. Entweder du lässt es mit dem Treppensteigen. Und
1: der Hund muss Aufzug lernen.
0: Naja, oder wir holen so ein Körbchen und so einen Seilzug und lassen ihn ab.
1: Ah!
0: Er muss nur lernen,
1: wir lassen ihn einfach hier aus dem Fenster, er pinkelt, steigt
0: und
1: wieder rein.
0: Wieder rein, es kommt wieder hoch. Oder du steigst ins Sportgame ein und kaufst dir erstmal ein Outfit. Das ist der Outfit.
1: Seilzug.
0: Seilzug, ja, ich hab's.

0: Willkommen im wechselhaften Donnerstag. Peter, auch heute wieder alles an Bord, ne?
1: Ja, es gibt ja auch Leute, die keine Hitze mögen. Die können sich nochmal freuen. Maximal 20 Grad so rund um Frankfurt, sonst meistens nur 15 bis 19 Grad. Dazu im Tagesverlauf Schauer, vor allem am Nachmittag. Auch ein Gewitter kann da mal mit dabei sein.
0: Du bleibst aber bei der Prophezeiung, ab dem Wochenende geht es wieder nach oben.
1: Ja, dazu stehe ich auch noch. Der Freitag kommt da noch aus. Morgen ist ihr Landregen angesagt. Da nochmal durchschnaufen am Wochenende. Da kommt die Sonne schon häufiger raus. Mit den Temperaturen geht es dann so langsam über 20.
2: Die A3 haben wir im Angebot. 4 Kilometer Stau Richtung Würzburg und zwar zwischen Rohrbrunn und Marktheidenfeld.
0: Hat uns die Woche besucht in Hessen, eine Show gespielt in Offenbach. Dermot Kennedy. You got that power over me. Mega Nummer. Power over me spielen wir euch gleich.
2: Und auch das ist immer noch geil. Christina Aguilera.
0: Das war ihr erster Hit, gell?
2: Ja. Genie in a Bottle und Power over me. Das ist echte Abwechslung.
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0: Hier ist HR3 um 7:09. Im Moment finden ganz viele Selbstständige in Hessen wieder Post im Briefkasten. Es geht um die Rückzahlung der Corona-Hilfen aus dem Jahr 2020. Das betrifft bei uns in Hessen rund 90.000 Betriebe.
1: Friseurläden, Kaffeebetreiber, kleine Läden. Einfach im Lockdown hat das Land Hessen ja ausgeholfen. Einfach damit diese Betriebe überleben konnten. Letztes Jahr dann Riesenschock. Das Land Hessen fordert Geld zurück im Namen des Bundesrechnungshofs. Und das waren halt einfach sehr oft hohe Beträge. Und die hast du ja nicht immer da.
0: Und das hat für viel Kritik gesorgt, weil es sehr ruppig im Ton war, wie aus dem Nix kam. Nach dieser Kritik haben sie das Verfahren erstmal gestoppt. Jetzt gab es, heißt es, Nachbesserungen. Und es geht eine neue Runde Briefe raus. Ursula Meyer aus unserer Wirtschaftsredaktion. Was kommt denn da auf die Leute zu?
2: Wer bis zu 1.000 Euro bekommen hat, muss ohnehin nichts zurückzahlen. Der fällt unter die Bagatellgrenze und ist fein raus. Und bei den anderen wird oft weniger fällig als früher. Das Land ermittelt ja für jeden Einzelnen im Moment, wie viel Hilfen haben die Leute gebraucht. Haben sie auch etwas verdient, selbst damals in diesen Krisenzeiten. Und was jetzt aber positiv ist, wenn sie in ihren Betrieb investiert haben, wenn sie einen Kredit abstottern mussten, dann wird das zu ihren Gunsten verrechnet und das ist jetzt anders geregelt als vorher. Das soll Millionen Erleichterungen bringen für die Mehrheit der Betroffenen, bei denen die Fälle noch offen sind oder die teilweise auch dagegen geklagt haben. Und für viele bleibt das trotzdem aber viel Geld. Ja. Ich habe mit einem Friseur aus Frankfurt gesprochen, der muss von 10.000 Euro wohl auch einen großen Teil zurückzahlen. Das heißt für ihn, der Herbst- und Winterurlaub ist gestrichen.
1: Jetzt haben einige ja direkt nach diesen ersten Briefen gezahlt. Was machen die jetzt? Was mit denen?
2: Die sind oft auf gut Deutsch gesagt die Dummen, denn für sie gibt es nachträglich keine Erleichterungen. Nur ausnahmsweise bei Härtefällen heißt es beim Land. Das sorgt natürlich für große Empörung und generell gibt es viel Kritik an dem Verfahren, das sich jetzt schon so lange hinzieht und zwischenzeitlich ja sogar gestoppt wurde. Das viele Hin und Her ist für die Betroffenen nervenaufreibend. Dabei sollten die Corona-Hilfen damals ja unbürokratisch fließen.
0: Ja, ich glaube, da schläfst du wirklich schlecht.
1: Ja,
0: bist du froh, wenn du Stress los bist? Wir haben das weiter für euch im Blick. Was noch wichtig wird an diesem Donnerstag, hört ihr gleich in den Nachrichten 7:00.

0: Es ist Donnerstag, der 11. Juni, 7 Uhr.
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2: Mit Markus Scho, schönen guten Morgen. Heute Abend wird die größte Fußball-WM der Geschichte eröffnet. Insgesamt 48 Teams sind in den USA, Kanada und Mexiko dabei, so viele wie noch nie. ARD und ZDF zeigen 60 der insgesamt 104 Spiele, auch das Eröffnungsspiel heute Abend um 21 Uhr zwischen Mexiko und Südafrika. HR3-Reporter Holger Dahl.
3: Das soll natürlich eine richtig große Show werden mit jeder Menge Latin Music, lateinamerikanische Superstars, viele Kostüme, Kira wird den WM-Song präsentieren. Tenor Andrea Bocelli ist mit dabei. Also ich habe Bilder gesehen und glaube wirklich, das wird ziemlich spektakulär. Fußballtraditionalisten werden jetzt sagen, dass sie das nicht brauchen, aber das scheint ja jetzt irgendwie mit dazu zu gehören.
2: Deutschland startet dann am Sonntagabend in die WM und dann gibt's hier in Hessen auch wieder Public Viewings, zum Beispiel in der Halle der Kassel Huskies oder auch am HR-Treff auf dem Hessentag in Fulda. Und auch in Mittelhessen können Fans beim Spiel gegen Curaçao zusammen mitfiebern. HR3-Reporter Henning Middeldorf.
4: Das wird zum Beispiel in Solms auf dem Oberbieler Festplatz oder auch in Wetzlar auf der Sportanlage des RSV Büblinghausen gezeigt. Jetzt fangen viele Partien aber erst ziemlich spät an. Deswegen gibt es in diesem Jahr eine Ausnahmeregelung. Mit der können auch Spiele draußen gezeigt werden, die erst um 22 Uhr beginnen, wenn eigentlich Nachtruhe wäre. Um die Spiele draußen zu übertragen, braucht man aber eine Genehmigung. In Gießen haben die 14 Lokale, viele davon in der Ludwigstraße.
2: Konstruktiv sollen die Gespräche gewesen sein gestern Abend im Kanzleramt mit Arbeitgebern und Gewerkschaften. Beschlüsse gab es keine, aber das war auch vorher so geplant. Vier Themen sind diskutiert worden. ARD-Hauptstadtkorrespondentin Bianca Schwarz.
5: Die Situation am Arbeitsmarkt, die Stabilität und Sicherung der Sozialversicherungen, Bürokratieabbau und Steuerpolitik. Einigkeit habe geherrscht in der Feststellung, dass der Wirtschaftsstandort Deutschland vor großen Herausforderungen steht, dass aber gleichzeitig die Sozialsysteme reformiert und die Bürokratielast verringert werden müsse.
2: Schnellere Verfahren, weniger Bürokratie. Hessenweit sollen Infrastrukturprojekte vorangebracht werden. Heute will der Landtag in Wiesbaden das Gesetz dazu beschließen. Dabei geht es auch um faire Löhne. Heißt, der billigste Anbieter soll nicht mehr automatisch zum Zug kommen. Und wer keine Tariflöhne zahlt, braucht erst gar kein Angebot abzugeben. Und das passiert heute noch. Der Corona-Untersuchungsausschuss im Hessischen Landtag trifft sich wieder. Kanzler Merz gibt eine Regierungserklärung ab zum EU-Gipfel nächste Woche. Und die Europäische Zentralbank in Frankfurt entscheidet, ob der Leitzins angehoben wird. Das nächste HR3-News-Update gibt's in einer halben Stunde.
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0: Wechselhaft geht's weiter, auch an diesem Donnerstag. Mehr Wolken als Sonne, bisschen Sonne haben wir aber. So zwischen Limburg, Rheingau und Bergstraße wird es am hellsten. Bis heute Abend so 4 bis 6 Sonnenstunden. Sonst seht ihr da durchaus auch mal dichtere Wolken. Und am Nachmittag gewittert das hier und da. Ein paar Schauer sind unterwegs. Morgen, der Freitag, Landregen. Und dann aber sind wir raus aus Nass. Und dann wird's langsam sonniger und vor allem wieder wärmer.
7: Damit ihr gut ankommt, jetzt das Neueste aus im H3-Verkehrszentrum. Einmal Vorsicht bitte auf der A7 Hannover-Kassel. Zwischen Kassel-Ost und dem Kreuz Kassel-Mitte eine ungesicherte Unfallstelle und da liegen Fahrzeugteile. 4 Kilometer Stau auf der A3 Frankfurt-Würzburg zwischen Rohrbrunn und Marktheidenfeld. A60 Mainz-Rüsselsheim zwischen Ginsheim-Gustavsburg und Bischofsheim 2 Kilometer stockend und 2 Kilometer auch auf der A6 43 Richtung Wiesbaden zwischen dem Dreieck Mainz und Mainz-Mombach.
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7: Ist die Vize-Freitags-Hit-Entscheidung. Tja.
9: Hier ist Jens, hallo.
0: Hallo Jens, guten Morgen. Schön, dass wir dich so schnell dran haben. Hier ist deine HR3 Morning Show. Tanja und Tobi. Jens, du klingst, als wenn du im Bad stehen würdest. Ist das so?
9: Ja.
0: Aha.
7: Bist du bekleidet?
9: Ja.
7: Vollständig?
9: Ja, im Prinzip.
7: Gut.
0: Okay, bist fast aus dem Bad raus. Jens, eine hallige, aber schöne Entscheidung. Du entscheidest nämlich jetzt, mit welchem Hit ganz Hessen in diesen Tag startet.
9: Ah, nehmen wir mal was von Metallica.
0: Ja, und was denn da?
9: Oh, Dieser bekannte Song, der mir gerade nicht einfällt.
10: Ach, der.
0: Es gibt einen, okay, jetzt die Frage, wie tief die Bekanntheitstiefe sein soll. Es gibt einen sehr bekannten schnellen und einen sehr bekannten langsamen. Der sehr bekannte langsame ist Nothing Else Matters, der sehr bekannte schnelle wahrscheinlich Whiskey in the Jar.
9: Nothing Else Matters, genau.
0: Nothing Else Matters, okay.
10: Nehmen wir doch
0: das
10: den.
0: Das ist der sehr bekannte, etwas langsamere. Dann komm gut rein hier in den Tag.
9: Ja, ich wünsche auch ganz Hessen einen super, super Tag.
10: Guck mal, dir auch.

0: Metallica, die Hit-Entscheidung von Jens an diesem Donnerstag.
1: Moschen, liebe Tanja, lieber Tobi, lieber Willi und Jens, das war eine super Hit-Entscheidung, weil das passt genauso in mein Leben. Nothing Else Matters gerade. Danke, schöne Sonne und Nothing Else Matters von Metallica auf den Ohren. Besser kann der Tag nicht starten.
2: Ja, Nothing Else Matters, hat sie gesagt, oder? Das war das niedlichste Wegstaben verbuchseln aller Zeiten.
0: Leute, wichtig ist ja, dass der Inhalt ankommt.
2: Nothing else at
0: all. Wir rufen jeden Morgen irgendwo um kurz nach 7 an, wo wir landen, wissen wir auch nicht. Aber wer auch immer rangeht, entscheidet dann, mit welchem Hit ganz Hessen in den Tag startet und das Leben der anderen noch schöner macht, wie der Jens eben für die Natascha. Also, wenn morgen früh euer Telefon um kurz nach 7 klingelt.
2: Wir sind's.

0: Es ist 7:15. 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
1: Für die A661 Egelsbach-Oberursel zwischen Heddernheim und Niedereschbach ist ein Fahrradfahrer auf der Autobahn unterwegs.
0: Heute geht es los. Hier ist eure Morningshow an diesem WM-Start Donnerstag.
1: 3 Gastgeberländer. Kanada, die USA, Mexiko. An allen 3 Orten eine große Feier. Also die Welt schaut heute Abend auf 3 Spektakel. Ist natürlich auch Thema in unserer WhatsApp-Promi-Gruppe.
0: Heidi Klum ist da, Kurt Krömer, Desiree Nick am Start. Was tippst du denn fürs Eröffnungsspiel Mexiko gegen Südafrika?
2: Ganz einfach, Tobi. Ich tippe, dass Donald Trump das Ergebnis nicht akzeptiert, wenn Mexiko gewinnt.
3: Hallo, Olaf Schubert hier. Ja, das erste Spiel ist in Mexiko. Also, wenn es zu der Stadionwurst Jalapenos gibt, weiß man auf jeden Fall schon, wie es für die Fans hinten ausgeht. Puh.
4: Hi, die Klang hier. Ich und Tom sind heute im Stadion. Wir sind natürlich Fans von TV-Kameras.
5: Hallo, Kurt Krömer hier. Ja, in Mexiko kickt man das Spiel im Estadio Azteca. Ich stehe mit Atzen an der Theke. Ist billiger.
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7: Ey, Tanja.
1: Ja, Poldi.
7: Boah, Tanja, Anstoß um 13 Uhr Ortszeit. Da können die Südafrikaner leicht in Führung gehen, weil da machen die Mexikaner ja Siesta, ne?
1: Schiebung!

0: vergessen einmachen und dann schicken sie dir eins.
1: Ja.
0: Per SMS. Ich habe aber leider kein SMS-Empfang.
1: Ja.
0: Das ist blöd. Ich hab's dann gefunden. Man kam trotzdem auch ohne Passwort an die Puck. Ich bin jetzt wieder im Game.
1: Und das alles hast du heute Morgen noch vor der Arbeit erledigt.
0: Ja. Das ist krass, oder?
1: Ja. Ich hast du weniger auch. Zeit fürs Schminken genommen dann stattdessen?
0: Das sieht man's.
1: Ja, aber macht
0: ja, schade, irgendwas
1: ist schon okay.
0: Immer. Leute, das Wetter heute wieder wechselhaft. Wir haben viele Wolken, zwischendurch ein bisschen Sonne, vor allem so zwischen Limburg, Rheingau und Bergstraße. Temperaturen ein bisschen wärmer als gestern und da war es ja schon nicht heiß. 14 Grad sind drin in Willingen und in Herrchenhain, 20 Grad an Rhein und Main heute.
1: Vorsicht, wenn ihr unterwegs seid auf der A45 Richtung Aschaffenburg zwischen Münzenberg und Wölfersheim, Reifenteile auf der rechten Spur.
0: Gleich Camouflage.
1: Und zack, der nächste Ohrwurm von Taylor Swift. Operite und The Great Commandment. Das ist echte Abwechslung.
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0: Es ist Donnerstag, der 11. Juni, 7:30.
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2: Mit Markus Schuh, schönen guten Morgen. 104 Spiele mit 48 Mannschaften. In den USA, Kanada und Mexiko wird heute die größte Fußball-Weltmeisterschaft der Geschichte eröffnet. ARD und ZDF zeigen 60 Spiele, auch das Eröffnungsspiel heute Abend um 21 Uhr zwischen Mexiko und Südafrika. Beschlüsse gab es keine, aber die Gespräche zwischen Bundesregierung, Arbeitgebern und Gewerkschaften in Berlin gestern Abend sollen konstruktiv gewesen sein. Unter anderem ging es um Sozialversicherungen, Bürokratieabbau und Steuerpolitik. Einig war sich die Runde, dass die Sozialsysteme in Deutschland reformiert werden müssen. Nachdem das US-Militär in der Nacht wieder Ziele im Iran angegriffen hat, hat der jetzt die Straße von Hormuz komplett dicht gemacht. Die Militärführung sagt, jedes Schiff, das durch die Meerenge durch will, werde angegriffen. Außerdem hat der Iran auch wieder Ziele in Bahrain und Kuwait beschossen. Und jetzt mehr Aktuelles aus unseren Regionalstudios.
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3: Ein Tag noch bis zum Start des Hessentages in Fulda. Am HR-Treff im Bürgergarten öffnet dann auch unser gläsernes Studio. Besucher bekommen hier einen direkten Einblick in den Redaktionsalltag beim Hessischen Rundfunk. So schalten wir zum Beispiel auch zu einer Fernsehkollegin auf einem Dreh in Hessen oder in die Konferenz der Hessenschausendung in Frankfurt. Wer will, wird vor Ort selbst zum Radio- oder Fernsehreporter bei einem Mini-Praktikum. Das beinhaltet zum Beispiel eine Umfrage unter Hessentagsbesuchern zu deren Highlights vor Ort. Die Umfrage wird dann im gläsernen Studio geschnitten und auch im Radio zu hören sein. Silvia Ritter aus Fulda.
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0: Morgen Landregen, heute wechselhaft. Dann wird's aber besser. Wärme kommt auch, lässt sich ein bisschen Zeit. Also nicht das, sondern das Wochenende drauf wird dann richtig heiß. Dann 30 Grad. Schau mal auf heute. Etwas verhalten ist der Start. Maximal 20 Grad, so im Rhein-Main-Gebiet. 15 Grad in Willingen zum Beispiel. Das ist etwas wärmer, als es gestern war. Und auch wenn ihr die Sonne zwischendurch mal seht, am Nachmittag wird es wahrscheinlich schaurig und gewittrig.
5: Damit ihr gut ankommt, jetzt das Neueste aus dem H3-Verkehrszentrum. Vorsicht, auf der A45 Richtung Aschaffenburg liegen Reifenteile zwischen Münzenberg und Wölfersheim auf der rechten Spur. Die A3, Frankfurt-Würzburg, zwischen Rohrbrunn und Marktheidenfeld, 4 Kilometer Stau. Es stockt streckenweise auf der 60 Mainz-Rüsselsheim zwischen Ginsheim-Gustavsburg und dem Rüsselsheimer Dreieck. Auf der A643 Richtung Wiesbaden zwischen dem Dreieck Mainz und dem Schiersteiner Kreuz. Auf der A661 in Richtung Egelsbach zwischen dem Bad Homburger Kreuz und Frankfurt-Eckenheim. Und die B460 ist gesperrt, und zwar in beide Richtungen, zwischen Weschnitz und Hilterskling. Da hat es einen Unfall gegeben. Rettungshubschrauber ist im Einsatz. Ihr fahrt da bitte weit drumrum.
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0: Hier ist HR3 am WM-Start Donnerstag. In drei Ländern wird gespielt und in drei Ländern wird auch Eröffnung gefeiert.
1: Los geht's heute in der Hauptstadt von Mexiko, Mexico City. 21 Uhr das Eröffnungsspiel im Aztekenstadion. Es klingt einfach schon so geil. Und dann die nächsten feiern morgen in Kanada, Samstag noch in den USA.
0: Unser HR3 WM-Reporter Dirk Walsdorf ist in Mexiko. Kribbelt's schon?
2: Es kribbelt natürlich. In Mexiko ist es ja nun wirklich, das ist ja das Fußballland, ne? Ja. Von den drei Nationen, muss man sagen. Also USA alles ein bisschen weniger, Kanada so dazwischen. Aber in Mexiko, da tragen alle die grünen Trikots und da ist richtig Feuer unterm Kessel und nachher dann auch im Stadion.
1: Geil.
0: Es wird ja ein ziemlich umfassend großes Ding heute. Mhm. Im Zentrum wahrscheinlich ein Fußballspiel, da bin ich mir auch noch nicht so sicher. Mexiko gegen Südafrika. Außenrum ist aber ja richtig Zirkus, gell?
2: Ja, auf mehreren Ebenen ist außenrum Zirkus. Also zum einen ist es ja so, dass es in Mexiko eine ganze Menge Probleme gibt. Leider in diesem Land, glaube ich, immer, aber zurzeit auch. Ja. Also zum Beispiel gibt es Proteste von Lehrern, von Landwirten. Da wird das Public Viewing blockiert. Also man muss erst mal gucken, wie man dann zum Stadion kommt und so weiter und so fort. Und drinnen geht das Brimborium dann weiter, denn bei dieser WM ist ja alles größer. Dementsprechend auch die Eröffnungsfeier schon anderthalb Stunden vor dem Kickoff, also 7:30 Frankfurter Zeit. Geht's los. Große Show mit viel Musik, ziemlich Latin und so. Also könnt ihr eure Moves ein bisschen einüben. Und irgendwann kommt dann Shakira. Ist jetzt auch irgendwie. Shakira war zuletzt bei Weltmeisterschaften öfter dabei als Italien. Ja. Heute auch wieder dabei. Und sie singt dann das offizielle Eröffnungslied. Und dann gibt's irgendwann tatsächlich Gerüchte halber noch Fußball. Mexiko gegen Südafrika. Eigentlich übrigens ganz geiles Spiel.
0: Ja. Okay, so und dann passiert ja noch was. Es wird ja eine Halbzeitshow geben. So. Und da soll Madonna auftreten. BTS und nochmal Shakira oder macht die nur vorneweg was?
2: Ja, aber das heben wir uns fürs Finale auf. Also ich weiß, es wird schon inzwischen so ein bisschen durchgedreht, was es wo, wie alles geben soll. Aber Madonna und BTS und nochmal Shakira, die habe ich zumindest für New York auf dem Zettel für den Tag des Endspiels. Okay. Aber ich sage euch, bei dieser FIFA weiß man nie. Es bleibt uns nichts anderes übrig. Gucken und hoffen, dass die Halbzeitshow am Ende nicht wichtiger wird als das Spiel.
0: Heute beginnt die Weltmeisterschaft in Mexiko mit Shakira, mit viel Konfetti, wahrscheinlich sogar Fußball zwischendurch. Wir sind gespannt. Danke, Dirk.
2: Gerne.
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0: Am Start heute bei der Eröffnungsfeier der Fußball-Weltmeisterschaft.
1: So, das nächste große Ereignis steht ja auch vor der Tür. Der Hessentag in Fulda. Es sind wirklich die letzten Aufbauarbeiten am Laufen. Unser HR-Treff. Also da wird's toll. Morgen Abend mal direkt Kamerad für Umme. Tobi eröffnet das Ganze feierlich bei uns im HR-Treff. Wir sind Sonntag zusammen da, den ganzen Tag. Kommt da vorbei, treffen wir uns, freuen wir uns.
0: Und das Schöne am Hessentag ist immer da, wo das Riesenrad steht, findet ihr uns. Das steht in diesem Jahr allerdings ein bisschen an einer anderen Stelle als ursprünglich geplant. HR3 Hessentagsreporterin Silvia Ritter. Und das liegt an einem Storch.
2: Und den kann man vom Riesenrad, aber auch vom HR-Treff ziemlich gut sehen. Ja. Auf einem großen roten Schornstein hat der nämlich sein Nest. Der Schornstein gehört zum Gelände vom alten Schlachthof. Und da sollte der HR-Treff mit Riesenrad eigentlich stehen. Das Riesenrad hätte so aber genau in der Einflugschneise vom Storch gestanden. So. Wenn der aus der Fuldaaue zurück auf den Schornstein will, das geht natürlich gar nicht. Deshalb ist der HR-Treff samt Riesenrad direkt nebenan in den Bürgergarten gezogen.
0: So ein Storch im Riesenrad stecken, das will ja keiner. Also freie Flugbahn für den Storch. Riesenrad dreht sich auch gut. Hat jeder sein eigenes Plätzchen beim Hessentag. Freuen wir uns sehr drauf. In Fulda. Das Wetter übrigens wird sehr, sehr gut an diesem Hessentag. Auch wenn der Start noch mal ein bisschen nass wird. Heute ja Verhaltenswetter. Morgen der Starttag des Hessentages. Erst ein bisschen Landregen. Aber ab Samstag kommen wir raus aus dem Quark. Und dann kommt die Sonne zurück. Und dann fürs Finalwochenende sogar die Hitze.
1: So, Vorsicht, wenn ihr unterwegs seid. Auf der A49 Richtung Gießen zwischen Wabern und Borken liegt ein Metallteil.
0: Gleich Walk the Moon. Mit der Partyhymne.
1: Und weil jeder Tag mit Ed Sheeran ein guter Tag wird. So you can keep me inside the pocket of your ripped jeans. Photograph und Shut Up and Dance, das ist echte Abwechslung.
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0: Kinder, es sind schon wieder 4 Jahre rum. Ja. Wir suchen einen neuen Fußball-Weltmeister. Heute ist der Start der WM.
1: Und wir müssen da mal so ein bisschen Ordnung reinbringen. Es ist ein großes Durcheinander. Es gibt diesmal ein 16-Finale, denn insgesamt sind 48 Länder am Start. Das ist schon sehr viel. Und 48 Länder heißt dann ja auch 48 Nationalhymnen.
0: Ja.
1: So.
0: Wir dachten, wir machen mal einen Hymnencheck mit euch. Ja. Haben HR3 Morning Show Reporter Johnny losgeschickt mit dem großen HR3 Morning Show Hymnencheck. Julia probiert als erstes mal ihr Glück.
2: Hier kommt die erste. Spontane Idee.
3: Es gibt mir so ein Frankreich-Feeling, muss ich sagen, aber ich habe keine Ahnung.
2: Ja, fast. Ich gebe einen Tipp, es ist einer unserer Gruppengegner.
3: Du denkst, ich kenne unsere Gruppengegner?
2: Es fängt mit E an und es ist ein Bestandteil beim vielleicht Tier mit dem Rüssel.
3: Die Elfenbeinküste.
2: Sehr gut. Guck mal, das hast du ganz alleine rausgefunden. Ich habe noch ein zweites Land. Achtung, mal gucken, woher kommt diese Hymne hier? Hast du eine Idee?
3: Sag mal, das ist doch keine Hymne.
2: Sondern?
3: Ein ganz normaler Liebessong, ein Love-Song würde ich sagen. Aber wenn du mich auf ein Land festnagelst, ich sag einfach mal Kanada.
2: Ja, fast. Es ist das Intro von Sturm der Liebe.
3: Also eigentlich müsste ich das wissen. Meine Oma schaut das immer und ich habe auch schon zugeguckt.
0: Man kann durcheinander kommen, damit ihr quasi die Orientierung behaltet. Sturm der Liebe kommt heute um 10 nach 3.
1: Ja.
0: Die Eröffnungsfeier ab 19.30 Uhr. Viel Freude mit allen Hymnen. 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

0: Es ist Donnerstag, es ist 8 Uhr.
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2: Mit Markus Schuh, schönen guten Morgen. 104 Spiele, 48 Teams, 16 Stadien. Heute geht die Fußball-Weltmeisterschaft los. Gespielt wird in den USA, Kanada und auch in Mexiko. Da ist heute auch das Eröffnungsspiel, 21 Uhr unserer Zeit gegen Südafrika. HR3-WM-Reporter Jakob Rüger.
3: Ein Duell, das es bereits bei der WM 2010 in Südafrika zum Turnierauftakt gab. 90 Minuten vor dem Anpfiff der Partie soll im Stadion die große Eröffnungsshow starten. Popstar Shakira wird den offiziellen WM-Song erstmals live aufführen. Es werden mehr als 80.000 Zuschauer erwartet. Auch im deutschen Quartier in Winston-Salem werden die Nationalspieler das Eröffnungsspiel laut David Raum gemeinsam verfolgen.
2: Die deutsche Mannschaft hat ihr erstes Gruppenspiel am Sonntag, 19 Uhr gegen Curaçao. Wo und wie die Fans hier in Hessen die WM draußen verfolgen können, erklärt unsere HR3-Reporterin Gabi Beck.
4: Ja, in Nordhessen gibt es da zum Beispiel in der Halle der Kassel Huskies die Möglichkeit, die Spiele der deutschen Elf zu verfolgen. Oder in Borken am Pröstingsee ganz gemütlich in Biergartenatmosphäre am Bootshaus. In Gießen bieten zahlreiche Kneipen Public Viewing. Da ist zum Beispiel der Apfelbaum zu nennen oder die Strandbar. Viele werfen auch extra den Grill an, wie etwa das Massiv Central in Frankfurt oder das Carlson am Darmstädter Hauptbahnhof.
2: Arbeitsmarkt, Sozialversicherung und Steuerpolitik. Drei der Themen, die gestern Abend im Kanzleramt besprochen worden sind. Regierungssprecher Cornelius hat von konstruktiven Gesprächen berichtet mit Arbeitgebern und Gewerkschaften. ARD-Hauptstadtkorrespondentin Bianca Schwarz.
5: Es gab keine konkreten Beschlüsse, aber laut Pressemitteilung der Bundesregierung nach dem Treffen sind weitere Gespräche geplant. Dieses Treffen kann man mehr als Beziehungspflege verbuchen. Die Arbeitgeber und die Gewerkschaften haben seit Monaten nicht wirklich miteinander gesprochen. Und wenn sich diese beiden Seiten jetzt mit der Politik ein Stückchen wieder angenähert haben sollten, dann wäre das schon kein schlechtes Ergebnis von diesem Abend.
2: Die Bundesregierung plant strengere Regeln für E-Scooter. Konkret sollen Firmen strenger in die Pflicht genommen werden, aber auch die Leute, die mit den E-Scootern unterwegs sind. Über ein neues Gesetz dazu diskutiert der Bundestag heute zum ersten Mal. Hintergrund ist, dass es immer mehr Unfälle mit E-Scootern gibt. Und das passiert heute noch. Der Corona-Untersuchungsausschuss im Hessischen Landtag trifft sich wieder. Kanzler Merz gibt eine Regierungserklärung ab zum EU-Gipfel nächste Woche. Und die Europäische Zentralbank in Frankfurt entscheidet, ob der Leitzins angehoben wird. Das nächste HR3-News-Update gibt's in einer halben Stunde.
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0: Grüße vom Hochsommer, er käme nächste Woche wieder. Und dann mit Wucht, wird sich aber ein bisschen Zeit. Heute ist es wechselhaft, noch etwas verhalten bei 14 bis 20 Grad maximal. Heute Nachmittag wieder Schauer und ein paar Gewitter unterwegs. Morgen nochmal ein Tag mit Landregen und dann wird es wärmer und trockener.
7: 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Jetzt das Neueste aus dem H3-Verkehrszentrum. Ein Metallteil noch immer auf der A49 Kassel-Gießen. Vorsicht zwischen Wabern und Borken auf der linken Spur. Streckenweise stockt es auf der A3 Würzburg-Frankfurt zwischen Hanau und dem Offenbacher Kreuz. Die A3 Frankfurt-Würzburg zwischen Rohrbrunn und Marktheidenfeld 5 Kilometer. Ein brennender Laster wird gelöscht. Betrifft die A60 Mainz-Rüsselsheim zwischen Ginsheim-Gustersburg und dem Rüsselsheimer Dreieck streckenweise stockend. A66 Wiesbaden-Frankfurt 2 Kilometer Stau zwischen Ludwig-Landmann-Straße und der Miquel-Allee. Dann 6 Kilometer auf der A643 Mainz-Wiesbaden zwischen dem Dreieck Mainz und dem Schiersteiner Kreuz. Es stockt streckenweise auf der A661 Richtung Egelsbach zwischen dem Bad Kreuz und Frankfurt-Eckenheim und die B460 ist gesperrt in beide Richtungen zwischen Weschnitz und Hilterskling. Da hat es einen Unfall gegeben. Rettungshubschrauber ist im Einsatz.
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0: Schön, dass ihr mit dabei seid in den Nachrichten. An eurer Seite Markus Schuh.
2: Schönen Donnerstag.
7: Ich bin Tanja Rösner.
0: Und ich bin Tobi Kämmerer.
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0: Guten Morgen und willkommen im Donnerstag. Heute geht sie los, die Fußball-WM mit dem Auftaktspiel Mexiko gegen Südafrika.
1: Das Ganze geht fast 6 Wochen, ja klar, bei den 7000 Mannschaften, die da alle dabei sind. Ihr seht es auch in den Supermärkten, ne? Also Fanartikel gibt's ja ausreichend, Fangesänge üben wir noch ein bisschen.
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3: Wir singen uns im Alltag schon mal warm. Geht los mit den IT-Lern im

0: 4.
1: Dann was für die Proktologen, die müssen ja auch oft schlechte Nachrichten verkünden.
2: Hämorrhoiden, ziemlich viele, tut mir leid.
1: Wir freuen uns auf die WM, dann passen die ganzen Gesänge hoffentlich noch besser.
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0: 48 verschiedene Nationalhymnen. Wir machen heute einen großen Hymnencheck mit euch. Es wird eine Herausforderung bei dieser WM.
1: Was ein Durcheinander. Wir hatten ja schon Probleme bei den zeitlichen Dimensionen dieser Weltmeisterschaft.
0: Also diese WM findet ja in 3 Ländern statt. Das sind 4 Zeitzonen. Das Spannende ist, bei uns geht ja heute die WM los. Ne?
1: Heute.
0: So.
1: In Mexiko.
0: In Mexiko. Da geht es allerdings noch nicht heute los. Da war nämlich heute früh noch gestern.
1: Also geht in Mexiko die WM erst morgen los.
0: Richtig.
1: Richtig?
0: Ja. Jetzt hat sich der Uwe gemeldet. Bei dem ist quasi ja nicht heute, sondern da ist sein gestern schon morgen in Vietnam.
2: Hi, gute Moschi, ihr zwei und Grüße an de Willi. Ja, Eröffnungsspiel ist bei uns hier in der hessischen Außenstelle in Ho Chi Minh City morgen früh um 2, ja? Nur mal so zur Info. Also, ihr sprecht von einerseits dem gestern, was jetzt gerade ist, dem heute, was bei euch ist. Und ich spreche dann vom Moje.
1: Wo kommt jetzt das gestern her?
0: Gestern war heute noch morgen. Mexiko ist doch noch im Gestern.
1: Ich
0: brauche eine Skizze. Irgendwo ist es jetzt 16 nach 8. Und dann wird ihr richtig. Hier ist HR3. Hi. Wetter wird sie durchwachsen heute. Wechselhaft am Donnerstag. 15 bis 20 Grad.
1: Die A7 Kassel-Fulda zwischen Homberg-Efze und Bad Hersfeld-West hat es einen Unfall gegeben mit mehreren Autos. Ein Auto ist in die Mittelleitplanke gefahren, hat sich gedreht. Deswegen fängt es jetzt gerade an, sich zu stauen.
0: Die Chair macht mit, beide Zeit. Verwirrung.
1: Ach, Leute.
0: If I could turn back time, dann wäre es auch nicht einfacher. Nee. Aber der Hit ist gut. Spielen wir euch gleich.
1: Dann zugeben wir euch Nico Santos. Ray of Light und If I could turn back time, das ist echte Abwechslung.
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0: Wir haben einen aufgebaut. Und der sieht schon ganz schön geil aus. Oh. Leute, von uns gibt's Weber-Grills.
1: Und ich möchte kurz hinzufügen, dass wir, ja, also Tobi und ich, wir haben gar nichts aufgebaut. Ich habe staunend davor gestanden und dachte mir, gut, ein UFO sieht einfacher aus.
0: Mega schön. Und es gibt ja wenig Geileres als die Ästhetik eines noch unbenutzten Grilles, muss man
1: sagen.
0: Ist das
1: so? Ja, es gibt wenig Ästhetischeres.
0: Na, irgendwann sehen sie halt ein bisschen
1: verranzt.
0: So. Aber wenn die neu sind, mega geil. Wir haben eure Weber-Grills für euch zur WM und wir bringen euch nicht nur den Grill.
1: Jawohl.
0: Herr Morning Show Reporter Johnny bringt euch das für obendrauf natürlich mit.
1: Das Essen. Checkt ein auf hr3.de. Es ist auch völlig egal, für welche Spiele ihr euch interessiert. Ne? Also wenn ihr zum Beispiel sagt, dass Türkei-Spiel, da würde ich gerne einen Grill haben und grillen. Und dann ist es auch uhrzeitunabhängig. Johnny kommt morgens um 6, Johnny kommt morgens um 4 zum Tunesien-Spiel. Es ist völlig egal. Er bringt den Grill mit, der bleibt auch bei euch und das Essen hat er auch dabei.
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0: In einer Minute ist es 8:30.
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2: Mit Markus Schuh, schönen guten Morgen. 104 Spiele mit 48 Mannschaften. In den USA, Kanada und Mexiko wird heute die größte Fußball-Weltmeisterschaft der Geschichte eröffnet. ARD und ZDF zeigen 60 Spiele, auch das Eröffnungsspiel heute um 21 Uhr zwischen Mexiko und Südafrika. In Laubach im Kreis Gießen hat die Polizei einen Mann angeschossen und verletzt. Auslöser war laut Polizei, dass der Mann davor im Schlosspark einen Passanten mit einem Messer bedroht haben soll. Die Hintergründe zu dem Vorfall gestern Abend werden jetzt ermittelt. Die Bundesregierung plant strengere Regeln für E-Scooter. Konkret sollen Firmen strenger in die Pflicht genommen werden, aber auch die Leute, die mit den E-Scootern unterwegs sind. Über ein neues Gesetz dazu diskutiert der Bundestag heute zum ersten Mal. Und jetzt mehr Aktuelles aus unseren Regionalstudios.
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4: Ein Auto mit internationalem Kennzeichen sorgt für Aufsehen in Schlüchtern. Gestern gegen 8 Uhr bekommt die Polizei einen Hinweis. Ein Wagen mit britischem Kennzeichen fährt sehr langsam auf der Landstraße zwischen Niederzell und Schlüchtern. Der Hinweisgeber vermutet Alkohol am Steuer, heißt es in der Polizeimeldung. Als die Beamten das Auto auf der Landstraße in Richtung Distelrasen anhalten, stellt sich heraus, das Auto begleitet eine Rennradfahrerin, die gerade einen neuen Rekord aufstellen will. Ihr Ziel? Sie will die Strecke vom südlichsten bis zum nördlichsten Punkt Europas in Rekordzeit zurücklegen. Aline Krönung, Schlüchtern.
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0: 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Kurze Hosen, Schwitzerei. Sehnsucht nach Spaghetti-Eis kriegen wir alles wieder. Spätestens Mitte nächster Woche winken zumindest die 30 Grad wieder. Der Weg dahin ist noch etwas länger. Heute ist es wechselhaft. 15 bis 20 Grad. Das ist ein bisschen wärmer als gestern, aber da war es ja auch schon nicht heiß. Zwischendurch seht ihr etwas Sonne, aber am Nachmittag Schauer und Gewitter. Morgen Landregen. Ab Samstag wird es dann immerhin trocken und dann kommt die Wärme langsam zurück.
6: Damit ihr gut ankommt, jetzt das Neueste aus dem HR3-Verkehrszentrum. Einmal Vorsicht bitte im Rheingau-Taunus-Kreis. Zwischen Taunusstein-Michelbach und Holzhausen über A eine ungesicherte Unfallstelle in der Kurve. Es stoppt streckenweise auf der A3 Würzburg-Frankfurt zwischen Hanau und dem Offenbacher Kreuz. Die A3 Frankfurt-Würzburg zwischen Rohrbrunn und Marktheidenfeld, 4 Kilometer Stau. Dann die A7 Kassel-Fulda, ein Unfall mit mehreren Autos zwischen Homberg-Efze und Bad Hersfeld-West. Ein Auto ist durch die Mittelleitplanke gefahren, hat sich gedreht, aktuell 1 Kilometer Stau. Ein brennender Laster wird gelöscht auf der A60 Mainz-Rüsselsheim, deshalb stockt es auf 7 Kilometern zwischen Ginsheim-Gustavsburg und dem Rüsselsheimer Dreieck. A643 Mainz-Wiesbaden zwischen dem Dreieck Mainz und dem Schierstander Kreuz 6 Kilometer stockend, sorgt auch für 2 Kilometer stockenden Verkehr auf der A60 zwischen Mainz-Finden und dem Dreieck Mainz. 5 Kilometer staut sich auf der A643 Richtung Mainz zwischen Dotzheim und Mainz-Gonsenheim und die B460 ist noch immer gesperrt zwischen Weschnitz und Hilterskingen nach einem Unfall. Rettungshubschrauber ist im Einsatz, Sperrung betrifft beide Richtungen, also fahrt da weit drumrum.
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0: 20 Minuten vor 9 am Donnerstag. Schön, dass ihr mit dabei seid.
1: Guten Morgen, Tanja.
2: Guten Morgen, Tobi.
1: Hi.
2: Guten Morgen, Willi. Wie geht's, Willi? Was macht er heute? Ist er ein bisschen besser drauf wie gestern? Frag von Leo und Barney. Bin gerade mit denen spazieren, fragen, was so Willi macht. Wir haben gesagt, dass er gestern ein bisschen zickig war, wollte nicht aufstehen, wollte nicht rausgehen. Ja. Vielleicht ist es ja heute besser.
3: Ja, heute ist viel besser. Heute durfte er nämlich liegen bleiben. Er ist heute im Homeoffice. Wir haben ihm ja, also zwei Bettchen hat er bei uns, gell? Eins steht halt im Büro von meinem Mann. Er hat sich jetzt dafür entschieden, dass er lieber auf dem Ohrensessel im Büro einzieht. Da residiert er jetzt.
4: Und ist das so vorgesehen gewesen für ihn, oder?
3: Wir haben ja zwei Bettchen gekauft.
4: Und wenn
3: zum
4: wir
3: Beispiel keinen Ohrensessel.
4: Ah, okay. Und generell so mit Hund so auf Couch und Sessel oder
3: ja, das, ach.
4: Das ist.
3: Es hat zwei Minuten gedauert, meine
4: Minuten
3: Konsequenz.
4: Gedauert. Und die Bettchen sind jetzt aber eher.
3: Die sind hübsch und dekorativ.
4: Sitzt du manchmal drin jetzt?
3: Genau.
4: Wenn man zwei zusammennäht, hast du einen Sitzsack.
3: Ja.
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0: Morgen früh bin ich müde, ich kündige es nur jetzt schon mal an. 21 Uhr Anstoß heute.
1: Ich bin heute schon müde und jetzt?
0: Und zwar noch gar kein Anstoß. Ja. Eins ist schon spät.
1: Ja.
0: Naja, gut. Ich will nicht klagen. Leute, wir haben zwischendurch heute immer mal wieder ein bisschen Sonne. Wir haben so einen Bereich zwischen Limburg, Rheingau, Bergstraße, da seht ihr sie am längsten. Da kriegen wir vielleicht so 5, 6 Sonnenstunden zusammen. Heute Nachmittag, gerade wenn man sich an die Sonne gewöhnen will, werden die Wolken dichter und haben ein paar Schauer und Gewitter. Morgen dann Landregen. Ab Samstag die Rückkehr des Sommers.
1: Die A60 Richtung Rüsselsheim ist das Problemkind aktuell. Zwischen Ginsheim, Gustavsburg und dem Rüsselsheimer Dreieck wird ein brennender Laster gelöscht. Da ist nur eine Spur frei, deshalb 8 Kilometer Stau. In der Gegenrichtung ist die linke Spur gesperrt, deshalb zwischen dem Rüsselsheimer Dreieck und Rüsselsheim Mitte 2 Kilometer stockend.
0: Für eure Ohren Schönstes. Olivia Dean. Man I Need spielen wir euch.
1: Und ganz entspannte, sonnige Beats mit Lost Frequencies.
2: Are you with me?
1: Are you with me? Are you with me und Man I Need. Das ist echte Abwechslung.
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0: Hier ist HR3 um 8 vor 9. Viele Selbstständige finden gerade wieder interessante Post in ihren Briefkästen. Ja. Es geht wieder um die Rückzahlung der Corona-Soforthilfen aus dem Jahr 2020. Bei uns in Hessen betrifft das rund 90.000 Betriebe.
1: Das sind Friseurläden, Kaffeebetreiber, einfach ganz kleine Betriebe. Im Lockdown hat das Land Hessen ja ausgeholfen, einfach damit diese Betriebe überleben können. Und letztes Jahr dann der Schock. Das Land Hessen fordert das Geld zurück. Im Namen des Bundesrechnungshofs. Und das sind einfach oft sehr hohe Beträge. Hast du halt jetzt als kleines Unternehmen auch nicht irgendwo liegen, ne?
0: Beim letzten Mal kam das für viele Unternehmen wie aus dem Nix plötzlich der Ton, haben viele als ruppig empfunden. Gab viel Kritik und dann wurde das Verfahren erstmal gestoppt. Jetzt haben sie nachgebessert und es geht eine neue Runde Briefe raus. Ursula Meier aus unserer Wirtschaftsredaktion. Was kommt denn da auf die Leute zu?
2: Wer bis zu 1.000 Euro bekommen hat, muss ohnehin nichts zurückzahlen. Der fällt unter die Bagatellgrenze und ist fein raus. Und bei den anderen wird oft weniger fällig als früher. Das Land ermittelt ja für jeden Einzelnen im Moment, wie viel Hilfen haben die Leute gebraucht, haben sie auch etwas verdient, selbst damals in diesen Krisenzeiten. Und was jetzt aber positiv ist, wenn sie in ihren Betrieb investiert haben, wenn sie einen Kredit abstottern mussten, dann wird das zu ihren Gunsten verrechnet. Und das ist jetzt anders geregelt als vorher. Das soll Millionen Erleichterungen bringen für die Mehrheit der Betroffenen, bei denen die Fälle noch offen sind oder die teilweise auch dagegen geklagt haben. Und für viele bleibt das trotzdem aber viel Geld. Ich habe mit einem Friseur aus Frankfurt gesprochen, der muss von 10.000 Euro wohl auch einen großen Teil zurückzahlen. Das heißt für ihn, der Herbst- und Winterurlaub ist gestrichen.
1: Jetzt haben aber ja tatsächlich auch viele nach dieser ersten Rutsche an Briefen direkt gezahlt. Was mit denen?
2: Die sind oft auf gut Deutsch gesagt die Dummen, denn für sie gibt's nachträglich keine Erleichterungen. Nur ausnahmsweise bei Härtefällen heißt es beim Land. Das sorgt natürlich für große Empörung und generell gibt's viel Kritik an dem Verfahren, das sich jetzt schon so lange hinzieht und zwischenzeitlich ja sogar gestoppt wurde. Das viele Hin und Her ist für die Betroffenen nervenaufreibend. Dabei sollten die Corona-Hilfen damals ja unbürokratisch fließen. Ja.
0: Gibt viele, die da im Moment nicht gut schlafen. Wir hoffen, dass sich das irgendwie einigermaßen löst für euch. Was noch wichtig wird an diesem Donnerstag, gleich um 9 in der Nachricht mit Markus Schuh.

0: Michael Patrick Kelly am Donnerstag. Es ist der 11. Juni, 9 Uhr.
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2: Mit Markus Schuh, schönen guten Morgen. Heute Abend wird die größte Fußball-WM der Geschichte eröffnet. Insgesamt 48 Teams sind in den USA, Kanada und Mexiko dabei. So viele wie noch nie. ARD und ZDF zeigen 60 der insgesamt 104 Spiele. Auch das erste Spiel heute zwischen Mexiko und Südafrika und die Eröffnungsfeier. HR3-WM-Reporter Holger Dahl.
3: Das soll natürlich eine richtig große Show werden mit jeder Menge Latin Music, lateinamerikanische Superstars, viele Kostüme. Shakira wird den WM-Song präsentieren. Tenor Andrea Bocelli ist mit dabei. Also ich habe Bilder gesehen und glaube wirklich, das wird ziemlich spektakulär. Fußballtraditionalisten werden jetzt sagen, dass sie das nicht brauchen, aber das scheint ja jetzt irgendwie mit dazu zu gehören.
2: Deutschland startet dann am Sonntagabend in die WM und dann gibt's hier in Hessen auch wieder Public Viewings, zum Beispiel in der Halle der Kassel Huskies oder am HR-Treff auf dem Hessentag in Fulda. Und auch in Mittelhessen können Fans beim Spiel gegen Curaçao mitfiebern. HR3-Reporter Henning Mitteldorf.
4: Das wird zum Beispiel in Solms auf dem Oberbieler Festplatz oder auch in Wetzlar auf der Sportanlage des RSV Büblinghausen gezeigt. Jetzt fangen viele Partien aber erst ziemlich spät an. Deswegen gibt es in diesem Jahr eine Ausnahmeregelung. Mit der können auch Spiele draußen gezeigt werden, die erst um 22 Uhr beginnen, wenn eigentlich Nachtruhe wäre. Um die Spiele draußen zu übertragen, braucht man aber eine Genehmigung. In Gießen haben die 14 Lokale, viele davon in der Ludwigstraße.
2: Schnellere Verfahren, weniger Bürokratie. Hessenweit sollen Infrastrukturprojekte vorangebracht werden. Heute will der Landtag in Wiesbaden das Gesetz dazu beschließen. Dabei geht es auch um faire Löhne. Heißt, der billigste Anbieter soll nicht mehr automatisch zum Zug kommen. Wer keine Tariflöhne zahlt, braucht erst gar kein Angebot abzugeben. Konstruktiv sollen die Gespräche gewesen sein gestern Abend im Kanzleramt mit Arbeitgebern und Gewerkschaften. Beschlüsse gab es keine, aber das war auch vorher so geplant. 4 Themen sind diskutiert worden: Arbeitsmarkt, Sozialversicherung, Steuerpolitik und weniger Bürokratie. Wenn Fahrer von E-Scootern einen Unfall bauen oder der gemietete Roller zum Beispiel gegen ein Auto fällt, dann ist es für die, die den Schaden haben, schwer an ihr Geld zu kommen. Das soll besser werden. Der Bundestag berät heute über ein neues Gesetz. Wie solche Fälle in Zukunft laufen sollen, erklärt ARD-Hauptstadtkorrespondent Uwe Berndt.
5: Bisher musste man dem Fahrer oder der Fahrerin nachweisen, dass sie den Schaden verursacht hat. Und das soll umgedreht werden. Wenn so ein Vorwurf kommt, dann muss der Fahrer seine Unschuld beweisen. Und wenn man nicht rausfinden kann, wer den Schaden verursacht hat, dann soll die Verleihfirma dafür gerade stehen. Die ist ja schließlich auch dagegen versichert.
2: Das nächste HR3 News Update gibt's in einer Stunde.
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0: 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Willkommen in diesem Donnerstag, der Peter auch wieder ein wechselhafter wird.
7: Ja, so ist es am Vormittag noch häufiger trocken, aber am Nachmittag schauert es dann wieder häufiger von oben. Dann gibt es auch mal ein Gewitter hier und da und die Temperaturen, 15 bis 19, so im Rhein-Main-Gebiet bis 20.
0: Und morgen wird es wieder nass.
7: Naja, da gibt es die andere Variante, nämlich Landregen mehrere Stunden durch, kaum Sonnenschein bei ähnlichen Werten.
0: Wann kommt der Sommer?
7: Ja, Wochenende geht schon mal mit der Sonne aufwärts. Die Temperaturen, die krapseln so ganz langsam über die 20. Und nächste Woche, da könnte es aber im Lauf der Woche richtig heiß werden.
8: Damit ihr gut ankommt, jetzt das Neueste aus dem H3-Verkehrszentrum. Es stockt streckenweise auf der A6 Mannheim-Heilbronn zwischen Mannheim-Sandhofen und dem Firnheimer Dreieck. Dann die A60 Mainz-Rüsselsheim, da sind alle Spuren wieder frei. LKW ist gelöscht. Zwischen Ginsheim-Gustavsburg und Rüsselsheim Mitte 6 Kilometer Stau noch übrig. A643 Mainz-Wiesbaden zwischen dem Dreieck Mainz und Mainz-Mombach 3 Kilometer stockend. Die A643 Richtung Mainz zwischen Dotzheim und Mainz-Gonsenheim 5 Kilometer Stau. Sorgt auch für 2 Kilometer Stau auf der A66 zwischen Biebrich und dem Schiersteiner Kreuz. Dann stockt streckenweise auf der A661 Richtung Egelsbach zwischen dem Atomburger Kreuz und Eckenheim. Die B460 ist noch immer gesperrt zwischen Weschnitz und Hilterskling nach einem Unfall. Rettungshubschrauber ist inzwischen gelandet, es wird aber noch eine Weile dauern. Und die B486 zwischen der Prinzessin-Margaret-Allee in Langen und der Frankfurter Straße in beiden Richtungen 2 Kilometer Stau, Grund ist ein kaputter Laster.
0: Schön, dass ihr mit dabei seid, an eurer Seite. Auf dem Weg in diesen Donnerstag. Das Wetter im Blick, Peter Schwarz.
7: Guten Morgen.
0: In den Nachrichten, Markus Schuh.
9: Morgen.
10: Ich bin Tanja Rösner.
0: Und ich bin Tobi Kämmerer.
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0: Heute geht es los. Hier ist eure Morning Show an diesem WM-Start-Donnerstag.
1: Drei Gastgeberländer. Kanada, die USA, Mexiko. An allen drei Orten eine große Feier. Also die Welt schaut heute Abend auf drei Spektakel. Ist natürlich auch Thema in unserer WhatsApp-Promi-Gruppe.
0: Heidi Klum ist da, Kurt Krömer, Desiree Nick am Start. Was tippst du denn fürs Eröffnungsspiel Mexiko gegen Südafrika?
2: Ganz einfach, Tobi. Ich tippe, dass Donald Trump das Ergebnis nicht akzeptiert, wenn Mexiko gewinnt.
3: Hallo, Olaf Schubert hier. Ja, das erste Spiel ist in Mexiko. Also, wenn es zu der Stadionwurst Jalapenos gibt, weiß man auf jeden Fall schon, wie es für die Fans hinten ausgeht. Puh.
4: Hi, die Klang hier. Ich und Tom sind heute im Stadion. Wir sind natürlich Fans von TV-Kameras.
5: Hallo, Kurt Krömer hier. Ja, in Mexiko kickt man das Spiel im Estadio Azteca. Ich stehe mit Atzen an der Theke. Ist billiger.
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7: Ey, Tanja.
1: Ja, Poldi.
7: Boah, Tanja, Anstoß um 13 Uhr Ortszeit. Da können die Südafrikaner leicht in Führung gehen, weil da machen die Mexikaner ja Siesta, ne?
8: Schiebung!

0: Ja, halli, hallo, es ist 8:45, schön, dass ihr dabei seid. Hier ist eure Morningshow am WM-Start Donnerstag. Das Wetter bei uns etwas verhalten. Heute 14 bis 20 Grad, durchaus ein bisschen Sonne zwischendurch, aber verlasst euch nicht drauf, am Nachmittag wird es wahrscheinlich ruppig bei euch. Wir haben wieder ein paar Schauer und Gewitter, morgen Landregen, ab übermorgen dann die Rückkehr des Sommers.
1: Sauber gemacht wird auf der 66 Frankfurt-Wiesbaden zwischen dem Nordwestkreuz Frankfurt und dem Eschborner Dreieck 1 Kilometer Stau.
0: Sauber, also dann gleich Valerie.
1: Düdüdüdüp und dazu gibt's Miles Smith.
2: Oh, hi, nice to meet you tonight, baby, we could.
1: Ganz viel gute Laune. Nice to meet you und Valerie, das ist echte Abwechslung.
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0: heute geht es los mit der WM in Mexiko. In 20 Minuten reden wir mit unserem WM-Reporter Mai über die Eröffnungsfeier. Da scheppert es nämlich richtig, was wir gehört haben.
1: Das sind generell solche Dimensionen dieses Jahr, ne? 48 Länder sind dabei. Es gibt ein 16-Finale. Und wegen dieser 48 Länder gibt es natürlich auch 48 Hymnen.
0: Da soll einer noch durchsteigen. Haben wir probiert mit HR3 Morning Show Reporter Johnny. Der macht mit euch den großen HR3 WM Hymnencheck. Der Florian hat sich getraut.
2: Erwischst du mich natürlich auf dem völlig linken Fuß. Mein starker Fuß ist rechts.
3: Wir schauen mal. Guck mal hier.
2: Leierkasten. Das ist was Exotisches. Ich würde sagen, vielleicht ist es Curaçao?
3: Hä, richtig gut. Unser erster Gegner. Mega, 100 Punkte.
2: Dankeschön.
3: Ich finde, es klingt auch direkt so ein bisschen karibisch, so ein bisschen am Strand, ganz entspannt. Ich habe mich auch mal reingelesen, geht tatsächlich drum, wie schön es da ist. Schöner Strand, kommt alle vorbei, so nach dem Motto.
2: Das hört sich genauso an. Wir sollten dahin fliegen sofort.
3: Nächstes.
2: Ah, das sind die Franzosen, das ist einfach. Favoriten übrigens, auf dem Papier.
3: So, eine dritte haben wir noch. Bisschen schwieriger, ich gib's zu, aber Florian, du wirst es lösen.
2: Es kommt vom Balkan, würde ich sagen. Bosnien?
3: Ah, bisschen weiter noch.
2: Wer spielt denn da hinten noch mit? Gute Frage.
3: Fängt mit U an.
2: Usbekistan?
3: Genau!
2: Wahnsinn. Ehrlich?
3: Also ich finde, du hast dich mega geschlagen. Ja. Du bist ready für die WM.
2: Ich bin ready, auf jeden Fall.
0: Mega Respekt, Florian, wirklich top.
1: Das Beste ist, schöner Strand kommt vorbei. Ich lieb's alles.
0: Das ist mal ein Hymnentext.

0: Sechste. Zu Hause in Essen. Und der ist wechselhaft. Wir haben durchaus Sonne dazwischendurch mal. Aber am Nachmittag gibt es ein paar Schauer und hier und da ist es gewitterig bei 14 bis 20 Grad heute. Morgen dichte Wolken. Hier und da gibt es Landregen. Yeah. Am Samstag noch Restschauer, aber man ahnt schon, da kommt was. Oder es ist die Rückkehr des Sommers bei 18 bis 25 Grad morgen.
1: Was ist denn dieser Landregen?
0: Landregen ist, wenn es nicht nur kurz schauert, sondern über längere Zeit weich von oben Bindfäden regnet.
1: Aber über Städten gibt es auch Landregen.
0: Ja.
1: Das irritiert mich aber.
0: Ja.
1: Wieso heißt das nicht Langregen? Oder ist das dann Dauerregen?
0: Das ist der Stadtregen. Oder der sogenannte City Rain.
1: Ja. Damit ihr gut ankommt, jetzt das Neueste aus dem HR3-Verkehrszentrum. Vorsicht auf der A6 Richtung Kaiserslautern. Zwischen dem Firnheimer Dreieck und Mannheim-Sandhofen liegen Reifenteile. Die A6 Mannheim-Heilbronn zwischen Mannheim-Sandhofen und dem Firnheimer Dreieck stockt es streckenweise. 3 Kilometer Stau auf der A60 Richtung Mainz zwischen Rüsselsheim-Königstetten und dem Mainspitz-Dreieck. 4 Kilometer auf der A60 Richtung Rüsselsheim zwischen Mainz-Laubenheim und Bischofsheim. Dann die A66 Frankfurt-Wiesbaden. Da wird sauber gemacht. Zwischen dem Nordwestkreuz Frankfurt und dem Eschborner Dreieck 1 Kilometer Stau. A643 Wiesbaden-Mainz zwischen Dotzheim und Mainz-Gonsenheim 5 Kilometer Stau. Dadurch auch 2 Kilometer auf der A66 zwischen Biebrich und dem Schiersteiner Kreuz. Und im Kreis Hersfeld-Rotenburg in Lispenhausen ist die Nürnberger Straße gesperrt zwischen zum Krumbach und Börner Weg. Da hat es einen Unfall gegeben. Sperrung in beide Richtungen.
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0: Hier ist HR3 am WM-Start Donnerstag. In drei Ländern wird gespielt und in drei Ländern wird auch Eröffnung gefeiert.
1: Los geht's heute in der Hauptstadt von Mexiko, Mexico City. 21 Uhr das Eröffnungsspiel im Aztekenstadion. Es klingt einfach schon so geil. Und dann die nächsten feiern morgen in Kanada, Samstag noch in den USA.
0: Unser HR3 WM-Reporter Dirk Walsdorf ist in Mexiko. Kribbelt's schon?
2: Es kribbelt natürlich. In Mexiko ist es ja nun wirklich, das ist ja das Fußballland, ne? Ja. Von den drei Nationen, muss man sagen. Also USA alles ein bisschen weniger, Kanada so dazwischen. Aber in Mexiko, da tragen alle die grünen Trikots. Und da ist richtig Feuer unterm Kessel und nachher dann auch im Stadion.
1: Geil.
0: Es wird ja ein ziemlich umfassend großes Ding heute. Mhm. Im Zentrum wahrscheinlich ein Fußballspiel, da bin ich mir auch noch nicht so sicher. Mexiko gegen Südafrika. Außenrum ist aber ja richtig Zirkus, gell?
2: Ja, auf mehreren Ebenen ist außenrum Zirkus. Also zum einen ist es ja so, dass es in Mexiko eine ganze Menge Probleme gibt. Leider in diesem Land, glaube ich, immer, aber zurzeit auch. Ja. Also zum Beispiel gibt es Proteste von Lehrern, von Landwirten. Da wird das Public Viewing blockiert. Also man muss erst mal gucken, wie man dann zum Stadion kommt und so weiter und so fort. Und drinnen geht das Brimborium dann weiter, denn bei dieser WM ist ja alles größer. Dementsprechend auch die Eröffnungsfeier schon anderthalb Stunden vor dem Kickoff, also 7:30 Frankfurter Zeit. Geht's los. Große Show mit viel Musik, ziemlich Latin und so. Also könnt ihr eure Moves ein bisschen einüben. Und irgendwann kommt dann Shakira. Ist jetzt auch irgendwie. Shakira war zuletzt bei Weltmeisterschaften öfter dabei als Italien. Ja. Heute auch wieder dabei. Und sie singt dann das offizielle Eröffnungslied. Und dann gibt's irgendwann tatsächlich gerüchtehalber noch Fußball. Mexiko gegen Südafrika. Eigentlich übrigens ganz geiles Spiel.
0: Ja. Okay. So, und dann passiert ja noch was. Es wird ja eine Halbzeitshow geben. So. Und da soll Madonna auftreten. BTS und nochmal Shakira, oder macht die nur vorneweg was?
2: Ja, aber das heben wir uns fürs Finale auf. Also ich weiß, es wird schon inzwischen so ein bisschen durchgedreht, was es wo, wie alles geben soll. Aber Madonna und BTS und nochmal Shakira, die habe ich zumindest für New York auf dem Zettel für den Tag des Endspiels. Okay. Aber ich sage euch, bei dieser FIFA weiß man nie. Es bleibt uns nichts anderes übrig. Gucken und hoffen, dass die Halbzeitshow am Ende nicht wichtiger wird als das Spiel.
0: Heute beginnt die Weltmeisterschaft in Mexiko mit Shakira, mit viel Konfetti, wahrscheinlich sogar Fußball zwischendurch. Wir sind gespannt. Danke, Dirk.
2: Gerne.
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0: Das sind ganz zarte Wärmeversuche, die da heute unternommen werden. Bisschen weniger frisch als gestern ist es im Tagesverlauf. Aber so richtig heiß wird es nicht. Im Landil-Kreis in Eibelshausen landen wir bei 15 Grad. Beuern im Kreis Gießen 18. Die 20 kriegen wir auch wahrscheinlich in Hochheim am Main heute Mittag. Nach der Sonne gibt es allerdings noch mal was von oben. Ein paar Schauer sind unterwegs. Vielleicht sogar das ein oder andere Gewitter.
1: Zweimal Vorsicht. Zum einen auf der A5 Darmstadt-Frankfurt. Ungesicherte Unfallstelle zwischen dem Darmstädter Nordkreuz und Weiterstadt. Und auf der A7 Kassel-Würzburg, da liegen Reifenteile zwischen Fulda-Mitte und dem Fulda-Dreieck.
0: Da freue ich mich ja sehr drauf. Der Depeche Mode, Everything Counts, spielen wir euch gleich mal wieder.
1: Und dazu legen wir euch Michael Schulte. Waterfall und Everything Counts. Das ist echte Abwechslung.
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0: Morgen steigen wir ein in das große Fest der hessischen Familie. Der Hessentag geht los im wunderschönen Fulda. Da freuen wir uns sehr drauf.
1: Direkt morgen Abend Kamrat im HR-Treff, Tobi im HR-Treff. Tobi und ich sind am Sonntag den ganzen Tag im HR-Treff. Und woran erkennt ihr den? An unserem riesengroßen Riesenrad.
0: Das steht an einer etwas anderen Stelle als ursprünglich geplant. HR3-Reporterin Silvia Ritter, und das liegt an einem Storch.
2: Und den kann man vom Riesenrad, aber auch vom HR-Treff ziemlich gut sehen. Auf einem großen roten Schornstein hat der nämlich sein Nest. Der Schornstein gehört zum Gelände vom alten Schlachthof. Und da sollte der HR-Treff mit Riesenrad eigentlich stehen. Das Riesenrad hätte so aber genau in der Einflugschneise vom Storch gestanden. Wenn der aus der Fuldaaue zurück auf den Schornstein will, das geht natürlich gar nicht. Deshalb ist der HR-Treff samt Riesenrad direkt nebenan in den Bürgergarten gezogen.
0: So können wir uns gegenseitig bewundern, ohne uns in die Quere zu kommen. Das ist doch auch ganz schön.
1: Und zur Not morgen fährt er eine Runde mit dem Riesenrad.
0: Na klar.
1: Ja, sind wir nicht so.
0: Was? Warte mal rückwärts, na klar. So, ihr Lieben, Mirko bringt euch in den Vormittag. Wir hören uns morgen früh wieder.
1: Ab 5 Uhr werden wir für euch bereit. Ihr kommt bitte pünktlich.
0: Und zahlreich.

0: Ellie Goulding und Lights. Es ist 10 Uhr.
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2: Hallo, ich bin Markus Schuh. Ob es um den Bau einer Schule geht oder die Sanierung einer Straße, oft dauert es lange, bis eine Stadt oder ein Kreis wirklich damit starten kann. Denn das Verfahren dazu, welche Firma den Auftrag bekommt, ist kompliziert. Hessen will das ändern, der Landtag will dazu nachher einen Gesetzentwurf beschließen. Was der genau regelt, erklärt HR3-Reporter Sebastian Jakob.
3: Das sogenannte hessische Vergabe- und Tariftreuegesetz sieht mehr Spielräume vor. Künftig sollen Bauleistungen bis 750.000 Euro ohne ein Vergabeverfahren von Städten und Gemeinden beauftragt werden können. Zur Einordnung, bislang liegt die Grenze bei nur 10.000 Euro. Die Landesregierung sagt, dadurch könne man unkomplizierter investieren.
2: Fast 12.000 Unfälle mit E-Scootern, die gab es allein im Jahr 2024. Und immer wieder führt sowas zum Streit. Wer bezahlt denn jetzt den Schaden? Der Bundestag berät heute über einen Gesetzentwurf, der solche Fälle besser regeln soll. Aus dem ARD-Hauptstadtstudio Uwe Berndt.
4: Zum einen soll die Haftung der Leute verschärft werden, die mit dem Scooter unterwegs sind. Und außerdem soll auch die Verleihfirma stärker in die Verantwortung genommen werden. Denn bisher können die sich leicht rausreden, indem sie einfach nur sagen, wir haben ja keinen Unfall verursacht, wir verleihen die Dinger nur. Aber das soll sich ändern mit dem Argument, ihr verdient viel Geld mit dem Verleih, also müsst ihr auch mit in die Verantwortung gehen.
2: Bundesjustizministerin Hubig will strengere Regeln im Sexualstrafrecht. Konkret soll die Verjährungsfrist verlängert werden im Fall von Vergewaltigungen von aktuell meist 5 auf 20 Jahre. Dem Redaktionsnetzwerk Deutschland hat Hubig gesagt, das sei angemessen, ähnlich wie bei vergleichbar schweren Verbrechen. In Laubach im Kreis Gießen hat die Polizei einen Mann angeschossen und verletzt. Auslöser war laut Polizei, dass der Mann davor im Schlosspark einen Passanten mit einem Messer bedroht haben soll. Die Hintergründe zu dem Vorfall gestern Abend werden jetzt ermittelt. Mit einer großen Feier in Mexico City wird heute Abend die Fußball-Weltmeisterschaft eröffnet. 19.30 Uhr unserer Zeit geht's los. Und gerade im Co-Gastgeberland Mexiko ist die Vorfreude groß. HR3-WM-Reporterin Anne Demmer.
5: Ja, seit einigen Wochen sieht man überall WM-Werbung und Deko, die grün-weiß-roten Mexiko-Flaggen. Und seit Monaten schon sind vor allem Kinder und Jugendliche im grünen Trikot auf den Straßen unterwegs. Fanartikel füllen die Märkte und Läden und selbst Hunde laufen im Teamtrikot an der Leine. La pelota vuelve a casa, der Ball kehrt zurück nach Hause. Das ist in diesen Tagen ein geflügelter Satz, den man überall hört.
2: Das nächste HR3 News Update gibt's in einer Stunde.
6: Ja, nicht nur die Mexikaner sind im WM-Fieber. Auch der Markus sitzt ja heute im Trikot in der Nachrichtenredaktion.
2: Ja.
6: Ja, ein gutes Omen, finde ich. Das macht gerade noch mehr Lust. Jetzt fehlt nur noch, dass du eine Vuvuzela mitbringst und die Nachrichten.
2: Vielleicht morgen dann. Ja, oder am Montag nach dem deutschen Spiel. Mal gucken.
6: Okay, versprochen.
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6: Heute startet die WM. Sommermärchenwetter haben wir noch nicht. Das kommt erst am Wochenende, wenn die deutsche Mannschaft spielt.
8: Ja, heute ist noch so ein bisschen Aprilwetter angesagt. Im Juni Sonne, Wolken und vor allem am Nachmittag gibt es auch nur wieder mal Schauer. Auch ein einzelnes Gewitter kann dabei sein. Und die Temperaturen jetzt auch nicht so wirklich sommermärchentauglich mit 15 bis maximal 20 Grad.
6: Da kommen wir auch noch durch und freuen uns aufs Wochenende. Hi, ich bin Mirko Förster und HR3-Meteorologe Peter Schwarz mit dem Blick auf euren Freitag.
8: Ja, was sich in Osthessen Sommer schimpft. Morgen statt Schauern mal direkt Marke Spätherbst. Also eher grau und nass und das Ganze bei etwa 14 bis 18 Grad. Dann geht's aber aufwärts am Wochenende schon in Sachen Sonnenstunden. Nächste Woche dann auch mit den Temperaturen deutlich über 20 Grad.
6: Damit ihr gut ankommt, jetzt das Neueste aus dem HR3-Verkehrszentrum. Vorsicht auf der A5 Darmstadt-Frankfurt. Zwischen Darmstädter Nordkreuz und Weiterstadt eine ungesicherte Unfallstelle auf dem rechten Fahrstreifen. Vorsicht auf der A5 Kassel-Frankfurt zwischen Bad Homburger Kreuz und Nordwestkreuz Frankfurt. Eine ungesicherte Unfallstelle auf dem linken Fahrstreifen. A60 Mainz-Rüsselsheim zwischen Mainz-Laubenheim und Rüsselsheim-Königstetten. 8 Kilometer Stau und stockend und in der Gegenrichtung zwischen Rüsselsheim-Mitte und Mainz-Spitz-Dreieck 3 Kilometer stockt's. A66 Frankfurt-Wiesbaden zwischen Nordwestkreuz Frankfurt und Eschborner Dreieck 1 Kilometer Stau. Reinigungsarbeiten auf dem linken Fahrstreifen. A643 Mainz-Wiesbaden zwischen Dreieck Mainz und Schiersteiner Kreuz, streckenweise stockt's. Und die A643 Wiesbaden-Mainz zwischen Wiesbaden-Dotzheim und Mainz-Gonsenheim, 4 Kilometer Stau. Dadurch auch auf der A66 zwischen Wiesbaden-Biebrich und Schiersteiner Kreuz, 2 Kilometer Stau. Euch eine gute Fahrt.
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0: und Mugletta. Die Weltmeisterschaft beginnt. Und wir hatten sie ja gerade eben schon von der Vuvuzela, Markus und ich. Und das war natürlich so ein Einheitsbrei. Ne? Ansonsten gibt's natürlich ordentlich Fangesänge. Jedes Land hat so seine eigenen Dinger, die sie durchziehen. Aber es gibt natürlich auch Berufsgruppen, die eigene Fangesänge haben.
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0: kann einfach alles. Richtung Partyrock, aber auch so gefühlvoll. Bryan Adams, Please Forgive Me. Apropos Party. Ja. Weed ist zum Abfeiern gleich für euch. Teenage Dirtbag und Katy Perry. Band Aids. Das ist echte Abwechslung für euch hier in HR3.
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0: Störtebeck. Ist einfach eine schöne Nummer.
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0: Wir gedulden uns einfach noch ein, zwei, drei Tage und dann wird es auch wieder deutlich freundlicher. Heute haben wir wieder alles dabei, ein bisschen Sonne, Wolken und Regen. Wird im Laufe des Tages ungemütlicher und es bleibt wieder bei 15 bis 21 Grad echt frisch. Hi, ich bin Mirko Förster, damit ihr gut ankommt, jetzt das Neueste aus dem hr3-Verkehrszentrum. Vorsicht auf der A5 Heidelberg-Darmstadt zwischen Darmstadt-Eberstadt und Darmstädter Kreuz. Holzteile auf dem rechten Fahrstreifen. A60 Mainz-Rüsselsheim zwischen Ginsheim-Gustavsburg und Bischofsheim, 2 Kilometer, stockt's. A643 Mainz-Wiesbaden zwischen Dreieck Mainz und Schiersteiner Kreuz, streckenweise stockt's. Ein Hinweis: in Darmstadt findet ab 11 Uhr ein Probealarm aller Sirenen statt. Zuerst ein einminütiger, langer, auf- und abschwellender Ton als Signal Warnung der Bevölkerung und danach eine Minute lange Dauerton zur Entwarnung. Also nicht, dass ihr erschreckt. 11 Uhr Darmstadt, heulen die Sirenen.
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Ray Dalton, Don't Worry. Schönen Vormittag euch. Diesen Hit kennen wir alle. Lady Gaga, Edge of Glory. Und sie hat sich für diesen Hit vom Sound von Bruce Springsteen inspirieren lassen. Großer Fan. Und hat sogar einen aus der Band engagiert, um da mitzuspielen, nämlich Clarence Clemons, den Saxophonisten. Ja, sie war gerade im Studio und hat gedacht, oh, irgendwas muss jetzt passieren. Dann ruft sie in New York, bei ihm zu Hause in Florida an und sagt, hey, ich würde gerne, dass du bei mir ein Saxophon-Solo spielst. Komm doch vorbei, sagt er. Ja, klar, kein Problem. Ich komme in 2 Tagen rum, nach dem Wochenende. Und sie so, nee, bitte jetzt. Also er ab ins Flugzeug. Mitternacht war er bei ihr im Studio und hat sie gesagt, hier ist der Song, spiel einfach, was dir gefällt. Einfach drauf. Hat er gemacht und im letzten Drittel kam dann eben das. Und Clarence meinte nur, unglaublich, dass ich dafür auch noch bezahlt werde. Ich hätte es auch für lau gemacht. Es hat so viel Spaß gemacht, für Lady Gaga zu spielen. Und so viel Spaß macht auch der Hit.

0: Lady Gaga, Edge of Glory.
1: Bin mal gespannt, das wird ja wahrscheinlich auch da bei der WM ein riesen Star-Aufgebot. Da werden wir die ganzen Superstars natürlich in den Stadien sehen. Immer mal gucken, was für ein Trikot sie anhaben. Ich habe gleich für euch hier Musik von Meredith Brooks. Ein mega fetter, geiler Rocksong. Bitch! Und die Sonne strahlt zumindest mal aus dem Radio. Alvaro Soler, Sophia. Sophia und Bitch, das ist echte Abwechslung für euch hier in HR3.
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0: Styles. Der schwimmt gerade auf so einer richtigen Erfolgswelle. American Girls. 11 Uhr haben wir jetzt.
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2: Hallo, ich bin Markus Schuh. Veränderungen sind nötig. Das hat Kanzler Merz klar gemacht bei seiner Regierungserklärung im Bundestag. Deutschland müsse sich in vielen Bereichen besser aufstellen.
3: Indem wir uns als Land verteidigungsfähig machen, meine Damen und Herren, indem wir die soziale Sicherheit in unserem Land so reformieren, dass sie tragfähig bleibt. Auch das ist Sicherheit für die Menschen in Deutschland.
2: Die AfD wirft Merz vor, nicht genug zu tun. Parteichefin Weidel hat gesagt:
4: Der industrielle Kern schmilzt. Hohe Steuern und Energiekosten, Bürokratie und Planwirtschaft strangulieren die Basis, während der Staatsapparat immer weiter wächst.
2: Seit der Einführung der 12-Uhr-Regel an den Tankstellen gibt es laut ADAC Preisschwankungen in Rekordhöhe. Die Unterschiede bei Diesel und Benzin lagen in den letzten Wochen pro Liter ungefähr zwischen 15 und 18 Cent innerhalb eines Tages. Deshalb rät der ADAC, immer erst um kurz vor 12 zu tanken. Ob es um den Bau einer Schule geht oder die Sanierung einer Straße, oft dauert es zu lange, bis eine Kommune starten kann. Denn das Verfahren dazu, welche Firma den Auftrag bekommt, ist kompliziert. Hessen will das ändern, der Landtag will dazu einen Gesetzentwurf beschließen. Was der genau regelt, erklärt hr3-Reporter Sebastian Jakob.
5: Das sogenannte hessische Vergabe- und Tariftreuegesetz sieht mehr Spielräume vor. Künftig sollen Bauleistungen bis 750.000 Euro ohne ein Vergabeverfahren von Städten und Gemeinden beauftragt werden können. Zur Einordnung, bislang liegt die Grenze bei nur 10.000 Euro. Die Landesregierung sagt, dadurch könne man unkomplizierter investieren.
2: Bundesjustizministerin Hubig will strengere Regeln im Sexualstrafrecht. Konkret soll die Verjährungsfrist verlängert werden, von aktuell meist 5 auf 20 Jahre. Dem Redaktionsnetzwerk Deutschland hat Hubig gesagt, das sei angemessen, ähnlich wie bei vergleichbar schweren Verbrechen. Heute geht es los, die Fußball-WM in Mexiko, den USA und Kanada startet. 21 Uhr unserer Zeit ist Anstoß im Eröffnungsspiel Mexiko-Südafrika. ARD-WM-Reporterin Silke Heine.
6: Beide Mannschaften fiebern dem Auftakt entgegen. Mexikos Trainer Javier Aguirre bezeichnet die Partie als historisches Ereignis, das seine Spieler so nicht nochmal erleben werden. Die Partie Mexiko gegen Südafrika ist die erste von insgesamt 104 Begegnungen der bislang größten Fußball-WM aller Zeiten. Vor Anpfiff des Spiels wird es eine Show mit internationalen Topstars geben.
2: Das nächste HR3-News-Update gibt's in einer Stunde.
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8: Das kennen wir irgendwie schon, Peter. Wetter ist ein bisschen so wie gestern.
9: Ja, man guckt zum Fenster raus, die Sonne scheint, bis man sich angezogen hat und an der Tür ist, fängt schon wieder an zu schütten. Das ist dieses typische Schauerwetter, das wir heute Nachmittag noch haben. Und dazu ist es für den Juni ziemlich frisch. Mit 15 bis 9 sind vielleicht maximal so 20 Grad.
8: Richtung Wochenende wird's schöner, freuen wir uns drauf. Hi, ich bin Mirko Förster und hr3-Meteorologe Peter Schwarz hat schon mal den Blick auf euren Freitag.
9: Osthessen sucht das Sommerwetter. Morgen werden wir nicht fündig, denn es wird grau und nass bei nur 14 bis 18 Grad. Am Wochenende passt schon eher mehr Sonne, kaum noch Schauer. Was noch fehlt, ist die Wärme. Die kommt dann im Lauf der nächsten Woche. Ab Dienstag geht's mit den Temperaturen deutlich aufwärts.
8: Damit ihr gut ankommt, jetzt das Neueste aus dem hr3-Verkehrszentrum. Vorsicht auf der A4 Erfurt-Kirchheimer Dreieck zwischen Gerstungen und Wildeck-Obersuhl. Ein kaputter LKW auf dem rechten Fahrstreifen. Vorsicht auf der A66 Wiesbaden-Frankfurt zwischen Frankfurt-Ludwig-Landmann-Straße und Frankfurt-Miquel-Allee. Da liegt ein Holzbalken auf dem linken Fahrstreifen. A3 Köln-Frankfurt zwischen Rauenheim und Kelsterbach. 3 Kilometer stockter Verkehr. Hier ist ein kaputter LKW. Fahrt vorsichtig.
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0: hört Girls Just Want to Have Fun und heute Abend ist Anpfiff, WM geht los. Erstmal ein Spiel, das gucken wir ganz gemütlich, auch in einer größeren Runde, und aber nur ein paar Chips. Geplant wird ja für den Sonntag, da ist dann der Einstieg für die deutsche Nationalmannschaft in das Turnier gegen Curaçao, und ihr plant alle kräftig mit.
1: Mit guten Freunden gemeinsam Fußball gucken und dass Deutschland gewinnt.
2: Mit einer schönen Kette. Ja. Deutschland-Fahnenkette.
0: Ja. Claudia und Sylvie, die schauen zusammen. Und da fehlt jetzt eigentlich zu dieser Kette und zu den Freunden noch eins.
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0: Shame on me. The Dragon Bone Man. Human. Oh, wie schön. Rob Thomas gleich ganz romantisch für euch. Little Wonders und Laurel. Verrückte Nudel. Habit und Little Wonders. Das ist echte Abwechslung für euch hier in HR3.
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8: Ich muss ja für mein Knie was machen.
9: Ja. Ne?
8: Indoor-Cycling, also auf Fahrrädern quasi zur Musik, ups, super fürs Knie.
9: Das dann gehst du rein und hockst dich auf ein Fahrrad, was kein Fahrrad ist?
8: Das ist schon eins, aber es fährt halt nicht.
9: 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Dann lässt du dich anbrüllen?
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0: Tiffany Ares und Vertigo. 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Dieser Donnerstag ist im Moment noch so alles. Also Sonne, blauer Himmel, Wolken und Regen. Kann jederzeit sich abwechseln. Im Laufe des Tages zieht es aber ein bisschen mehr zu und es wird deutlich nasser. Das Ganze bei 15 bis 20 Grad weiter kühl. Hi, ich bin Mirko Förster. Damit ihr gut ankommt, jetzt das Neueste aus dem hr3-Verkehrszentrum. A3 Köln-Frankfurt zwischen Rauenheim und Kelsterbach, 3 Kilometer stockt's. Kaputter LKW hier. A60 Rüsselsheim-Bingen zwischen Hechtsheim-West und Mainz-Lerchenberg, 2 Kilometer Stau. Das war's, gute Fahrt.
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0: Hoch die Hände, mitgeklatscht, Mike and the Mechanics, Word of Mouth. Und die Fußball-WM geht heute los. Und natürlich heißt das auch sehr, sehr viel WM-Musik, die auf uns zukommt. Also natürlich der offizielle FIFA-WM-Song. Dann hat natürlich jeder Sender, der überträgt, auch einen eigenen WM-Song. Und in der Werbung auch nochmal ganz viele eigene WM-Songs. Also genug zum Zuhören. Und damit ihr auch genug zum Schwätzen habt, heute Abend zum Beispiel, wenn ihr euch trefft fürs Eröffnungsspiel, haben wir ein paar spannende Fun-Facts, die hinter den WM-Songs stecken. Beispiel:
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fast gar nicht gegeben wegen der Textzeile 30 Years of Hurt, also 30 Jahre Schmerz. Der englische Fußballverband hat gesagt, das ist zu negativ und haben ihn abgelehnt. Und ein mutiger Stadion-DJ in Wembley hat ihn gespielt und zack, es wurde ein Riesenhit. Herbert Grönemeyer. Auch ein WM-Song und der ist immer noch sauer auf die FIFA. Die schulden ihm nämlich fast 50.000 Euro Gage für seine Musiker beim WM-Auftritt 2006. Und das ist natürlich auch legendär. Shakira, bei ihr hat es so richtig in der Kasse geklingelt, 2010 Südafrika. Und auch im Herz hat's gerappelt. Bei den Dreharbeiten zum Musikvideo hat sie sich nämlich in Spaniens Verteidiger Gerard Piqué verliebt. 12 Jahre Beziehung, 2 Kinder gab's durch diesen WM-Hit. Und wenn wir schon beim Feiern sind, gleich nach den 12 Nachrichten gibt's für euch 3 Riesen-Fußball-Hits am Stück.

0: Miley Cyrus, End of the World. So come set me free. Ganz cool gleich, Leonie für euch, Fade in Love. Und geschmeidiger Schrammelrock, The Last Goodbye, Pictures of You. Das ist echte Abwechslung in HR3.
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Faded Love. Euch einen wunderschönen Donnerstag. Auf geht's Richtung Mittagspause. John Parr, St. Elmo's Fire und Camila Cabello. Und dann haben wir den halben Donnerstag auch schon wieder rum. Hier ist HR3. Schön, dass ihr dabei seid.

0: Es ist jetzt 12 Uhr. Euch eine schöne Mittagspause.
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2: Hallo, ich bin Annika Hennig. Lösungen suchen und nicht nur die eigenen Interessen verfolgen, das hat Bundeskanzler Merz von den Abgeordneten im Bundestag gefordert in einer Regierungserklärung. Dabei hatte er unter anderem die geplanten Reformen im Sozialsystem im Blick. Aus dem ARD-Hauptstadtstudio Ulrike Römer.
3: Der Beginn dieser Regierungserklärung irgendwie symbolisch. Der Kanzler drang nicht durch mit seiner Botschaft. Zuerst musste das Mikro im Bundestag gerichtet werden. Und dann widmete sich Merz gewissermaßen dem Elefanten im Raum, dem Ringen um Reformen. Seine Diagnose: Viele schließen allzu oft die Augen vor den Defiziten im Land, dem Unfrieden in der Welt, der Alterung der Gesellschaft. Entweder man schließt die Augen, so Merz, oder man packt's an. Und eben dafür habe sich die Bundesregierung entschieden.
2: In vielen Schulen fehlen Lehrer und dann kommen auch Studierende als Vertretung zum Einsatz. Eine Studie des Stifterverbands kritisiert, 95% der jungen Aushilfslehrer und Lehrerinnen stehen dann ganz alleine vor der Klasse, sogar in den Hauptfächern oder als Klassenleitung. Der Verband fordert verbindliche Qualitätsstandards und eine bessere Begleitung. Was wird aus den Tegut-Filialen in Hessen? Das ist immer noch nicht endgültig klar. Das Bundeskartellamt hat jetzt aber grünes Licht dafür gegeben, dass die Kette Tante Enso 36 Filialen übernehmen darf. Die hat bisher vor allem kleinere Geschäfte, die zeitweise ohne Personal betrieben werden, ähnlich wie die Theo-Märkte. Auch Rewe und Edeka wollen Standorte übernehmen. Seit der Einführung der 12-Uhr-Regel an den Tankstellen gibt es dort laut ADAC Preisschwankungen in Rekordhöhe. Die Unterschiede bei Diesel und Benzin lagen in den letzten Wochen pro Liter ungefähr zwischen 15 und 18 Cent innerhalb eines Tages. Am günstigsten ist es im Schnitt um kurz vor 12. Blockierte Busspuren oder zugeparkte Haltestellen. Seit Anfang des Jahres läuft in Frankfurt ein Pilotprojekt, in dem Busfahrer Falschparker mit Frontkameras aufzeichnen und dann melden können. Das Mobilitätsdezernat hat jetzt eine erste Zwischenbilanz gezogen und sagt, viele werden so erwischt. HR-Reporterin Saskia Klingelschmidt.
4: In den ersten 4 Monaten wurden 421 Verstöße dokumentiert. Tendenz steigend. Im Schnitt werden mittlerweile 8 dieser Bescheide pro Tag rausgeschickt. Es drohen mindestens 70 Euro pro Verstoß. In 10 Bussen sind die Frontkameras nun verbaut. Weitere Busse und auch Straßenbahnen sollen folgen.
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0: Heute startet die WM. Sommermärchenwetter haben wir noch nicht. Das kommt erst am Wochenende, wenn die deutsche Mannschaft spielt.
6: Ja, heute ist noch so ein bisschen Aprilwetter angesagt. Im Juni Sonne, Wolken und vor allem am Nachmittag gibt es auch nur wieder mal Schauer. Auch ein einzelnes Gewitter kann dabei sein. Und die Temperaturen jetzt auch nicht so wirklich sommermärchentauglich mit 15 bis maximal 20 Grad.
0: Da kommen wir auch noch durch und freuen uns aufs Wochenende. Hi, ich bin Mirko Förster und HR3-Meteorologe Peter Schwarz mit dem Blick auf euren Freitag.
6: Ja, was sich in Osthessen Sommer schimpft. Morgen statt Schauern mal direkt Marke Spätherbst. Also eher grau und nass und das Ganze bei etwa 14 bis 18 Grad. Dann geht's aber aufwärts am Wochenende schon in Sachen Sonnenstunden. Nächste Woche dann auch mit den Temperaturen deutlich über 20 Grad.
0: Damit ihr gut ankommt, jetzt das Neueste aus dem HR3-Verkehrszentrum. Vorsicht A7 Kassel-Fulda am Kirchheimer Dreieck in der Verbindung zur A4 Richtung Erfurt. Reifenteile auf der Fahrbahn. Vorsicht auf der A45 Aschaffenburg-Gießen zwischen Hammersbach und Altenstadt. Ein Stahlseil auf der Fahrbahn. A60 Rüsselsheim-Bingen zwischen Mainz-Hechtsheim-Ost und Mainz-Lerchenberg. 3 Kilometer Stau wegen Reinigungsarbeiten auf dem rechten Fahrstreifen. Fahrt vorsichtig und wie versprochen, Nachrichten sind rum, kurz nach 12. Wir freuen uns auf die WM und das machen wir jetzt musikalisch mit 3 echten Fußball-Klassikern. Kanan, Waving Flag, Safri Do darf auch in keinem Stadion fehlen, Played Alive und natürlich Shakira. Dieses Jahr schon zum 2. Mal der offizielle WM-Song Waka Waka in HR3.
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Austrian Flag, wir sind voll in WM-Stimmung, zumindest in vielen Teilen. Ja, und dann geht's ja jetzt auch los, ne? Mit den Tipprunden. Fußball-WM-Tipprunden. Und ich kann euch sagen, macht mit. Egal, ob ihr Ahnung vom Fußball habt oder nicht. Erfahrungsgemäß gewinnen sowieso immer die, die am wenigsten drüber nachdenken. Da sind Mannschaften dabei, da weiß ich überhaupt nicht, was ich tippen soll. Also einfach mitmachen und dann braucht ihr ja immer einen lustigen Spielernamen. Egal ob im Betrieb, Verein oder zu Hause. Und da gibt's wirklich sehr, sehr lustige Namen. Die suchen wir. Welche lustigen Namen habt ihr bei euch in der Tipprunde? Gebt gerne mal Bescheid. 069-155-4x3. In meiner Spielrunde gibt's zum Beispiel Tippex. Also jemand, der sehr oft seine Tipps verändert und sich deshalb Tippex nennt. Ich heiße HP Briegel. Das hat was mit meiner Spielweise beim Fußball früher zu tun. Dann haben wir hier zum Beispiel noch Captain Kick. Ist natürlich ein Star Trek-Fan, der sich Captain Kick nennt. Oder Couch Coach, auch ein schöner Name. Wie heißen die Leute bei euch? 069 155 4x3. Oder wie ist euer Tippname? Und warum? Freue mich auf eure Geschichten. 3.

0: Alessia Cara, gleich für euch die Bloodhound Gang. Lässiger Kult-Song von Bloodhound Gang, Bad Touch und gut gelaunt Kamerad. Be Mine, das ist echte Abwechslung für euch in HR3.
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Bloodhound Gang, The Bad Touch. Ja, heute beginnt endlich die Fußball-Weltmeisterschaft. Und wir suchen ja eure lustigen Spielernamen bei den Tippgemeinschaften. Es wird getippt im Büro, im Verein, im Freundeskreis. Und man gibt sich da ja so einen Künstlernamen. Unter 069155 4x3 suchen wir euren Namen. Christina hat sich gemeldet. Sie nennt sich Rakete. Muss ich auch zweimal drüber nachdenken, aber jetzt habe ich es verstanden. Und Timo aus Schauenburg bei Kassel, der mag sehr gerne Lebkuchen. Sein Tippname ist FC Lebkuchen. Wenn ihr auch lustige habt als her mit, meldet euch gerne über WhatsApp oder klingelt durch 069155 4x3. Das ist Max Giesinger für euch.

0: Max Giesinger, wenn sie tanzt.
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0: Wir können um die Regentropfen drumherum tanzen. Mal haben wir Sonne, mal Wolken, mal Regen. Es wechselt sich teilweise richtig zügig ab, 15 bis 20 Grad, nicht allzu warm. Und Richtung Nachmittag wird's auch noch ein bisschen nasser. Hi, ich bin Mirko Förster, schöne Mittagspause euch. Damit ihr gut ankommt, jetzt das Neueste aus dem HR3-Verkehrszentrum. Vorsicht auf der A3 Frankfurt-Köln zwischen Limburg-Nord und Dietz, ein Spanngurt auf dem mittleren Fahrstreifen. A4 Erfurt-Kirchhammer Dreieck zwischen Wildeck-Obersohl und Wildeck-Hönebach ist wegen Reparaturarbeiten an einem LKW, nehme ich mal an, eine Fahrbahn gesperrt, dadurch 1 Kilometer Stau. A60 Rüsselsheim-Bingen zwischen Mainz-Hechtsheim-Ost und Mainz-Lerchenberg, 3 Kilometer Stau, Reinigungsarbeiten hier auf dem rechten Fahrstreifen. Gute Fahrt!
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0: Billy Ocean. Wie könnte Billy Ocean sich denn nennen, wenn er bei einem Kickspiel mitmacht? Vielleicht Billy the Kick? Ja, wir musieren uns hier gerade über eure Tippspielnamen. Es wird getippt in den Vereinen, im Freundeskreis, in der Firma. Ihr schickt uns die lustigen Namen an die 069-155-4x3.
1: Meiner ist Peppone aus dem gleichnamigen Film Don Camillo und Peppone. Peppone und der Don Camillo streiten sich immer heftig, aber sind eigentlich für die gleiche Sache.
0: Jawohl, wie wir. Ne, wir streiten uns vorm Fernseher. Am Ende geht's ums alle, dann um das Spiel und den Fußball. Danke dir, Klaus-Dieter aus Rosbach. Und auch bei uns hier, ne, im Team wird natürlich kräftig mitgetippt. Theresia aus dem HR3-Team. Mhm. Du hast direkt mal deine Tippgruppe offen.
2: Ja.
0: Was habt ihr für lustigen Namen am Start?
2: Also ich glaube, wir haben so den Klassiker Blutgrätsche.
0: Ja.
2: Dann gibt's aber auch lustige Namen wie Barack Obama, finde ich sehr lustig.
0: Ja, gefällt mir auch gut.
2: Home Office United fand ich eigentlich auch ganz geil. Ja, mal gucken, vielleicht kommen noch ein paar dazu bis heute Abend.
0: Ja, also natürlich, ihr könnt noch einsteigen und wir haben es gerade eben auch gesagt, es ist so einfach. Wenn man da mitspielt, man muss nicht wirklich eine Ahnung haben. Es ist tendenziell immer so, dass die, die sich am wenigsten Kopf machen, am Ende am erfolgreichsten sind in diesen Tipprunden. Welche Namen gebt ihr euch? 069-155-4x3 und natürlich die alles entscheidende Frage, Theresia. Mhm. Wie ist denn dein Kick-Tipp-Name?
2: Theresia.

0: Meghan Trainor und gleich Cyril James Blunt, entspanntes Tears Dry Tonight und Rock mit Nickelback, How You Remind Me. Das ist echte Abwechslung für euch in HR3.
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Cyril und James Blunt. Schönen Donnerstag. Jetzt schon fast Nachmittag. Crash-Test-Dummies, richtig schön gemütlich. In H3.

0: One Republic, schon wieder ein Hit. Need Your Love.
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2: Hallo, ich bin Annika Hennig. Gießen letztes Jahr kurz vor Weihnachten. Ein Mann fährt mit dem Auto gegen andere Wagen, auch über den Bürgersteig. Jetzt will die Staatsanwaltschaft erreichen, dass der 32-Jährige dauerhaft in eine Psychiatrie für Straftäter kommt. HR-Reporter Marc Klug.
3: Die Staatsanwaltschaft wirft dem 32-jährigen Mann unter anderem versuchten Mord vor. Am 22. Dezember ist er demnach sehr schnell im Gegenverkehr und teilweise über den Bürgersteig gefahren. Dabei soll er den Tod einer Frau in Kauf genommen haben, die schwer verletzt überlebt hat. Die Ermittler gehen davon aus, dass eine akute Psychose die Tat ausgelöst hat, der Mann also nicht schuldfähig ist. In dem Sicherungsverfahren will die Staatsanwaltschaft eine dauerhafte Unterbringung in der forensischen Klinik erreichen.
2: Ein Social-Media-Verbot für Kinder, darüber wird seit Monaten diskutiert. Jetzt schaltet sich der Deutsche Ethikrat ein. Der lehnt ein pauschales Mindestalter ab. Stattdessen sollte es spezielle Regeln für einzelne Apps und Plattformen geben. Kinder und Jugendliche müssten lernen, mit den digitalen Angeboten richtig umzugehen. Weiterer Vorschlag: Eltern sollen Hilfe dabei bekommen, den Medienkonsum ihrer Kinder zu kontrollieren. Lösungen suchen und nicht nur die eigenen Interessen verfolgen, das hat Bundeskanzler Merz von den Abgeordneten im Bundestag gefordert, in einer Regierungserklärung. Dabei hatte er unter anderem die geplanten Reformen im Sozialsystem im Blick. Aus dem ARD-Hauptstadtstudio Ulrike Römer.
4: Der Beginn dieser Regierungserklärung irgendwie symbolisch. Der Kanzler drang nicht durch mit seiner Botschaft. Zuerst musste das Mikro im Bundestag gerichtet werden. Und dann widmete sich Merz gewissermaßen dem Elefanten im Raum, dem Ringen um Reformen. Seine Diagnose: Viele schließen allzu oft die Augen vor den Defiziten im Land, dem Unfrieden in der Welt, der Alterung der Gesellschaft. Entweder man schließt die Augen, so Merz, oder man packt's an. Und eben dafür habe sich die Bundesregierung entschieden.
2: Frankfurt hat eine neue Stadtregierung. Der Koalitionsvertrag steht. CDU, Grüne und SPD wollen gemeinsam mit Volt als Partner viele Projekte umsetzen. Ihre Pläne? 75 neue Stellen bei der Stadtpolizei, 10 Schulen pro Jahr sollen saniert und die größten Staufallen beseitigt werden. Und es soll ein städtisches Wohngeld geben. Das Frauenteam von Eintracht Frankfurt verliert wie erwartet eine weitere Nationalspielerin. Jella Veit wechselt zu Union Berlin. Der hessische Bundesligist hat mitgeteilt, dass sie ihren Vertrag, der jetzt ausläuft, nicht verlängert. Die 21-jährige Innenverteidigerin hatte 5 Jahre für die Eintracht gespielt. Und mehr vom Sport gibt's auf hessenschau.de.
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6: Das kennen wir irgendwie schon, Peter. Wetter ist ein bisschen so wie gestern.
7: Ja, man guckt zum Fenster raus, die Sonne scheint, bis man sich angezogen hat und an der Tür ist, fängt schon wieder an zu schütten. Das ist dieses typische Schauerwetter, das wir heute Nachmittag noch haben. Und dazu ist es für den Juni ziemlich frisch. Mit 15 bis 19, vielleicht maximal so 20 Grad.
6: Richtung Wochenende wird's schöner, freuen wir uns drauf. Hi, ich bin Mirko Förster und hr3-Meteorologe Peter Schwarz hat schon mal den Blick auf euren Freitag.
7: Osthessen sucht das Sommerwetter. Morgen werden wir nicht fündig, denn es wird grau und nass bei nur 14 bis 18 Grad. Am Wochenende passt schon eher mehr Sonne, kaum noch Schauer. Was noch fehlt, ist die Wärme. Die kommt dann im Lauf der nächsten Woche. Ab Dienstag geht's mit den Temperaturen deutlich aufwärts.
6: Damit ihr gut ankommt, jetzt das Neueste aus dem hr3-Verkehrszentrum. Vorsicht auf der A5 Frankfurt-Kassel. Zwischen Frankfurt-Westhafen und Westkreuz Frankfurt, da liegt ein Kanister auf der Fahrbahn. Und die A7 Kassel-Fulda. Zwischen Niederaulau und Hünfeld-Schlitz 1 Kilometer Stau. Hier ist eine Baustelle. Gute Fahrt.
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die großartige Whitney Houston. Euch einen schönen Donnerstagnachmittag. Hier HR3 gleich mit Harry Styles für euch. Der hat ja gerade 10 Shows in Amsterdam gespielt. Jetzt ist er umgezogen nach Hause. Wohnt ja in London. Dort spielt er jetzt 12 Shows. Und Harry Styles ist ja ein ganz großer Fußballfan. Ist auch immer mal wieder im Stadion, mischt sich unter die Fans, war auch beim EM-Finale dabei. Ja, und jetzt beißt er sich wohl in seinen Popstar-Bobbes, weil am Mittwoch steigt ja die englische Nationalmannschaft auch ins Turnier ein. Und an dem Abend steht er auf der Bühne und kann das Spiel nicht gucken. Das ärgert ihn natürlich ein bisschen. Aber ich bin fest davon überzeugt, dass irgendwo in der Ecke an der Bühne ein kleiner Fernseher stehen wird und er immer mal draufstaut und einfach seiner Mannschaft die Daumen drückt. Das wäre natürlich dann ein Knaller. Deutschland gegen England im Finale. Das wäre dann Tuchel gegen Nagelsmann, zwei Ex-Bayern-Trainer. Das hätte auch was. Harry Styles, schönen Nachmittag euch hier. As it was.

0: Harry Styles und gleich für euch Holly Humberstone. Ganz gefühlvoll to love somebody. Und richtig ein auf die 12. Kings of Leon, Sex on Fire. Das ist echte Abwechslung für euch hier in HR3.
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0: Das ist mal schön entspannte Musik für den Nachmittag. UB14, Kingston Town.
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0: Jo, ne, der Tag, der tröppelt so vor sich hin. Es kann nämlich jederzeit mal regnen, tröpfeln. Es kann sogar am Nachmittag auch mal ein paar Gewitter geben. Zwischendurch auch mal Wolkenfelder, die aufreißen. Dann haben wir Sonne. Temperaturen 15 bis 20 Grad, eher kühl. Hi, ich bin Mirko Förster. Damit ihr gut ankommt, jetzt das Neueste aus dem HR3-Verkehrszentrum. A7 Würzburg-Fulda zwischen Bad Brückenau-Volkers und Fulda-Dreieck. 2 Kilometer Stau und stockend. A7 Hannover-Kassel. Quatsch. A7 Hannover-Fulda. Zwischen Kassel-Ost und Kreuz-Kassel-Mitte haben wir Wasser auf der Fahrbahn. Und A7 Kassel-Fulda zwischen Niederaula und Hünfeld-Schlitz. 2 Kilometer Stau. Hier ist eine Baustelle. Euch allen eine gute Fahrt.
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0: Bandit, Rockabye. Richtig coole Musik in HR3 für euch. WM startet heute Abend und wir sind am Start, um euch die WM noch geiler zu machen. 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

0: Ich durfte sie am Wochenende live bei Rock am Ring sehen. War großartig. Limp Bizkit, Behind Blue Eyes, war übrigens die Zugabe. Das ist meine Zugabe für dieses schaurige Wetter draußen. Katrina and the Waves, Walking on Sunshine für euch. Und Michael Schulte mit Ausdies. Das ist echte Abwechslung in HR3.
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0: Teddy Swims, Mr. Know-It-All. Schönen Nachmittag, 14 Uhr haben wir.
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2: Hallo, ich bin Annika Hennig. Australien hat es schon, in Frankreich ist es in Arbeit und in Deutschland wird darüber diskutiert. Ein Social-Media-Verbot für Kinder und Jugendliche. Jetzt hat sich der Deutsche Ethikrat positioniert. Er hält ein pauschales Mindestalter nicht für sinnvoll. Felix Wendt aus dem News-Team.
3: Kinder und Jugendliche wachsen mit digitalen Angeboten auf. Sie sind für sie ein wichtiges Bedürfnis, so der Ethikrat. Deshalb bringe es nichts, sie bis zu einem bestimmten Alter quasi auszusperren. Der Fokus auf die sozialen Netzwerke sei außerdem zu kurz gegriffen. Auch bei Streaming-Angeboten, Messengern und KI-Chatbots gäbe es Gefahren für Minderjährige. Deshalb brauche es ein umfassendes Schutzkonzept. Und Eltern müssten Tools an die Hand bekommen, mit denen sie zum Beispiel die Bildschirmzeit beschränken können.
2: In Gießen war ein Autofahrer kurz vor Weihnachten in der Innenstadt gegen mehrere andere Wagen und zum Teil über Gehwege gefahren. 3 Menschen wurden verletzt. Jetzt geht die Staatsanwaltschaft davon aus, dass der 32-Jährige nicht schuldfähig ist. Eine Psychose habe die Tat ausgelöst. Deshalb will die Staatsanwaltschaft erreichen, dass der Mann dauerhaft in einer Psychiatrie für Straftäter untergebracht wird. Darüber wird das Gießener Landgericht entscheiden. Veränderungen sind nötig. Das hat Kanzler Merz klar gemacht bei seiner Regierungserklärung im Bundestag. Es sei schon viel passiert. Man habe Unternehmen entlastet und die Gesundheitsreform angepackt. AfD-Co-Chefin Weidel hat Merz vorgeworfen, mit seiner Politik eine Verachtung der Deutschen zu betreiben. Sie müssten steigende Sozialbeiträge hinnehmen, während Leistungen gekürzt würden. Zum ersten Mal seit 10 Jahren sind weniger Menschen auf der Flucht. Das UN-Flüchtlingshilfswerk spricht von rund 118 Millionen letztes Jahr, ein Minus von 4% im Vergleich zum Vorjahr. Ein Grund, viele Menschen seien nach Afghanistan, Syrien und in den Sudan und Kongo zurückgegangen, oft aber unfreiwillig. Mit einer großen Feier in Mexico City wird heute Abend die Fußball-WM eröffnet. 19.30 Uhr unserer Zeit geht's los. Und gerade im Co-Gastgeberland Mexiko ist die Vorfreude groß. HR-WM-Reporterin Anne Demmer.
4: Ja, seit einigen Wochen sieht man überall WM-Werbung und Deko, die grün-weiß-roten Mexiko-Flaggen. Und seit Monaten schon sind vor allem Kinder und Jugendliche im grünen Trikot auf den Straßen unterwegs. Fanartikel füllen die Märkte und Läden und selbst Hunde laufen im Teamtrikot an der Leine. La pelota vuelve a casa, der Ball kehrt zurück nach Hause. Das ist in diesen Tagen ein geflügelter Satz, den man überall hört.
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6: Da haben wir uns wieder hier im HR3 Nachmittag. Ich bin Carmen Schmalfeld, freue mich, dass ihr da seid. Wenn das Wetter heute eine Playlist wäre, dann wäre Thunder von AC/DC auf alle Fälle drauf. HR3 Meteorologe Peter Schwarz.
7: Ja, aber alles mit Sun and Rain und so weiter auch, denn es ist heute ein bunter Mix aus allem. Sonne ist dabei, Schauer sind dabei, vielleicht auch mal ein Gewitterchen und dazu nicht allzu warme 15 bis 19, maximal 20 Grad.
6: Hier die genauen Wetterdetails.
7: Morgen ist die Talsohle in Osthessen erreicht mit dauergrau Regen und 14 bis 18 Grad versprochen. Denn ab Samstag geht schon aufwärts. Die Sonne zeigt sich wieder häufiger. Die letzten Schauer ziehen am Samstag ab, dann bleibt es trocken. Und im Lauf der kommenden Woche wird es auch deutlich wärmer.
6: Damit ihr gut ankommt, jetzt noch das Neueste aus dem HR3-Verkehrszentrum. Wir haben Leute unterwegs auf der A5 Kassel-Frankfurt zwischen Westkreuz Frankfurt und Frankfurt-Westhafen. Dann gibt's Verkehrsbehinderungen wegen Wassergeletter auf der A7 Hannover-Fulda zwischen Kassel-Nord und Cuxhagen. LKW-Reifenteile liegen auf der A45 Dortmund Richtung Gießen zwischen Herborn-West und Herborn-Süd. Dann noch eine ungesicherte Unfallstelle auf der B49 Limburg Richtung Gießen zwischen Weilburg und Löhn. Bevor wir jetzt weitermachen mit den normalen Staus. Auf der A7 Würzburg Richtung Fulda zwischen Bad Brückenau-Volkers und Fulda-Dreieck 2 Kilometer. Und 2 Kilometer Stau auch auf der A7 Kassel Richtung Fulda zwischen Niederaula und Hünfeld-Schlitz. Der Grund hier ist eine Baustelle. Kommt gut an, gute Fahrt.
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0: So, Tee minus 5 Stunden und dann...
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0: Und dann später um 9 startet das Eröffnungsspiel Mexiko gegen Südafrika. Also los, jetzt schnell noch tippen. Egal, ob ihr das im Verein erledigt, im Job, überall gibt's ja Tippgemeinschaften. Bei uns hier in der HR3-Redaktion natürlich auch. Es tippen unter anderem Toresia. Bei uns ist Endergebnis am Start oder auch Simone Frings. Und bei euch so?
2: Also eigentlich mache ich ja bei keinem Tippspiel mit, weil ich von Fußball so viel Ahnung habe wie von Kernphysik.
0: Also fast Gewinngarantie.
2: Aber man sagt ja nicht umsonst, auch ein blindes Huhn findet mal ein Korn. Und da könnte ich mir in der Tat Black Magic als Username gut vorstellen.
0: Ja, siehst du, guck mal, Gabi. Liebe Grüße nach Mainz-Kastel. Mit schwarzer Magie geht alles. Und wie ist es mit Ex-Profis? Thomas Hitzlsperger selbst bei der WM 2006 ja mit dabei. Sommermärchen damals Platz 3. Machst du bei Tippspielen mit?
3: Ja, lieben gern, weil ich da nicht oben lande. Ich bin beim Tippen nicht so gut wie auf dem Platz früher. Daher werde ich eingeladen. Ich muss die meisten jetzt aber absagen. Ich will mich konzentrieren auf meinen Job als Co-Kommentator und Experte.
0: Na gut, das können wir sehr gut nachvollziehen. Wir übertragen übrigens das Deutschlandspiel dann jetzt am Sonntag, das Eröffnungsspiel. Heute Abend seht ihr bei den Kollegen vom ZDF und bis dahin noch schnell tippen eure Ergebnisse und erzählt uns auch gerne, wie ihr in eurem Tippspiel heißt. 069 155 4x3. Bin gespannt, ob ihr meinen Namen toppen könnt. Ich wollte erst Blutgrätschen Schmali, aber dann mit Rücksicht auf die wirklich zart beseiteten Kerle bei uns in der Tippgemeinschaft, habe ich jetzt dann einfach nur schlicht Schmalinator gewählt. So, wisst ihr Bescheid.
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0: Litrish und McNeil hier im Nachmittag und gleich die Red Hot Chili Peppers. Sensationelle Band. Bin auch nicht immer live auf der Höhe, aber wenn man so hier quasi schön produziert sich zuführt, macht's Spaß. Other Side. Davor Hurts and Purple Disco Machine. Wonderful Life 25. Ein bisschen Disco-Vibe für unseren Donnerstagnachmittag. Echte Abwechslung ist das.
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0: Thomas aus Bad Vilbel, der bei sich in der Tippgemeinschaft einfach Thomas heißt. Ist auch so schön, einfach, simpel, naheliegend, wunderbar. Hat uns ähnlich gut gefallen wie Dynamo Dresden. Fanden wir auch irgendwie erheiternd.
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0: Halb drei ist es.
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2: Mit Annika Hennig. Guten Tag. Der Deutsche Ethikrat hält ein Mindestalter für Social Media nicht für sinnvoll. Stattdessen fordert er ein umfassendes Konzept, um Kinder und Jugendliche im Netz zu schützen. Gefahren gäbe es auch bei anderen digitalen Anwendungen wie Streaming-Angeboten und KI-Chatbots. Schlagabtausch im Bundestag. Kanzler Merz hat in seiner Regierungserklärung zu Reformen aufgerufen und gesagt, die schwarz-rote Koalition packe wichtige Themen an. Die Grünen dagegen meinen, das Wort Reformen sei mittlerweile ein Synonym für Kürzungen und die AfD wirft der Regierung eine verfehlte Wirtschafts-, Energie- und Migrationspolitik vor. Und jetzt mehr Aktuelles aus unseren Regionalstudios.
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3: Jetzt herrscht endlich Klarheit. Tante Enso darf insgesamt 36 Läden von Tegut übernehmen. Das Bundeskartellamt in Bonn hat zugestimmt. 16 von den Läden sind in Hessen. Die meisten davon in Osthessen, unter anderem in Poppenhausen, Feldertal und Steinau an der Straße. Und es gibt gute Nachrichten für die Beschäftigten. Alle sollen übernommen werden. Jetzt werden die Läden umgestellt, so dass man nicht nur tagsüber, sondern auch nachts ohne Personal einkaufen kann. Außerdem werden an allen Standorten ein paar hundert Menschen gesucht, die Genossenschaftsanteile kaufen, um die Läden in den eher ländlichen Regionen langfristig zu sichern. Lars Hofmann, Studio Osthessen.
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5: Also echt jetzt, wer hat denn hier einmal alles schön nass bestellt? Also zumindest können wir mal so das Wetter heute bei uns zu Hause in Hessen zusammenfassen. Wir haben Wolken, wir haben Sonnenschein, wir haben Gewitter, wir haben Regen, wir haben Temperaturen, die also echt noch ausbaufähig sind. Bis zu 20 Grad maximal an Rhein und Main, aber oft ist es so zwischen 14 und 17 Grad mild bei uns, in den höheren Lagen zwischen 11 und 16 Grad. Und dazu, ach, hätte ich fast vergessen, Wind, der teilweise richtig böig unterwegs ist. Ich bin Carmen Schmalfeld, freue mich, dass ihr da seid. Hier ist der Nachmittag. Und damit ihr gut ankommt, jetzt noch das Neueste aus dem H3-Verkehrszentrum. Wir haben Metallteil auf der B3, Gießen Richtung Marburg, zwischen Stauffenberg Süd und Loller Nord, Stauffenberg. Dann ein totes Reh im Hochtaunuskreis auf der Kreisstraße zwischen Pfaffen-Wiesbach und Usinger Stadtwald. A7 Würzburg Richtung Fulda, zwischen Bad Brückenau-Volkers und Fulda-Dreieck 2 Kilometer Stau. A7 Kassel Richtung Fulda, zwischen Niederaula und Hünfeld Schlitz 2 Kilometer Stau. Der Grund ist hier eine Baustelle. A49 Kassel Richtung Gießen, zwischen Kassel-Walder und Kassel-Aue-Stadion. Ein kaputtes Auto auf der linken Spur. A661 Egelsbach Richtung Oberursel, zwischen Frankfurt-Eckenheim und Frankfurt-Niedereschbach. 3 Kilometer Stau, weil es einen Unfall in der Baustelle gegeben hat. Deswegen ist auch die rechte Spur im Moment zu. Die B62, B252 zwischen Großfelden und dem Kölber Eck, die ist wegen eines Bombenfundes bis auf weiteres gesperrt, umfahrt den Bereich großräumig. Und noch eine Meldung aus dem Landkreis Offenbach, Landkreis Darmstadt-Dieburg. Die Landstraße zwischen Rottgau-Dudenhofen und Babenhausen ist gerade wegen Löscharbeiten an einem brennenden Auto gesperrt. Allen unterwegs, gute Fahrt, kommt bald und sicher an.
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0: Hier ist H3, der Nachmittag, oder haben wir gerade schön Spaß zusammen dran am WM-Tippen?
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0: Und das ist sehr, sehr funny, was für abgefahrene Tippspielnamen ihr da so ersinnt. Ajax Alleskönner zum Beispiel oder Sportfreunde Chiller, finde ich auch sehr charmant. Muss ja auch ein bisschen lachen. Thomas aus Hanau hat sich bei uns gemeldet.
2: Unsere Tippgemeinschaft heißt Sofa-Bundestrainer 26. Meine Frau heißt Snoopy und ich bin der Machtnix.
0: Machtnix finde ich gut. Weil Fußball ist ja auch die schönste Nebensache der Welt.
2: Da bist ja auch nichts, wenn sie verlieren.
0: So, Machtnix, richtig. Grüße nach Hanau. Ja. Wobei es ja schon ein bisschen schöner ist zu gewinnen. Also muss ich schon sagen. So, wir haben sonst noch ein paar sehr lustige Tippspieler bei uns zu Hause in Hessen. Den FC Fehlprognose zum Beispiel. Oder auch, der Name ist charmant, Abseits der Realität.
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0: 3 gleich mit Natalie Imbruglia. Ein absolutes One-Hit-Wonder. Und was für ein Hit war das bitte? Und ist es immer noch? Torn. Davor Luis Fonsi, Daddy Yankee und Justin Bieber mit Despacito. Despacito. 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

0: Jetzt wird's 15 Uhr.
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2: Hallo, ich bin Annika Hennig. Immer wieder wird in Deutschland über ein Social-Media-Verbot für Kinder und Jugendliche diskutiert. Jetzt hat sich der Deutsche Ethikrat positioniert. Er hält ein pauschales Mindestalter nicht für sinnvoll. Felix Wendt aus dem News-Team.
3: Kinder und Jugendliche wachsen mit digitalen Angeboten auf. Sie sind für sie ein wichtiges Bedürfnis, so der Ethikrat. Deshalb bringe es nichts, sie bis zu einem bestimmten Alter quasi auszusperren. Der Fokus auf die sozialen Netzwerke sei außerdem zu kurz gegriffen. Auch bei Streaming-Angeboten, Messengern und KI-Chatbots gebe es Gefahren für Minderjährige. Deshalb brauche es ein umfassendes Schutzkonzept. Und Eltern müssten Tools an die Hand bekommen, mit denen sie zum Beispiel die Bildschirmzeit beschränken können.
2: Jeder soll selbst entscheiden, welche Heizung er einbaut. Auch Öl und Gas bleiben erlaubt. So sieht es der Entwurf für das neue Heizungsgesetz von CDU-Bundeswirtschaftsministerin Reiche vor. Der wurde heute zum ersten Mal im Bundestag diskutiert, mit scharfer Kritik aus der Opposition. Die Grünen sagen, Union und SPD habe die Wut gegen Ex-Wirtschaftsminister Habeck von den Grünen zu dem Gesetz getrieben. Mehr Tempo bei Bauprojekten in Hessen. Der Landtag hat heute das Vergabe- und Tariftreuegesetz geändert. Was damit anders wird, erklärt HR Wiesbaden-Reporter Erik Hane.
4: Künftig können öffentliche Bauaufträge bis 750.000 Euro ohne aufwendige Ausschreibung vergeben werden. Das soll helfen, Straßen, Brücken und Schulen schneller zu sanieren. Gleichzeitig müssen Firmen bei öffentlichen Aufträgen ab 20.000 Euro nachweisen, dass sie Tariflöhne zahlen. Der Deutsche Gewerkschaftsbund begrüßt, dass so Lohndumping verhindert werde. Die hessischen Unternehmerverbände dagegen kritisieren die neue Regelung als praxisfern.
2: Wieder rassistische Gewalt in Belfast in Nordirland. Am Abend und in der Nacht sind 16 Menschen festgenommen und 12 Polizisten verletzt worden. Das meldet der für Nordirland zuständige Minister der britischen Regierung. Zum Teil mussten Menschen mit Migrationsgeschichte unter Polizeischutz aus ihren Häusern gerettet werden. Auslöser der Proteste ist ein Messerangriff. Angeklagt ist ein Geflüchteter aus dem Sudan. Knöllchen vom Busfahrer. Seit Anfang des Jahres läuft in Frankfurt ein Testprojekt, bei dem die Fahrerinnen und Fahrer dafür sorgen, dass Falschparker zahlen müssen. Wer eine Busspur blockiert oder so parkt, dass der Bus nicht an die Haltestelle kommt, wird nämlich fotografiert. Laut dem Ordnungsamt wurden schon mehr als 400 Knöllchen verschickt. 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
6: Dass Musik direkt unsere Stimmung beeinflussen kann. Hey, das wissen wir. Ne? Also geht ein Partysong richtig gut ab und nach vorne sind wir auf einmal schon mal 3, 4, 5 Prozentpunkte energetischer unterwegs. Dass aber auch das Wetter die Musik beeinflussen kann, das ist uns vielleicht neu. Ich habe hier gleich ein ganz prominentes Beispiel nach Taylor Swift, The Fade of Ophelia und Bon Jovi mit It's My Life. Ich bin Carmen Schmalfeld. Hallo, hallo. Sonne suchen, das hat heute so ein bisschen was von Goldschürfen. Beides ist sehr mühsam und sehr selten. Wann wird's denn wieder sommerlicher?
7: Heute noch nicht. Das ist nur zwischen den Schauern bei 15 bis 19, maximal 20 Grad. Am Samstag wird's ein bisschen mehr, was die Sonnenstunden angeht. Und dann vor allem der nächsten Woche, da kommt der Sommer dann richtig zu uns.
6: Jetzt noch die genauen Aussichten. HR3-Meteorologe Peter Schwarz.
8: In Osthessen ist der Juni bislang leicht zu kühl. Daran ändert sich auch morgen nichts bei maximal 14 bis 18 Grad grauem Himmel und Regen. Am Wochenende kommt dann aber die Sonne zurück und im Lauf der nächsten Woche geht's auch mit den Temperaturen deutlich aufwärts.
6: Damit ihr gut ankommt, jetzt noch das Neueste aus dem HR3-Verkehrszentrum. Einmal die A5 Kassel Richtung Frankfurt. Da liegen Holzteile auf der rechten Spur zwischen Alsfeld-Ost und Alsfeld-West. Metallrohre haben wir auf der A67 Mönchhof-Dreieck Richtung Darmstadt zwischen Mönchhof-Dreieck und Rüsselsheimer Dreieck. Weiter mit den normalen Staus. Auf der A4 zum Beispiel Kirchheimer Dreieck Richtung Erfurt zwischen Kirchheimer Dreieck und Friedewald 2 Kilometer. A5 Frankfurt Richtung Kassel zwischen Frankfurt-Niederrad und Bad Homburger Kreuz stockt. A7 Würzburg Richtung Fulda zwischen Bad Brückenau-Volkers und Fulda Dreieck 3 Kilometer stockend. 2 Kilometer Stau auf der A7 Fulda Richtung Kassel, im Dreieck Kassel Süd in der Überleitung zur A44 Richtung Dortmund. Genauso wie auf der A7, auch da 2 Kilometer Stau Kassel Richtung Fulda zwischen Niederaula und Hünfeld-Schlitz. Der Grund hier ist eine Baustelle. A661 zum Schluss, Egelsbach Richtung Oberursel zwischen Bröngesheimer Dreieck und Frankfurt-Heddernheim. 3 Kilometer Stau nach einem Unfall in der Baustelle. Gute Fahrt allen unterwegs.
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Das ist ein bisschen lustig, wenn einer der größten Popstars der Welt selber zum Fangirl mutiert. Die saß gestern bei den New York Knicks am Spielfeldrand. Die spielen ja gerade um die Meisterschaft. Das ist aber nur am Rande. Taylor Swift in HR3. Und weil wir echte Abwechslung lieben, braucht es jetzt natürlich nach so einem frischen Song einen Klassiker. Imitation of Life und für R.E.M.-Verhältnisse ja ein sehr leichter, ein beschwingter Song, so vom Sound her. Und das hat einen sehr einfachen Grund, sagt Sänger Michael Stipe. Regen. Als die Band damals die Platte aufgenommen hat, unter anderem im kanadischen Vancouver und in Dublin, hat es wahnsinnig viel geschüttet. Und das ist der Band so ein bisschen aufs Gemüt geschlagen. Und dann haben sie sich gedacht, oh nee, wir brauchen irgendwie so ein Konterprogramm. Das müssen wir ein bisschen kompensieren, da müssen wir noch was gegen tun. Also haben sie sich für so einen gefühlt sonnig leichten Sound entschieden. Und als der Song dann im Kasten war, da waren sie auf einmal nicht mehr so ganz von überzeugt. So, vielleicht doch keine gute Idee gewesen. Wollen wir den so rausbringen und so. Und dann haben aber sämtliche Kollegen und Freunde gesagt, nee, klingt super, unbedingt machen. Und ja, der Rest ist Geschichte. Der Song ist ein Hit, genauso wie das ganze Album, auf dem er drauf ist, Reveal, auch vor exakt 25 Jahren auf den Tag in den deutschen Charts auf der 1. Hier sind R.E.M. in HR3 und Imitation of Life.

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0: gleich ist es 3:30.
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2: Mit Annika Hennig. Guten Tag. In die Diskussion um ein Social-Media-Verbot für Kinder und Jugendliche schaltet sich der Deutsche Ethikrat ein. Er hält ein pauschales Mindestalter nicht für sinnvoll. Es brauche ein umfassendes Schutzkonzept für alle digitalen Angebote, zum Beispiel auch KI-Chatbots. Ein neues Gesetz soll für mehr Tempo sorgen, wenn in Hessen Brücken, Straßen oder Schulen saniert werden. Im Landtag wurde beschlossen, dass Aufträge bis zu 750.000 Euro nicht mehr per Ausschreibung vergeben werden müssen. Dafür soll genauer hingewiesen werden.

0: geschaut werden, ob die beauftragten Unternehmen nach Tarif bezahlen. Und jetzt mehr Aktuelles aus unseren Regionalstudios.
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2: Ein besonders geschützter Streifen Natur entlang der früheren innerdeutschen Grenze. Das ist das Grüne Band. Das Land Hessen lockert dort jetzt den Naturschutz. Für angrenzende Gemeinden wie beispielsweise Thann heißt das weniger strenge Auflagen, mehr Spielraum. Thanns Bürgermeister Matthias Gelbe sagt:
3: Es geht darum, das, was wir hier haben, zu erhalten und zu entwickeln. Und jetzt können wir hier vor Ort ganz neue Möglichkeiten finden, alles unter einen Hut zu bringen, was Naturschutz angeht, was aber auch Landwirtschaft oder Tourismus betrifft.
2: Rund um Thann soll zum Beispiel ein neuer Trail für Mountainbikes entstehen. Kritik kommt von Umweltverbänden. Sie sehen den Naturschutz in Gefahr. Sophia Junginger, Thann.
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5: Hallo und herzlich willkommen. Lust auf Romantik. Ich böte da mal Joe Cocker an mit Unchain My Heart und davor noch Leonie zusammen mit Imran mit The Weeknd. Wenn wir sagen, ey, ja, nee, also Romantik schön und gut, aber ein bisschen Dampf, ein bisschen Dance, ein bisschen Club-Feeling wäre schon auch nicht schlecht an so einem Donnerstagnachmittag, der ja, was das Wetter angeht, eine komplette Durchwachsung ist. Also wir haben einmal Sonne, wir haben dichtere Wolken, wir haben ein bisschen Regen, wir haben Gewitter, wir haben ab und an auch richtig dolle Wind, vor allen Dingen dann, wenn es gewittert. Die Temperaturen nach wie vor ausbaufähige 14 bis 20 Grad, oft in den höheren Lagen 11 bis 16 Grad. Aber nach dem Wochenende oder so, während des Wochenendes, wird es langsam ein bisschen wärmer bei uns. Damit ihr gut ankommt, jetzt noch das Neueste aus dem H3-Verkehrszentrum. Wir haben Metallrohre, die auf der A67 immer noch liegen, Mönchhof-Dreieck Richtung Darmstadt, zwischen dem Mönchhof-Dreieck und Rüsselsheimer Dreieck. A3 Frankfurt Richtung Köln, zwischen Kelzerbach und Mönchhof-Dreieck, 3 Kilometer stockend. A3 Köln Richtung Würzburg, zwischen Frankfurter Kreuz und Offenbacher Kreuz stockt's. A5 Darmstadt Richtung Kassel, zwischen Frankfurter Kreuz und Nordwestkreuz Frankfurt, auch stockender Verkehr. A7 Würzburg Richtung Fulda, zwischen Bad Brückenau Volkers und Fulda Dreieck, 3 Kilometer stockend. A7 Fulda Richtung Kassel, am Dreieck Kassel Süd in der Überleitung zur A44 Richtung Dortmund, 2 Kilometer Stau. A7 Kassel Richtung Fulda, zwischen Niederaula und Hünfeld Schlitz, 2 Kilometer Stau, weil da gebaut wird. Und zum Schluss die A45 Gießen Richtung Dortmund, zwischen Wetzlar Ost und Wetzlar Kreuz, 2 Kilometer Stau. Gute Fahrt allen unterwegs.
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0: Umbrella. Rihanna gleich hier im Nachmittag bei HR3. Cooler, lässiger Song. Davor Ray Dalton, Blood Running. Die Stimmung, die Stimme, das Tempo, da passt alles. 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

Rihanna, Umbrella hier im Nachmittag bei HR3. Und direkt jetzt die Toten Hosen, Wannsee. Es ist ein bisschen schade, dass die Schluss machen, aber ich finde es so nachvollziehbar, dass sie sagen, hey, wir haben halt selber an uns Ansprüche, die wir bis zum Schluss erfüllen wollen und noch können was. Und danach ist ein Schluss. Nach der

0: Robin Schulz, Rita Ora und I'll Be There. Jetzt wird's 16 Uhr.
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2: Hallo, ich bin Annika Hennig. Sie sind erst im Lehramtsstudium, müssen aber schon an den Schulen aushelfen. Zum ersten Mal gibt es einen bundesweiten Überblick über studentische Vertretungslehrkräfte. Der Stifterverband hat sie befragt und fordert, sie besser zu unterstützen. ARD-Reporter David Beck.
3: Fast alle studentischen Vertretungslehrkräfte unterrichten mindestens ein Fach, dass sie gar nicht studieren. Und das betrifft auch Kernfächer wie Deutsch und Mathe. Einige der Studierenden übernehmen sogar Aufgaben mit sehr hoher Verantwortung, wie die Leitung von ganzen Klassen oder die Beteiligung an Abschlussarbeiten. Und fast die Hälfte von ihnen ist dabei erst im Bachelorstudium, manche sogar erst im ersten Studienjahr. Unterstützung von den Schulen oder den Hochschulen bekommen sie dabei kaum. Fast alle stehen alleine vor der Klasse.
2: Neue Drohungen von US-Präsident Trump. Er hat auf seiner Social-Media-Plattform einen neuen Angriff auf den Iran angekündigt, der heute Abend stattfinden soll. Man werde in nicht zu ferner Zukunft auch die Insel Khark einnehmen, so Trump. Dort werden etwa 90% des iranischen Rohöls verladen. Militärexperten sagen, die USA bräuchten Bodentruppen, um die Insel unter ihre Kontrolle zu bringen. Offiziell gilt eine Feuerpause zwischen USA und Iran. Nach einer Nachtschicht im Römer steht der neue Koalitionsvertrag in Frankfurt. CDU, Grüne, SPD und Volt wollen die neue Stadtregierung bilden und einige Projekte angehen. HR-Reporter Frank Angermund.
4: Die neue Römer-Koalition will unter anderem 75 neue Stellen bei der Frankfurter Stadtpolizei schaffen. Pro Jahr sollen 10 Schulen saniert werden und die größten Staus in der Stadt sollen beseitigt werden. Beim Thema Wohnen hat die Koalition ein städtisches Wohngeld angekündigt, um die Wohnkosten von einigen Menschen zu senken.
2: Zum ersten Mal seit fast 3 Jahren erhöht die Europäische Zentralbank ihren Leitzins um 0,25 Prozentpunkte. Laut der Bank steigt der Leitzins von 2,0 auf 2,25%. Grund ist die stark gestiegene Inflation durch den Iran-Krieg. Durch höhere Zinsen werden Kredite für Verbraucher und Firmen teurer. Wer Geld spart, profitiert, wenn Banken die steigenden Leitzinsen weitergeben. Ein Social-Media-Verbot für Kinder, darüber wird seit Monaten diskutiert. Jetzt schaltet sich der Deutsche Ethikrat ein. Der lehnt ein pauschales Mindestalter ab. Stattdessen sollte es spezielle Regeln für einzelne Apps und Plattformen geben. Kinder und Jugendliche müssten lernen, mit den digitalen Angeboten richtig umzugehen. 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
6: Musikalisch gibt's hier gleich die volle Fußballdröhnung. Wir haben Ricky Martin, The Cup of Life, Samba de Janeiro und Stadion Klassiker. Und als das letzte Mal Deutschland die WM gewonnen hat 2014 im Stadion von Rio de Janeiro, ist das doch eine fantastische Gelegenheit, sich da nochmal schön dran zurückzuerinnern. Und dann noch Love Generation von Bob Sinclair. Ich bin Carmen Schmalfeld. Wie schön, dass ihr da seid. Heute, wenn das Wetter eine Playlist wäre, dann bräuchten wir da auch noch ganz dringend AC/DC mit Thunder drauf. HR3-Meteorologe Peter Schwarz.
7: Ja, aber alles mit Sun and Rain und so weiter. Auch, denn es ist heute ein bunter Mix aus allem. Sonne ist dabei, Schauer sind dabei, vielleicht auch mal ein Gewitterchen und dazu nicht allzu warme 15 bis 19, maximal 20 Grad.
6: Hier die genauen Wetterdetails.
7: Morgen ist die Talsohle in Osthessen erreicht mit dauergrauer Regen und 14 bis 18 Grad versprochen. Denn ab Samstag geht schon aufwärts. Die Sonne zeigt sich wieder häufiger. Die letzten Schauer ziehen am Samstag ab, dann bleibt es trocken. Und im Lauf der kommenden Woche wird es auch deutlich wärmer.
6: Ich bin Carmen Schmalfeld, grüße euch und damit ihr gut ankommt, jetzt das Neueste aus dem H3-Verkehrszentrum, A3 Frankfurt Richtung Köln, zwischen Kelzerbach und Mönchhof-Dreieck 3 Kilometer stockend. A5 Darmstadt Richtung Kassel, zwischen Frankfurter Kreuz und Nordwestkreuz Frankfurt, da stockt's auch. A7 Würzburg Richtung Fulda, zwischen Bad Brückenau-Wildflecken und Fulda-Dreieck 7 Kilometer stockend. A7 Fulda Richtung Kassel, im Dreieck Kassel Süd, in der Überleitung zur A44 Richtung Dortmund, konstante 2 Kilometer Stau. A7 Kassel Richtung Fulda, zwischen Niederaula und Hünfeld Schlitz 2 Kilometer Stauwälder gebaut wird. A45 Gießen Richtung Dortmund zwischen Wetzlarer Kreuz und Wetzlar Süd 3 Kilometer Stau. A643 Wiesbaden Richtung Mainz zwischen Wiesbaden-Dotzheim und Mainz-Mombach 3 Kilometer Stau. Und Rückstau auf die A66 gibt es deswegen auch. Der ist 4 Kilometer lang und befindet sich zwischen Wiesbaden-Mainzer Straße und Schiersteiner Kreuz. Zum Schluss A661 Egelsbach Richtung Oberursel zwischen Frankfurt-Heddernheim und Bad Homburger Kreuz 3 Kilometer stockender Verkehr. Gute Fahrt, kommt bald an.
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0: sorgt jedem Stadion für gute Stimmung. Bellini, Samba de Janeiro. Und gleich kommt noch Goleo. Ja, genau, der ohne Hose ums Eck. Love Generation.
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0: Ja, noch gut 3 Stunden, dann geht's los mit der Eröffnungsfeier. Großes Tamtam mit Shakira, mit Latino-Star J Balvin und viel buntem Konfetti. Dann das Eröffnungsspiel um 9, Mexiko gegen Südafrika. HR3-Reporterin Ann-Kathrin Rose, schaut die deutsche Mannschaft das Spiel denn dann auch?
2: Die deutsche Mannschaft schaut sich das auf jeden Fall an. Das haben sie uns gestern hier in Winston-Salem in North Carolina, wo das deutsche Team ja ist, verraten. Nationalspieler David Raum, der hat erzählt, es gibt 2 große Leinwände im Quartier des deutschen Teams. Eine am Pool und eine in der Nähe der Physio. Und da gibt's eine riesen Couch. Da sollen wohl alle Nationalspieler, das sind in dem Fall 27, draufpassen. Mega Ding auf jeden Fall. Würde ich sehr gerne sehen. Und da schauen sie sich heute Abend dieses Eröffnungsspiel an und freuen sich alle sehr, wenn es losgeht. Das ist beim deutschen Team auch spürbar, dass der Ball dann endlich mal rollt.
0: So, jetzt dann am Sonntagabend, 19 Uhr, wird's ernst für unser Team. Das Spiel gegen Curaçao steht an, ist nicht ausverkauft, was ehrlicherweise kein Wunder ist bei den Ticketpreisen. Curaçao, der Gegner dagegen, die scheinen wahnsinnig locker zu sein. Die sind das erste Mal dabei. Heißt es Stimmung über Leistung?
2: Ja, ich glaube tatsächlich für viele, die bei Curaçao dann auf dem Platz stehen, wird gerade dieses erste WM-Spiel das Erlebnis ihres Lebens sein. Die haben sich qualifiziert mit dem niederländischen Trainer Dick Advocaat, übrigens der Älteste bei dieser WM mit 78, der auf den Jüngsten, auf Julian Nagelsmann mit 38 trifft. Und du hast es gesagt, die Stimmung ist extrem gut. Die Social-Media-Feeds laufen gerade über, weil dieses Team von Curaçao tanzt. Im Flieger, bei der Ankunft, auf dem Trainingsplatz, die tanzen eigentlich überall. Und ich sag mal so, in Sachen Hüftlockerheit, da kann sich vermutlich die deutschen Fans und die deutsche Mannschaft noch ein bisschen was abschauen. Fußballerisch sollte die Sache klar sein, aber für die Menschen in Curaçao, aber auch für das Team, wird das am Sonntag ein großer Feiertag.
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0: ist halt doch irgendwie schon ansteckend, der Fußballvirus. Hier ist der Nachmittag in HR3. Hallo und Happy Birthday an uns alle. Wie schön, wir werden 80, also Hessen wird 80 und wir feiern das ganze Jahr. Dafür geht sogar unser Onkel Otto, dieses entzückende HR-Maskottchen, auf Tour einmal quer durchs schönste aller Bundesländer. Jetzt ist er beim Feierabendmarkt in Alsfeld. Morgen zum Start beim Hessentag, natürlich in Fulda. Samstag treffen wir ihn dann im Sport-, Natur- und Erlebniscamp Edersee in Vörl-Habshausen. Alle Termine gibt's auch auf hr3.de, by the way. Und am Sonntag dann guckt der Onkel Otto natürlich WM. Hallo, erstes Deutschlandspiel, Public Viewing dann bei der SSV Hommertshausen in Dauftetal. Eine Karte fürs Finale der Bad Homburg Open hat der Onkel Otto auch gelöst. Es wird grandios. Hier ist der Nachmittag in hr3. Gleich mit dem lässig coolen Edwin Collins, A Girl Like You. Und dazu kombinieren wir Olivia Dean, Man I Need. Grammy als beste Newcomerin. Das ist so toll. Die ist echt noch nicht lang im Business, aber schon irre erfolgreich. Und hoffentlich gekommen, um zu bleiben. Man I Need. So schön melodiös. 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

0: Es wird 16:30.
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2: Mit Annika Hennig. Guten Tag. Studentische Vertretungslehrer bekommen zu wenig Unterstützung, sagt der Stifterverband, der sich mit Bildungsthemen beschäftigt. Viele Studierende müssten schon im ersten Semester an den Schulen einspringen und Fächer unterrichten, die sie gar nicht studieren. Die Kultusministerien müssten klare Regeln festlegen. Im Bundestag ist heute über das neue Heizungsgesetz diskutiert worden, zum Teil sehr laut. Die Linke prüft nach eigenen Angaben sogar eine Klage dagegen. Union und SPD wollen, dass auch Öl- und Gas

0: Heizungen erlaubt bleiben und damit das bisherige Gesetz der Ampelregierung deutlich aufweichen. Und jetzt mehr Aktuelles aus unseren Regionalstudios.
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2: Im Herzen eins, so lautet das gemeinsame Motto des Bistums Fulda und der evangelischen Kirchen beim 63. Hessentag in Fulda. 10 Tage lang verwandelt sich die Stadtpfarrkirche in die Hessentagskirche mit einem ökumenischen Angebot von über 100 Veranstaltungen. Konzerte und ein Familienprogramm gibt es aber auch auf der Himmelsbühne in den Fuldaauen. Jeden Nachmittag können Besucher außerdem einen Segen erhalten. Dafür gibt es eine extra Segensgondel im Riesenrad. Am Sonntag laden Bischof Michael Gerber und Bischöfin Beate Hofmann zur Messe unter freiem Himmel auf den Domplatz. Mit dabei mehr als 300 Musiker. Silvia Ritter aus Fulda.
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4: An dieser Stelle erstmal kurze Entschuldigung an alle im Rhein-Main-Gebiet, die quasi HR3 regionalisiert hören. Wie ihr gerade gehört habt, habt ihr einfach nur ein schönes Musikbett vor sich hin plätschern hören. Anscheinend haben die Kolleginnen und Kollegen gerade mal ganz kurz die Uhrzeit verpengt. Nur mal so, es ist jetzt 16.32 Uhr und hier ist der Nachmittag. Grüß euch ganz herzlich. Ich bin Carmen Schmalfeld, freue mich, dass ihr da seid. Wir haben an diesem Donnerstagnachmittag ein ziemliches Wetter durcheinander, ja wie im Endeffekt schon die ganze Woche, ne? Sonnenschein, Wolken, dann regnet's, dann gewittert's vielleicht sogar hier und da. Und wenn's gewittert, ist oft auch ganz schön Wind unterwegs. Teilweise regelrecht sturmböig. Die Temperaturen so zwischen 14 und 20 Grad, oft in den höheren Lagen zwischen 11 und 16 Grad. Damit ihr gut ankommt, jetzt das Neueste aus dem HR3-Verkehrszentrum. A5 Darmstadt Richtung Kassel zwischen Frankfurter Kreuz und Nordwestkreuz Frankfurt stockt's. A6 Heilbronn Richtung Kaiserslautern zwischen Viernheimer Dreieck und Mannheim-Sandhofen 4 Kilometer stockend. A7 Kassel Richtung Fulda zwischen Niederaula und Hünfeld-Schlitz 3 Kilometer Stau wegen der Baustelle auf der rechten Spur. A44 Dortmund Richtung Kassel zwischen Warburg und Zierenberg 5 Kilometer stockend. A66 Wiesbaden Richtung Frankfurt zwischen Frankfurt-Höchst und Nordwestkreuz Frankfurt 3 Kilometer stockend. A643 Wiesbaden Richtung Mainz zwischen Wiesbaden-Dotzheim und Mainz-Mombach 3 Kilometer Stau. Und deswegen gibt's Rückstau auch auf die A66. Der ist 4 Kilometer lang zwischen Wiesbaden-Mainzer Straße und Scheelsteiner Kreuz. A661 Egelsbach Richtung Oberursel zwischen Offenbach-Kaiserlei und Frankfurt-Friedberger Landstraße 3 Kilometer stockend. Noch eine Meldung, dann sind wir durch. A661 Oberursel Richtung Egelsbach zwischen Bad Homburger Kreuz und Prängesheimer Dreieck stockender Verkehr. Kommt gut an, gute Fahrt und jetzt eine Killerballade. Hubestank, The Reason.
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0: 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Weil geht ja gleich los, Fußball-WM. Auch unsere Promis in der WhatsApp-Gruppe sind schon sehr aufgeregt. Heidi Klum ist online, Kurt Krömer, Desiree Nick. 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

0: So zaubern wir uns mal gemeinschaftlich ein wunderschönes Bild in den Kopf. Hier ist HR3. Es ist wirklich einer der schönsten Fotokulissen überhaupt. Die Mohnfelder in Germerode am Hohen Meißner blühen sie beispielsweise schon wieder. Dieses Jahr sind sie ein bisschen früher dran als sonst. Gerade blüht der Mohn lila und dann kommt bald auch noch eine andere Farbe dazu.
1: Also da wird jetzt noch eine knappe Woche hingehen. Dann fängt der hier auch an zu blühen. Von der Farbe her geht der so ein bisschen ins Rosaliche. Hier sind wir jetzt im Lila-Bereich.
0: Der Mohnlandwirt Björn Sippel hat dieses Jahr richtig viel von der frühen Sorte angebaut, die wir jetzt schon sehen. Das ist wirklich schön.
2: Wunderschön.
3: Natur pur.
4: Gigantisch.
5: Sehr Augenweide.
6: Atemberaubend.
7: Es ist einfach einmalig.
0: Ja, diese ganzen bunten Punkte, dann ein Spaziergang, totale Empfehlung, ein Ort fürs schnelle Foto oder zum Spazieren. Auf dem 4 Kilometer langen Mohnweg ist alles fein. Neben dem Mohn gibt es einen wunderschönen Blick ins Werratal mit seinen Burgen und Schlössern. Bis Anfang Juli blüht der Mohn noch in Germerode, aber auch in Ringau, Grantenborn, im Werra-Meißner-Kreis gibt es Mohn. Felder in Massen. Und was ganz abwechslungsreiche Hits angeht, da wendet ihr euch bitte weiterhin vertrauensvoll an uns von HR3. Wir haben gleich Teddy Swims, Bad Dreams und dann Pink. Die hat ja die große Liebe zum Musical zelebriert diese Woche schon. Sie hat die Tony Awards, das sind die Broadway Oscars, kannst du sagen. Da hat sie als Gastgeberin fungiert, das hat sie ganz großartig gemacht. Wir hören sie hier gleich mit What About Us. So klingt HR3.
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0: Jetzt wird 17 Uhr.
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2: Hallo, ich bin Annika Hennig. Der Fachkräftemangel sorgt dafür, dass immer häufiger auch Lehramtsstudenten an den Schulen aushelfen müssen, als Vertretung. Eine Umfrage des Stifterverbands hat ergeben, dass sie dabei kaum unterstützt werden und oft auch Fächer unterrichten, die sie gar nicht studieren. ARD-Reporter David Beck erklärt, welche Verbesserungen der Verband fordert.
3: Vertretungsunterricht erst ab dem Masterstudium, mehr Betreuung durch die Schulen und Hochschulen und nur studiengerechter Unterricht. Dafür sollen Kultusministerien die entsprechenden Regeln aufstellen, an die sich die Schulen halten müssen, und die Wissenschaftsministerien Geld bereitstellen, um die Betreuungsangebote zu verbessern. Auf den Vertretungsunterricht durch Studierende wollen aber weder die Schulen verzichten, die wegen des Lehrermangels darauf angewiesen sind, noch die Studierenden selbst. Fast alle fühlen sich durch den Unterricht motiviert, ihr Studium abzuschließen.
2: Jeder soll selbst entscheiden, welche Heizung er einbaut. Auch Öl und Gas bleiben erlaubt. So sieht es der Entwurf für das neue Heizungsgesetz von CDU-Bundeswirtschaftsministerin Reiche vor. Der wurde heute zum ersten Mal im Bundestag diskutiert, mit scharfer Kritik aus der Opposition. Die Grünen sagen, Union und SPD habe die Wut gegen Ex-Wirtschaftsminister Habeck von den Grünen zu dem Gesetz getrieben. Ein neues Gesetz soll für mehr Tempo sorgen, wenn in Hessen Brücken, Straßen oder Schulen saniert werden. Im Landtag wurde beschlossen, dass Aufträge bis zu 750.000 Euro nicht mehr per Ausschreibung vergeben werden müssen. Dafür soll genauer hingeschaut werden, ob die beauftragten Unternehmen nach Tarif bezahlen. Was wird aus den Tegut-Filialen? Das Bundeskartellamt hat jetzt grünes Licht dafür gegeben, dass die Kette Tante Enso 36 Filialen übernehmen darf. HR-Reporter Lars Hofmann.
4: 16 von den Läden sind in Hessen, die meisten davon in Osthessen, unter anderem in Poppenhausen, Feldertal und Steinau an der Straße. Und es gibt gute Nachrichten für die Beschäftigten. Alle sollen übernommen werden. Jetzt werden die Läden umgestellt, so dass man nicht nur tagsüber, sondern auch nachts ohne Personal einkaufen kann.
2: Er ist gerade der wohl berühmteste Fußballschiedsrichter der Welt, Omar Attan aus Somalia. Er wird den europäischen Supercup pfeifen. Das hat die UEFA jetzt mitgeteilt. Attan sollte eigentlich bei der WM eingesetzt werden, durfte aber nicht in die USA einreisen. Jetzt wird Attan in 2 Monaten das Spiel zwischen Champions-League-Sieger Paris Saint-Germain und Europa-League-Gewinner Aston Villa leiten. Und mehr vom Sport aus Hessen gibt's immer auch auf hessenschau.de.
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6: Es ist der Donnerstagnachmittag. Wir haben Mischi-Maschi-Wetter, weil wenn wir momentan Sonne suchen, dann hat das so ein bisschen was von Goldschürfen. Ist beides recht mühsam und beides auch eher selten. Wann wird es denn wieder sommerlicher?
7: Heute noch nicht. Das ist nur zwischen den Schauern bei 15 bis 19, maximal 20 Grad. Am Samstag wird es ein bisschen mehr, was die Sonnenstunden angeht. Und dann vor allem in der nächsten Woche, da kommt der Sommer dann richtig zu uns.
6: Jetzt noch die genauen Aussichten. HR3-Meteorologe Peter Schwarz.
7: In Osthessen ist der Juni bislang leicht zu kühl. Daran ändert sich auch morgen nichts bei maximal 14 bis 18 Grad grauem Himmel und Regen. Am Wochenende kommt dann aber die Sonne zurück und im Lauf der nächsten Woche geht's auch mit den Temperaturen deutlich aufwärts.
6: Ich bin Carmen Schmalfeld. Grüße euch, schön, dass ihr da seid und damit ihr gut ankommt. Jetzt auch noch das Neueste aus dem H3-Verkehrszentrum. Wir haben eine ungesicherte Unfallstelle auf der linken Spur, gerade auf der A7 Fulda Richtung Kassel, zwischen Melsungen und Guxhagen. Dann 3 Kilometer Stau auf der A3 Frankfurt Richtung Köln, zwischen Frankfurter Kreuz und Mönchhof-Dreieck. Der Grund ist ein kaputter LKW auf der rechten Spur. A6 Heilbronn Richtung Kaiserslautern, zwischen Firnheimer Dreieck und Mannheim-Sandhofen, 4 Kilometer stockend. A44 Dortmund Richtung Kassel, zwischen Warburg und Zierenberg, 5 Kilometer stockender Verkehr. A45 Gießen Richtung Dortmund zwischen Wetzlar Kreuz und Ehringshausen. 4 Kilometer Stau nach einem Unfall auf der linken Spur. A643 Wiesbaden Richtung Mainz. Zwischen Wiesbaden-Dotzheim und Mainz-Bombach 3 Kilometer Stau. Und Rückstau gibt es dadurch auf die A66. Der ist 2 Kilometer lang zwischen Wiesbaden-Mainzer Straße und Schiersteiner Kreuz. A661 Egelsbach Richtung Oberursel zwischen Offenbach-Kaiserlei und Frankfurt-Eckenheim. Stockender Verkehr und zum... Nein, da kommt gerade noch eine frische Meldung. Nee, komm, nur ein Stau. A661 Oberursel Richtung Egelsbach zwischen Bad Homburger Kreuz und Prüngesheimer Dreieck. Stockender Verkehr. Und dann dachte ich, wären wir vorbei. Aber nein, es gibt eine Fliese, die auf der A661 liegt. Was tut die denn da? Oberursel Richtung Egelsbach zwischen Oberursel und Bad Homburg. Passt bitte auf, kommt gut an. Gute Fahrt.
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0: die Nachfrage regelt den Markt. So ist es auch manchmal in der Musik. In diesem Fall jetzt hier mal ein kleiner Beitrag, so Family Business mäßig. Gerade ja Miley Cyrus in HR3. Und als Gruß aus den 80ern kommt jetzt direkt der Papa hinterher. Sehr schöner Country-Song. Achy Breaky Heart ist ein recht einfacher Titel, zugegeben. Achy Breaky, es klingt so ein bisschen nach Supi-Dupi, also kurze Wörter, die sich reimen, das bleibt gut hängen beim Publikum. Auf diese geniale Idee ist gar nicht Billy Ray selbst gekommen, sondern, Trommelwirbel, sein Publikum, also der Markt. Ursprünglich hieß dieser Song Don't Tell My Heart. Und der Text im Refrain war auch ein bisschen anders. Der hieß Don't Tell My Heart, My Achy Breaking Heart. Habe ich gerade im Radio gesungen. Oh Gott, das sind auch Dinge, die ich nie tun wollte. Ja gut, aber der Billy Ray, der bringt mich dazu. Der hatte diesen Song schon öfter gespielt. War einer, der beim Publikum immer wahnsinnig gut angekommen ist. Und deswegen haben ihn ganz oft auch Leute irgendwie dann angesprochen. So, yeah, spiel doch nochmal diesen Song, diesen Achy Breaky Song und so. Und der war eigentlich schon fix und fertig aufgenommen. Das Video war schon gedreht, aber dann halt eben in letzter Sekunde die Eingebung.
1: They were getting ready to release the single. It was called Don't Tell My Heart. Had it on my set list and everything. Don't Tell My Heart. And that inner voice inside kept saying, Cyrus, you know that the name of that song is Achy Breaky Heart. You know it because all the people that was in the bar, the patrons, different people, they would always come up and say, play that Achy Breaky song, play that Achy Breaky song. Nobody ever said, play Don't Tell My Heart.
0: So wurde dann aus Don't Play My Heart quasi in letzter Sekunde Achy Breaky Heart. Und ich gehe davon aus, dieser wahnsinnig eingängige Titel hat dem Song auch so ein bisschen zum Erfolg verholfen. Hier ist er in HR3.

0: Cyrus, Achy Breaky Heart hier im Nachmittag bei HR3. Es warten 10 Tage auf uns, vollgepackt mit ganz viel Hessen-Liebe. Morgen startet der Hessentag in Fulda und wir vom Hessischen Rundfunk sind natürlich auch mit dabei beim HR-Treff. Morgen Abend kostenloses Kamerad-Konzert. Es wird garantiert super, duper, duper, duper. Und übersehen werden könnt ihr den HR-Treff im Prinzip nicht, weil er ist direkt neben dem großen HR-Riesenrad. Das steht allerdings ein bisschen woanders, als es zuerst geplant war. HR3 Hessentagsreporterin Silvia Ritter, da hat uns nämlich ein Storch einen Strich durch die Rechnung gemacht.
1: Und den kann man vom Riesenrad, aber auch vom HR-Treff ziemlich gut sehen. Auf einem großen roten Schornstein hat der nämlich sein Nest. Der Schornstein gehört zum Gelände vom alten Schlachthof und da sollte der HR-Treff mit Riesenrad eigentlich stehen. Das Riesenrad hätte so aber genau in der Einflugschneise vom Storch gestanden. Wenn der aus der Fuldaaue zurück auf den Schornstein will, das geht natürlich gar nicht. Deshalb ist der HR-Treff samt Riesenrad direkt nebenan in den Bürgergarten gezogen.
0: Ja, zum Wohle des Storchs, damit, wenn der ein paar Frösche gesnackt hat, sich auf alle Fälle ganz in Ruhe auf seinem Nest niederlassen kann. Wir freuen uns, wenn er uns besucht im HR-Treff. Kommt gerne rum, es wird eine tolle Angelegenheit. Da nehme ich auch unser legendäres Softeis für euch. So, hier jetzt erstmal Hits. Und zwar von Robbie Williams. Einer, Commandant und dann Ava Max noch. Schön elektrisch, Kings and Queens. So klingt echte Abwechslung.
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0: Ist das was ganz Frisches für unsere Ohren? In der Tat ist der neue Hit von One Republic und Need Your Love. Jetzt wird's gleich 5:30.
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2: Mit Annika Hennig. Guten Tag. Sie müssen oft schon im ersten Semester aushelfen und bekommen kaum Unterstützung. Der Stifterverband hat studentische Vertretungslehrer befragt und klare Regeln der Kultusministerien gefordert. Denn oft müssten die Studierenden auch an den Schulen Fächer unterrichten, die sie gar nicht studieren. Im Bundestag ist heute über das neue Heizungsgesetz diskutiert worden, zum Teil sehr laut. Die Linke prüft nach eigenen Angaben sogar eine Klage dagegen. Union und SPD wollen, dass auch Öl- und Gasheizungen erlaubt bleiben und damit das bisherige Gesetz der Ampelregierung deutlich aufweichen. Und jetzt mehr Aktuelles aus unseren Regionalstudios.
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3: Riesenrad mit Storchenblick. Einen Blick auf die Stadt Fulda bietet das Hessentags-Riesenrad sowieso. Jetzt gibt es noch einen Bonusblick. Auf dem roten Schornstein am ehemaligen Schlachthofgelände ist ein Storch zu Hause. Ursprünglich sollte hier der HR-Treff samt Riesenrad aufgebaut werden. Dann hätte das Riesenrad aber in der Einflugschneise des Storchs gelegen. Und so ist der HR-Treff im benachbarten Bürgergarten gelandet, mit sicherer Entfernung zum Storch auf dem Schornstein.

0: sein. Aus dem Riesenrad blickt man jetzt nicht nur auf die gesamte Stadt samt Umland, sondern mit sicherer Entfernung auch auf den Storch in seinem Nest. Silvia Ritter aus Fulda.
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2: WM geht los und wir gucken hier gleich so ein bisschen mit unserer hessischen Brille drauf, wo wir Public Viewing feiern können beispielsweise. Und dazu erstmal herzliches Willkommen im Nachmittag. Ich bin Carmen Schmalfeld. Wie schön, dass ihr da seid. Der Donnerstagnachmittag ist durchwachsen. Wir haben von allem so ein bisschen. Wir haben ein bisschen Wind, der ist auch teilweise ein bisschen stärker, genau dann, wenn es nämlich gewittert. Die sind durchaus heute auch möglich, Gewitter. Genauso wie es Sonne gibt und Wolken und zwischendrin ein bisschen Regen und zu kühle Temperaturen dafür, dass wir Juni haben. 14 bis maximal 20 Grad heute. In den höheren Lagen zwischen 11 und 16 Grad, aber Richtung Wochenende wird es wieder wärmer. Damit ihr gut ankommt, jetzt das Neueste aus dem H3-Verkehrszentrum. Eine Plane liegt auf der A6 Heilbronn Richtung Mannheim zwischen Viernheimer Dreieck und Viernheimer Kreuz. A3 Frankfurt Richtung Köln zwischen Frankfurter Kreuz und Mönchhof Dreieck 3 Kilometer stocken. Der Grund ist ein kaputter LKW auf der rechten Spur. Dann die A3 Köln Richtung Würzburg zwischen Frankfurter Kreuz und Offenbacher Kreuz 7 Kilometer Stau nach einem Unfall auf der rechten Spur. A6 Heilbronn Kaiserslautern zwischen Viernheimer Dreieck und Mannheim Sandhofen. In beide Richtungen stockt's. A7 Fulda Richtung Kassel zwischen Melsungen und Cuxhagen ist die wegen Bergungsarbeiten gesperrt. 3 Kilometer Stau. Da hat es einen Unfall gegeben mit mehreren Fahrzeugen. A66 Wiesbaden Richtung Frankfurt zwischen Frankfurt-Höchst und Nordwestkreuz Frankfurt 3 Kilometer stockend. A643 Wiesbaden Richtung Mainz zwischen Schiersteiner Kreuz und Mainz-Mombach 2 Kilometer Stau. Und deswegen gibt es Rückstau auf die A66. Der ist 2 Kilometer lang zwischen Wiesbaden-Mainzer Straße und Schiersteiner Kreuz. A661 Oberosel Richtung Egelsbach zwischen Bad Homburger Kreuz und Prengesheimer Dreieck stockt's. Und zum Schluss die A3 Frankfurt Richtung Würzburg nochmal. Zwischen Aschaffenburg und Goldbach 2 Kilometer Stau nach einem Unfall. Gute Fahrt, kommt bald an.
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0: Lenny Kravitz im Nachmittag hier bei HR3. Noch gut 3 Stunden, dann ist Anstoß beim Eröffnungsspiel zur Fußball-WM Mexiko gegen Südafrika.
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0: Es wird eine Riesen-WM in 3 Ländern mit 48 Mannschaften, die teilnehmen und mit den Spielen, die abends, spätabends oder sogar mitten in der Nacht unserer Zeit stattfinden. Dazu die Kritik an den Ausrichtern und der Instrumentalisierung von Sport für politische Zwecke. Und trotzdem, so langsam stellt sich bei uns WM-Stimmung ein.
2: Ich freue mich aufs Miteinander.
3: Gerade die Vorfreude aufs Public Viewing, die Bratwürstchen, das Bier. Ja, ich bin schon in WM-Stimmung.
0: Ja, Public Viewing, das wird für einige bei uns zu Hause in Hessen ganz hart, klar für die Italiener, die ja gar nicht dabei sind, aber eben auch für die Freunde der türkischen Nationalmannschaft. Die spielt nämlich erst nachts oder ganz früh morgens. Ugur Özkan vom Frankfurter Restaurant Acar.
4: Ich glaube, das erste Spiel ist jetzt 6, das zweite 5, das dritte 4. Also ganz üble Uhrzeiten. Aber es macht anscheinend zumindest den Türken nichts aus. Wir haben sehr große Nachfrage danach, sodass wir eventuell noch ein paar Bildschirme mehr aufstellen werden, um noch ein paar Tische mehr dazu zu kriegen. Ja.
0: Dagegen ist das erste deutsche Spiel am Sonntag fanfreundlich. Anpfiff gegen Curaçao ist 19 Uhr und dann gibt's überall bei uns Rodelgucken. Im Süden, in Erbach, im Odenwald, auf dem Wiesenmarktgelände oder der Zentralstation in Darmstadt zum Beispiel. Wo noch, wissen unsere HR3 Hessen-Reporter.
5: Das größte Public Viewing gibt es in Kassel in der Pro Bono Arena, auch bekannt als Eissporthalle. Bis zu 5000 Fußballfreunde können hier gemeinsam die Spiele der deutschen Nationalmannschaft verfolgen. Fußball als Kinoerlebnis, das gibt's im Filmpalast. Auch hier werden bei freiem Eintritt alle Spiele mit deutscher Beteiligung gezeigt. Michael Pschibilla aus Kassel.
6: Auch in Mittelhessen gibt es jede Menge Public Viewings. So auch direkt am Sonntag zum ersten deutschen Spiel gegen Curaçao. Das wird zum Beispiel in Solms auf dem Oberbieler Festplatz oder auch in Wetzlar auf der Sportanlage des RSV Büblinghausen gezeigt. Henning Middeldorf, Gießen.
7: Um die deutschen Spiele gemeinschaftlich schauen zu können, gibt's im Rhein-Main-Gebiet viele Möglichkeiten. In Hanau zum Beispiel dürfen Vereine und Gastronomen ohne Sonderregelung auch die späten Spiele zeigen. Die Gemeinde Sulzbach im Taunus lädt selbst zum Public Viewing im Bürgerzentrum ein. Und in Heusenstamm läuft Deutschland gegen Curaçao am Sonntag im Biergarten im Schwimmbad. Marcel Ronge, Studio Rhein-Main.
0: Ja, oder ihr kommt zu uns, zum HR-Treff auf dem Hessentag in Fulda. Da haben wir natürlich auch ein Public Viewing.
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0: aktueller Hit von Katy Perry, Band Aids, hier im Nachmittag bei HR3 und gleich Taylor Swift. Opalite hat so eine schöne Leichtigkeit, dann braucht es natürlich noch was Kerniges. Kenny Loggins, Danger Zone, genau dann ist es echte Abwechslung und HR3.
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HR3 und der Freundeskreis gleich nach 18 Uhr. Hat ein bisschen was von Warm-up-Party vorm Eröffnungsspiel. Heute Fußball-WM startet. Los geht's mit der Partie Mexiko gegen Südafrika. Gunnar Töpfer begleitet uns bis zum Anpfiff. Ich bin Carmen Schmalfeld. Schönen Abend.

0: 18 Uhr haben wir's.
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2: Hallo, ich bin Annika Hennig. Feiertag für Fußballfans. In etwa anderthalb Stunden wird die WM eröffnet in Mexico City. Nach der Feier findet dann das erste Spiel statt, Mexiko gegen Südafrika. Und die ganze Hauptstadt ist im Fußballfieber, sagt ARD-Korrespondentin Anne Demmer.
3: Es gibt ein großes Fanfest auf dem zentralen Platz, dem Zócalo. Alle Stadtteile haben Public-Viewing-Leinwände eingerichtet. Insgesamt 18 Riesenleinwände sind über die gesamte Stadt verteilt. Voraussichtlich wird auch die mexikanische Präsidentin Claudia Sheinbaum das Eröffnungsspiel an einem dieser Orte anschauen. Sheinbaum hat ihr Ticket nämlich an eine junge Frau aus Veracruz verschenkt, statt selbst ins legendäre Aztekenstadion zu gehen, in dem die WM-Eröffnung stattfindet.
2: Nach dem spektakulären Einbruch bei der Sparkasse in Gelsenkirchen fordern Kunden Schadenersatz. Heute sind die ersten Zivilprozesse vor Gericht losgegangen. Eine Frau sagt, in ihrem Schließfach habe sie Bargeld und Schmuck im Wert von fast 400.000 Euro gehabt. Unbekannte hatten nach Weihnachten mehr als 3.000 Schließfächer aufgebrochen. In vielen Schulen fehlen Lehrer und dann kommen auch Studierende als Vertretung zum Einsatz. Eine Studie des Stifterverbands kritisiert, 95% der jungen Aushilfslehrer und Lehrerinnen stehen dann ganz alleine vor der Klasse, sogar in den Hauptfächern oder als Klassenleitung. Der Verband fordert verbindliche Qualitätsstandards und eine bessere Begleitung. Die Firma BioNTech ist während der Corona-Zeit weltberühmt geworden für ihren Impfstoff. Seit einer Weile ist klar, das Werk in Marburg soll geschlossen werden. Das betrifft 540 Jobs. Gegen die Schließung haben heute etwa 150 Menschen demonstriert. HR Marburg-Reporterin Lena Lachnet.
4: Anlass für die Demo heute, die Betriebsversammlung beim Impfstoffhersteller. Es ist die erste Betriebsversammlung, nachdem die Beschäftigten von ihrem Schicksal erfahren haben. Bei der Versammlung sollen Gewerkschaftsvertreter, Betriebsrat und Arbeitgeber über den aktuellen Verhandlungsstand der Konditionen für die betroffenen Mitarbeitenden informieren und ob möglicherweise noch ein Investor gefunden werden kann, der das Werk erhält.
2: Rolle rückwärts bei den Bundesjugendspielen. Die können an den Grundschulen wieder als Wettkampf stattfinden, wenn die Schulen das wollen. Die Kultusministerkonferenz hat entschieden, dass in der 3. und 4. Klasse wieder genaue Zeiten gemessen werden dürfen. Das war im Schuljahr 2023/24 abgeschafft worden. 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
0: Hey, schön, dass ihr dabei seid. Willkommen im HR3-Freundeskreis. So, wir verkürzen uns ein kleines bisschen die Wartezeit bis zur WM. Schauen mal hier aus dem Fenster, sehen, ist kein Rausgewitter heute Abend. Wir haben relativ viele Wolken und immer wieder leichten Regen in den nächsten Stunden, auch in der Nacht. Und morgen, ja, auch nochmal. Nieselregen, leichter Regen, viel Grau, wenig Sonne, höchstens 20 Grad. Wochenende wird dann wieder ein bisschen sonniger. Damit ihr gut ankommt, das Neueste aus dem HR3-Verkehrszentrum. A6 Heilbronn Richtung Mannheim. Zwischen Viernheimer Kreuz und Viernheimer Dreieck liegt eine Plane. A3 Frankfurt-Köln. Zwischen Flughafen und Mönchhof Dreieck 3 Kilometer stockender Verkehr. A3 Frankfurt-Würzburg. Zwischen Aschaffenburg und Goldbach 6 Kilometer Stau nach einem Unfall. A7 Fulda-Kassel. Zwischen Melsungen und Cuxhagen bergungsarbeiten Autobahn gesperrt. Wir haben hier 5 Kilometer Stau. A643 von Wiesbaden nach Mainz. Zwischen Schiersteiner Kreuz und Mainz-Mombach 2 Kilometer stockend. Dadurch stockt es auch 3 Kilometer zwischen Wiesbaden-Mainzer Straße und Schiersteiner Kreuz. Und die A661 Oberursel-Egelsbach zwischen Bad Homburger Kreuz und Frankfurt-Eckenheim. 3 Kilometer stockender Verkehr.
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0: In HR3.
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0: So, was macht die Wochenendplanung? Schon mal zum Hessentag ausrücken. Sehen wir uns vielleicht da? Eine gute Idee. Andere, Bad Orb. Da gibt es eine Theatergruppe. Die haben sich gesagt, das ist alles, das, was gerade in der Welt passiert, in den Nachrichten, das ist alles ein bisschen zu ernst die ganze Zeit. Wir wollen ein bisschen was mit Leichtigkeit den Leuten mal bringen und haben sich eine Westernkomödie deshalb einstudiert. Zum Teufel mit der Moral. Und wollen ein Zeichen setzen für mehr Leichtigkeit. Judith von der auch von der katholischen Kirche.
2: Die Theatergruppe entscheidet sich jedes Jahr ganz bewusst für ein Stück. Und diesmal war schnell klar, die Menschen brauchen gerade etwas, das ihnen gut tut. Einen Abend, an dem sie durchatmen können. Weg von den Schlagzeilen hin zu Humor, Gemeinschaft und Lebensfreude. Theater kann genau das leisten. Es schafft einen Raum, in dem wir auftanken und neue Kraft schöpfen. Und es erinnert uns daran, dass wir nicht ohnmächtig sind. Wir können im Kleinen etwas verändern, indem wir füreinander da sind.
0: Das klingt nach einem Plan für mehr als nur Unterhaltung.
2: Absolut. Natürlich geht es ums Lachen und darum, einen schönen Abend zu erleben. Aber gleichzeitig steckt eine tiefere Botschaft dahinter. Gemeinschaft trägt. Und gerade in herausfordernden Zeiten sind solche Orte wichtig. Orte, an denen Menschen zusammenkommen, sich verbunden fühlen und für einen Moment die Last des Alltags loslassen können.
0: Und das alles wird, wie so viele Veranstaltungen bei uns zu Hause in Hessen, ehrenamtlich organisiert, ne?
2: Ja, und genau das ist das Besondere. Hinter dem Projekt stehen viele engagierte Menschen, die ihre Zeit, ihre Kreativität und ihre Energie investieren. Es gibt insgesamt 5 Aufführungen mit jeweils rund 300 Plätzen, ein liebevoll gestaltetes Catering und alles ist beeindruckend professionell umgesetzt. Vor allem aber spürt man die Begeisterung auf der Bühne und hinter den Kulissen. Und dieses Engagement überträgt sich direkt aufs Publikum. Eine schöne Gelegenheit, sich selbst etwas Gutes zu tun.

0: Coco Dolls. Iris in H3. Und zack, haben alle wieder Puls. Kelly Clarkson, jetzt. Aber direkt dazu auch Michael Patrick Kelly. Echte Abwechslung in HR3.
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0: Kelly Clarkson im R3-Freundeskreis. Milky Chance Colorado.
1: Ach guck, die haben auch ein WM-Spiel abbekommen. Ist jetzt einmal schon in Amerika und dann, naja.
0: Aber sie dürfen den Rasen liefern für immerhin drei Spiele. Und sie haben den Milky Chance Song. Auch was.

0: Halb sieben haben wir es. Hallo, schön, dass ihr dabei seid. Hier ist der H3 Freundeskreis, ich bin Gunnar Töpfer. Wetter eher unspektakulär bis uselig heute. Wir haben ein bisschen Nieselregen in den nächsten Stunden, relativ viele Wolken und kühle Temperaturen. Morgen auch noch nicht so richtig schön. Es kann immer wieder mal ein bisschen leichten Regen geben oder Nieselregen. Maximal 20 Grad und relativ viel Grau. Am Wochenende wird es dann aber wieder ein bisschen sonniger. Damit ihr gut ankommt, das Neueste aus dem HR3 Verkehrszentrum. A3 Frankfurt-Köln zwischen Bad Camberg und Limburg Süd. Hier liegt ein Eimer. A44 Dortmund-Kassel zwischen Kreuz-Kassel-West und Reihe-Kassel-Süd, eine ungesicherte Unfallstelle. A3 Frankfurt-Würzburg zwischen Aschaffenburg und Goldbach. 4 Kilometer Stau haben wir hier nach einem Unfall. A7 Fulda-Kassel zwischen Melsungen und Cuxhagen, 5 Kilometer Stau wegen Bergungsarbeiten. Und die A643 von Mainz nach Wiesbaden zwischen Mainz-Mombach und dem Schiersteiner Kreuz. In beiden Richtungen stoppt hier jeweils 2 Kilometer.
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0: H3 Freundeskreis, lasst euch jetzt mal bitte nicht täuschen von diesem Hit hier. Der ist am Ende doch ganz anders, als er erst klingt, gell? Paula Stillar.
1: Wenn du Lovesick zum ersten Mal hörst, denkst du jetzt auch nicht sofort, oh, was für eine Trauerstory. Aber am Ende geht es eigentlich ja darum, wie verrückt das ist, dass wenn man irgendwie nach einer Trennung oder so, dass man den Partner oder die Partnerin überall noch sieht. Alles erinnert dich an diese Beziehung. Du bist devastated. Du bist so, oh mein Gott, ich habe gar keinen Bock mehr da drauf. Aber es kommt trotzdem immer wieder. Und das klingt ja jetzt auch nicht so, der Song, dass man jetzt so ist. Oh, die ist so traurig.
0: Nee, tut er nicht, tatsächlich.
1: Siehst du?
0: Wenn du einfach den Text komplett ausblendest, ja, Könntest du gut feiern dazu.
1: Ja, und das ist so witzig. Ich habe meine Oma, die hört immer meine Songs, bevor ich die release. Und die kann halt kein Englisch. Und ich zeige dir das und dann frage ich sie. Und dann sagt sie mir, ach, das gefällt mir dazu, könnte ich tanzen und so. Und ich bin so, und worum geht's? Ach, da geht's ums Feiern und ums Zusammensein und um Zusammenhalt. Da ist so ein Chor und die halten sich an den Händen und die haben gute Laune. Und dann sage ich,
0: jawohl, Oma.
1: Ach, Oma, wenn du bist es.
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0: Paula Stella und Lovesick, 9HR3. Oh, lässig, Rita Ora, yes. Aber direkt dazu auch Party Vibes. Echte Abwechslung in HR3.
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0: Dua Lipa. Ah, drei Freundeskreise, also langsam können wir die Fußballsongs wieder rausholen, ja? White Stripes jetzt zum Beispiel. Ja, heute ist tatsächlich WM-Start und ein paar von uns werden direkt ein bisschen übermütig. Linksverteidiger David Raum zum Beispiel, habt ihr gehört, schlägt dem Bundestrainer direkt schon mal Partner-Tattoos vor, falls es mit dem Titel klappt.
1: Ich glaube, es ist sein erstes, er wird auf jeden Fall aufgeregter sein als ich. Vielleicht muss ich Händchen halten, aber das kriegen wir dann schon auch hin. Und ja, wegen der Stelle und was es dann wird, bin ich relativ offen. Aber ich glaube, da wird uns dann schon was einfallen, wenn wir das Ding wirklich ziehen.
0: Das glaube ich aber auch. Und falls nicht, habt ihr im HR3-Freundeskreis doch bestimmt auch Vorschläge oder vielleicht sogar selber schon euch Partner-Tattoo stechen lassen. Lasst doch gerne mal hören oder lesen. 069-155-4x3. Schickt mal eine WhatsApp, vielleicht ein Foto oder direkt Sprachnachricht. Was geht denn bei euch so in Sachen Partner-Tattoo? Nur, dass wir für den Fall des WM-Titels vorbereitet sind. White Stripes in HR3.

0: 19 Uhr.
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2: Hallo, ich bin Felix Wendt. 48 Teams, 16 Stadien in 3 Ländern. Heute Abend startet die bisher größte Fußball-WM. In einer halben Stunde ist die Eröffnungsfeier in Mexico City. Danach wird dann gespielt. ARD-Sportreporterin Desiree Krause.
3: Schon Stunden vor dem Anpfiff haben sich am Aztekenstadion lange Schlangen von Fans gebildet. Mexiko gegen Südafrika, so heißt das erste der insgesamt 104 Spiele dieser Weltmeisterschaft. Und dieses Duell gab es auf den Tag genau vor 16 Jahren schon einmal bei einem Eröffnungsspiel. 2010 endete die Partie 1:1 unentschieden. Inzwischen steht auch fest, dass Jayal Jayet aus Marokko der Schiedsrichter für das erste Gruppenspiel des DFB-Teams gegen Curaçao ist. Das erste deutsche Spiel wird sein erster WM-Einsatz überhaupt sein.
2: Neue Drohungen von US-Präsident Trump. Er hat auf seiner Social-Media-Plattform einen neuen Angriff auf Iran angekündigt. Man werde in nicht zu ferner Zukunft auch die Insel Khark einnehmen, so Trump. Dort werden etwa 90% des iranischen Rohöls verladen. Offiziell gilt eine Feuerpause zwischen USA und Iran. Die hessische Landesregierung will die sogenannten Sprachkitas zum Ende des Jahres auslaufen lassen. Das kritisieren die Grünen im Landtag. HR-Reporter Sebastian Jakob.
4: In einer emotionalen Debatte zeigten sie sich enttäuscht, dass ausgerechnet das SPD-geführte Sozialministerium die sogenannten Sprachkitas beendet. Sie waren nämlich eigentlich eine Idee der Sozialdemokraten, um Kinder sehr früh beim Sprechen zu fördern. Schwarz-Rot entgegnet, dass das Programm turnusgemäß auslaufe und man die Erkenntnisse in den Alltag aller Kitas einbauen wolle. 9 von 10 Kitas hätten gar nicht von dem Förderprogramm profitiert. Deshalb gehe man jetzt neue Wege.
2: Bei den gesetzlichen Krankenkassen muss noch mehr gespart werden als bisher geplant. Das hat Bundesgesundheitsministerin Wagen angekündigt. Die Ausgaben seien Anfang des Jahres noch höher gewesen als bisher gedacht. Das Defizit liege bei 3,5 Milliarden Euro. Der Bund war nur von bis zu 1 Milliarde ausgegangen. Wo jetzt zusätzlich gespart wird, steht noch nicht fest. In den USA und in China sind sie längst unterwegs. Jetzt will sich auch Berlin für fahrerlose Taxis einsetzen. Die Verkehrssenatorin spricht von einem Gamechanger der Mobilitätswende. Der TÜV hat in Berlin ein selbstfahrendes Auto im Verkehr getestet. Das ist nötig, damit es am Ende eine Genehmigung dafür gibt. 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
0: Hey, schönen Abend euch. Willkommen im HR3-Freundeskreis. Ich bin Gunter Töpfer. Was steht an heute? Eine Nacht oder erstmal ein Abend mit relativ vielen Wolken. Später zieht dann so ein großes Regengebiet rein. Es wird nicht viel regnen, aber so leichter, fieser Regen. Vielleicht auch nur Nieselregen. Der wird uns in den nächsten Stunden beschäftigen. Morgen wird es auch viel Grau geben, auch wieder Nieselregen bei maximal 20 Grad. Damit ihr gut ankommt, das Neueste aus dem HR3-Verkehrszentrum. A7 Kassel-Hannover zwischen Kreuz Kassel-Mitte und Kassel-Nord. Hier liegt eine Warnbarke auf der Fahrbahn, und zwar in der Baustelle. A7 Fulda-Kassel zwischen Malsfeld und Cuxhagen, 7 Kilometer Stau wegen Bergungsarbeiten. Oder 669 Egelsbach-Oberursel zwischen Taunusring und Frankfurt-Ost. 2 Kilometer Stau nach einem Unfall auf der rechten Spur.

0: Kim Wilde, you keep me hanging on. Hi, drei Freunde. Ein bisschen Zeit haben wir noch bis zur WM. Bis zum WM-Finale erst recht. Aber wir haben es vorhin schon gehört, David Raum aus dem deutschen Team hat laut überlegt, wenn die WM klappt, dann will er sich mit Julian Nagelsmann Partner-Tattoo stechen. Weiß nur noch nicht, was und wo. Ja, aber vielleicht nimmt er sich ja Dani aus Hünfeld zum Vorbild und die Fußballmädels, die haben nämlich auch eins, Partner-Tattoo, seit Griechenland.
1: 9 von 12 Mädels haben sich eine Palme tätowieren lassen, die meisten unten am Fuß, am Knöchel, ich hab's am Oberarm. Hat einfach eine Bedeutung, dass das für uns alle steht, für den Urlaub, für eine schöne Zeit und ja.
0: Ja, so nehme ich. Postkarte kann ja jeder.
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Alvaro Soler in HR3. Für einen entspannten Roadtrip Richtung Feierabend, ein perfekter Soundtrack. Empire of the Sun, jetzt. Und direkt dazu Gail. Ja, das darf so lauten. Echte Abwechslung in HR3.

Jennifer Lopez und David Guetta in HR3. Wir haben ein kurzes Update für die A5 Frankfurt-Kassel. Vorsicht zwischen dem Bad Homburger Kreuz und Friedberg. Hier laufen wohl diverse Menschen auf der Fahrbahn.

0: Hallo, schönen Donnerstagabend. Hier ist der H3 Freundeskreis, ich bin Gunnar Töpfer. Wir schauen mal eben aufs Wetter. Viel Grau in den nächsten Stunden. Nieselregen oder leichter Regen dann auch in der Nacht. Und morgen, ja, behalten wir das Wetter dann erstmal in der Tag. Morgen wird maximal 20 Grad geben. Es wird grau sein, es wird immer wieder mal leichten Regen oder Nieselregen geben. Aber das Wochenende wird dann schöner. Auch nicht spektakulär schön, aber schon deutlich sonniger. So, dass wir Spaß haben werden auf dem Hessentag. So, was macht denn der Verkehr? Damit ihr gut ankommt, das Neueste aus dem H3 Verkehrszentrum. A3 Frankfurt-Würzburg zwischen Rohrbrunn und Marktheidenfeld. 5 Kilometer Stau wegen einer Baustelle. Seid vorsichtig, da ist nur die rechte Spur vorne frei. A7, Fulda-Kassel zwischen Melsungen und Cuxhagen. 7 Kilometer Stau wegen Bergungsarbeiten. Nur die linke Spur ist hier frei, wegen eines Unfalls.
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0: Abuela, all my love. Herr Bundestrainer, wir hätten hier was für die Motivationsplaylist für die Kabine. Moss Kenner ist das. Rhythm Unknown. Mit ein paar Beats von Purple Disco Machine drunter. Worum geht's in dem Song? Es geht darum, Leuten Mut zu machen, endlich mal die Sachen zu tun, die sie gerne tun würden, aber sich nicht trauen aus Angst, was andere denken könnten. Und der Song, sagt Moss Kenner, soll all diese Leute empowern. Macht einfach, pfeift auf die Meinung der anderen.
1: I think everyone has something that they would like to do that they don't do because they're scared of what other people would think of them. So this song is talking to those people saying, whatever it is you want to do, do it. And don't care what other people might think or might say.
0: So nämlich, Moss Kenner, Rhythm Unknown, 9 H3.

0: Moskenna, Rhythm Unknown in HR3. Zum Power-Song direkt noch eine Power-Stimme. Zoe Wees, jetzt. Aber auch U2. Für echte Abwechslung in HR3.
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1: 20 Uhr mit Mike Oeske. In Mexiko-Stadt hat gerade die Eröffnungsfeier für die Fußball-Weltmeisterschaft begonnen. Mit 48 Mannschaften ist es die größte Fußball-WM der Geschichte. ARD-Sportreporterin Desiree Krause.
2: Stundenlang standen Fans vor dem Aztekenstadion an, das eine Stunde früher als geplant geöffnet wurde. Das Eröffnungsspiel zwischen Mexiko und Südafrika wird um 21 Uhr angepfiffen. Die deutsche Mannschaft hatte heute eine Regenerationseinheit. Am Sonntag starten die deutschen Fußballer dann selbst in die WM und das als 10. der heute veröffentlichten FIFA-Weltrangliste. Gegner Curaçao ist 82.
1: Die Bundeswehr beteiligt sich ein weiteres Jahr am internationalen Militäreinsatz in Bosnien und Herzegowina. Der Bundestag hat das Mandat für die EU-Mission verlängert. Bis zu 50 deutsche Soldaten sind dort im Einsatz und überwachen, dass das Friedensabkommen von Dayton eingehalten wird. Damit wurde im Jahr 1995 der Bosnienkrieg beendet. Die Einsparungen bei den gesetzlichen Krankenkassen sollen noch größer ausfallen als geplant. Das hat Bundesgesundheitsministerin Waken angekündigt. Aus Zahlen der Kassen für das erste Quartal ergebe sich ein weiteres Defizit von 3,5 Milliarden Euro. Im Entwurf, den das Kabinett auf den Weg gebracht hat, war nur ein Puffer von 1 Milliarde eingeplant. Waken will jetzt nacharbeiten, um die Beiträge stabil zu halten. Die Grünen im Hessischen Landtag werfen der Landesregierung einen Kahlschlag bei der frühkindlichen Bildung vor. Hintergrund: CDU und SPD planen, das Programm der sogenannten Sprachkitas zum Jahresende auslaufen zu lassen. HR Wiesbaden-Reporter Sebastian Jakob.
3: In einer emotionalen Debatte zeigten sie sich enttäuscht, dass ausgerechnet das SPD-geführte Sozialministerium die sogenannten Sprachkitas beendet. Sie waren ursprünglich eine Idee der Sozialdemokraten, um Kinder sehr früh sprachlich zu fördern. Schwarz-Rot entgegnet, dass das Programm turnusgemäß auslaufe und man die Erkenntnisse in den Alltag aller Kitas einbauen wolle, auch durch ein Kompetenzzentrum, das Personal gezielt schule.
1: Hessen begrüßt die Entscheidung der Kultusministerkonferenz zu leistungsorientierten Bundesjugendspielen. Danach können die Spiele auch an Grundschulen wieder als Wettkampf stattfinden, wenn die Schulen es wollen. 3 Jahre lang gab es keine Wettbewerbe mit Punktesystem, was Kritik ausgelöst hatte. Der hessische Kultusminister Schwarz sagte, das Leistungsprinzip habe eine grundlegende Bedeutung für das Funktionieren unserer Gesellschaft. Das waren die Nachrichten.
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5: Hey, schönen Abend euch. Willkommen im H3 Freundeskreis. Ich bin Gunnar Töpfer. Wetter ist jetzt nicht ganz so dufte, aber viele werden wahrscheinlich heute eh den Abend zu Hause verbringen und Eröffnung schauen. Fußball-Weltmeisterschaft. Draußen ist es eher grau jetzt die letzten Stunden, die wir noch Sonne hätten. Und später kommt dann Regen rein. So nicht so richtig der große Dollar, aber so ein leichter Regen. Vielleicht auch nur ein Nieselregen. Morgen höchstens 20 Grad. Der Tag wird eher grau als sonnig. Und wird auch wieder relativ kühl. 20 Grad sind morgen das Höchste. Und Nieselregen bekommen wir auch wieder. Aber das Wochenende wird schöner. Damit ihr gut ankommt, das Neueste aus dem HR3-Verkehrszentrum. A3 Frankfurt-Würzburg zwischen Rohrbrunn und Markt-Heidenfeld 3 Kilometer Stau wegen einer Baustelle. Und A5 Frankfurt-Kassel zwischen Nordwestkreuz und Bad Homburger Kreuz. Hier wird gebaut, die beiden linken Spuren sind bis morgen früh 6 Uhr gesperrt. Im Moment haben wir 3 Kilometer stockenden Verkehr.
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0: Freunde, gleich ist wirklich WM.
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0: Im Azteken-Stadion in Mexiko läuft gerade die große Eröffnungsfeier. Holger Dahl, HR3 Mexiko, wir haben gelesen im Vorfeld, die Tickets haben bis 22.000 Euro gekostet. Haben die Leute auch für 22.000 Euro Spaß?
2: Auf jeden Fall. Also es war schon eine super positive Atmosphäre. Ich war 5 Stunden vorher im Stadion und da glaube ich, war die Hälfte der Zuschauer war schon da. Eröffnungsfeier gerade, also wird jetzt gerade ein bisschen die Requisite zur Seite geräumt. Auch richtig stark, riesiger WM-Pokal in der Mitte. Das ganze Spielfeld mit so einer Fahne in Mexiko-Muster abgedeckt. Shakira war da, jede Menge lateinamerikanische Superstars. Gleich kommt noch Andrea Bocelli. David Guetta soll eingespielt werden auf der Stadionleinwand. Also das war schon ein ziemlicher Kracher.
0: Das ist sehr schön. Bei der EM im eigenen Land durfte nicht dabei sein. Und jetzt in Mexiko, David Guetta.
2: Das ist Völkerverständigung, weißt du.
0: Verstehe. Lass uns ganz kurz sportlich auf heute Abend gucken. Wir sitzen alle hier noch am Tippspiel. Was schreiben wir denn rein bei Südafrika gegen Mexiko?
2: Also wenn ihr so tippt wie ich, und ich bin immer so im letzten Drittel meiner Tippspiele, dann tippt ihr auf 4-1 für Mexiko. Die sind weit vorn. Die sind 14. der Weltrangliste. Südafrika ist 60. Also Favoritenrolle ist klar verteilt. Die Zuschauer pushen hier richtig. Also ich glaube, das wird ein deutlicher Sieg für Mexiko und ich glaube, es wird ein richtig stimmungsvolles Fußballspiel. All dieses Aztekenstadion hier, das ist eine Schüssel, kann ich dir sagen. Hammer.
0: Ich höre es gerade schon. Dann lassen wir dich am besten die ganze WM drin, ne?
2: Sehr gerne, sehr gerne. Das lohnt sich.
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Bleeding Love in HR3. Gleich Tina Turner. Recht hat sie. Aber direkt dazu gleich auch Omi. Echte Abwechslung in HR3.

0: Halb neun. Hallo, hier ist der H3-Freundeskreis. Ich bin Gunnar Töpfer. Ja, grau ist es und wird es auch bleiben heute. Bis in die Nacht rein. Viele Wolken über uns und leichter Regen zieht nachher rein. Vielleicht auch nur Nieselregen. Das ist auch für morgen das Programm. Regen, Nieselregen. Also kein starker, aber so ein bisschen was kann immer wieder mal runterkommen. Und höchstens 20 Grad. Sonne bekommen wir dann am Wochenende wieder. Also zumindest mehr Sonne. Damit ihr gut ankommt, das Neueste aus dem H3-Verkehrszentrum. A5 Frankfurt-Darmstadt. Abfahrt Niederrad. Hier steht ein Auto mit einer Panne in der Kurve. Und A3 Frankfurt-Würzburg. Zwischen Rohrbrunn und Marktheidenfeld 3 Kilometer Stau wegen einer Baustelle. Nur die rechte Spur ist frei.
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0: Freddie Mercury in HR3. Shakira und Bonoboy, gerade sehr, sehr nette Kombo bei der Weltmeisterschaft, bei der Eröffnungsfeier. Aber das wirklich spektakuläre neue Traumpaar der Musik, das kriegt ihr hier.
1: In der Großstadt, bisschen laut für jemand, der am Bauernhof wohnt.
0: Wer erkennt die beiden? Das eine ist Max Giesinger und das andere tatsächlich... Wurzhader, der Eumacher. Und die haben sich tatsächlich zusammengetan. Irgendwann hat Max Giesinger den Eumacher mal angemeldet. Ey, ich habe hier beim Après-Ski deinen Song 100.000 Mal gehört, feier das Ding total. Und dann sind sie zusammengekommen und haben einen eigenen Song gemacht. Max Giesinger und Eumacher. Großstadt.
2: Ich würde es mir manchmal wünschen, dass man sich so freizügig fühlen kann bei uns am Tegernsee wie hier in Berlin. Ich will manchmal irgendwie eher in die Stadt und bei Max ist es die andere Seite. Ich glaube, den zieht es manchmal vielleicht ein bisschen mehr aufs Land.
3: Mhm.
2: Man weiß ja, was dann passiert, wenn er mal aufs Land geht.
3: Dann wrestle ich mit Kühe quasi. Ne? Ich wollte die Kuh ja nur streicheln, aber ja, in mir steckt ja auch ein absoluter Dorfi. Ne? Ich habe 21 Jahre auf dem Land gelebt und habe quasi von meinem Kinderzimmer aus Schafe zählen können. Die standen wirklich mähend und blökend oder wie das heißt, mir da weiter.
0: Okay, dann also zwei Dorfis und eine Großstadt. Eumacher und Max Giesinger. Neu in HR3.

Max Giesinger schafft sich bayerisch drauf. Oi Mara und Max Giesinger mit Großstadt in HR3. Gleich Robin Schulz. Aber auch schön dramatische Dero. Echte Abwechslung in HR3.

Miley Cyrus, End of the World in HR3. So, es sind wirklich tatsächlich nur noch ein paar Minuten bis zur offiziellen Eröffnung. Von Pop die Abendshow in HR3, natürlich. Und ein bisschen WM läuft nebenbei auch noch. Und wie es da läuft, sagen wir euch natürlich Bescheid. Und ein paar tolle neue WM-Songs gibt es auch gleich noch nach 9.

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1: 21 Uhr mit Mike Oeske. In Mexiko-Stadt ist die Fußball-Weltmeisterschaft gerade mit einer großen Feier eröffnet worden, unter anderem mit Popstar Shakira. Insgesamt sind 48 Mannschaften bei der WM dabei, so viele wie noch nie. ARD-Sportreporterin Desiree Krause.
2: Stundenlang standen Fans vor dem Aztekenstadion an, das eine Stunde früher als geplant geöffnet wurde. Die deutsche Mannschaft hatte heute eine Regenerationseinheit inklusive eines Ständchens für Kai Havertz, der seinen 27. Geburtstag feiert. Am Sonntag starten die deutschen Fußballer dann selbst in die WM und das als 10. der heute veröffentlichten FIFA-Weltrangliste. Gegner Curaçao ist 82.
1: US-Präsident Trump hat große Fortschritte bei den Verhandlungen mit dem Iran angekündigt. Auf seiner Online-Plattform schreibt er, nach Gesprächen mit der iranischen Führung zeichne sich eine Lösung ab. In Kürze werde bekannt gegeben, wann und wo ein Abkommen unterschrieben werde. Die für heute Nacht geplanten Angriffe der USA sagte Trump ab. Noch wenige Stunden vorher hatte er damit gedroht, die iranische Insel Khark im Persischen Golf einzunehmen. Aus dem Iran gibt es noch keine Bestätigung. Damit die Energiepreise nicht weiter steigen, hatte Deutschland einen Teil seiner Ölreserven freigegeben. Denn seit dem Iran-Krieg gibt es weniger Öl auf dem Weltmarkt. Dieser Teil der Reserven ist jetzt nach ARD-Informationen fast aufgebraucht. Die Bundesregierung sehe aber trotzdem keine Energieknappheit in Deutschland. Im Notfall könne man schnell reagieren. Der Ebola-Ausbruch in Uganda ist nach Angaben der Gesundheitsbehörde der Afrikanischen Union unter Kontrolle. Der Leiter sagte, dies sei vor allem gelungen, weil man alle Kontakte von Infizierten konsequent verfolgt habe. In Uganda sind 2 Menschen an Ebola gestorben. Das Zentrum der Epidemie liegt aber im Nachbarstaat der Demokratischen Republik Kongo. Die Grünen im Hessischen Landtag werfen der Landesregierung einen Kahlschlag bei der frühkindlichen Bildung vor. Hintergrund: CDU und SPD planen, das Programm der sogenannten Sprachkitas zum Jahresende auslaufen zu lassen. HR Wiesbaden-Reporter Sebastian Jakob.
3: In einer emotionalen Debatte zeigten sie sich enttäuscht, dass ausgerechnet das SPD-geführte Sozialministerium die sogenannten Sprachkitas beendet. Sie waren ursprünglich eine Idee der Sozialdemokraten, um Kinder sehr früh sprachlich zu fördern. Schwarz-Rot entgegnet, dass das Programm turnusgemäß auslaufe und man die Erkenntnisse in den Alltag aller Kitas einbauen wolle, auch durch ein Kompetenzzentrum, das Personal gezielt schule.
1: Das waren die Nachrichten. Das Wetter: in der Nacht 13 bis 9 Grad, zeitweise Regen oder Nieselregen. Morgen halten sich viele Wolken und es kann leicht regnen bei 15 bis 21 Grad. Die weiteren Aussichten: am Samstag im Norden und Osten noch einzelne Schauer und windig, sonst oft sonnig bis 24 Grad. Am Sonntag mal sonnig, mal dicht bewölkt und meist trocken, maximal 22 Grad. Die Zeit 21.03 Uhr.
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4: A3, Frankfurt Richtung Würzburg, zwischen Rohrbrunn und Markt Heidenfeld. 2 Kilometer Stau wegen einer Baustelle. Es ist nur der rechte Fahrstreifen frei. Die A7, Kassel Richtung Hannover, ist zwischen Echte und Seesen-Harz wegen Bergungsarbeiten nach einem LKW-Unfall gesperrt. Der Verkehr wird über die B3 umgeleitet. A7, Fulda Richtung Kassel. Die Abfahrt Kirchheim ist wegen einer Baustelle bis 24. Juni gesperrt.
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5: Mit Michael Reufstück, hallo. Die Fußball-Weltmeisterschaft beginnt in diesen Augenblicken mit dem Eröffnungsspiel Mexiko gegen Südafrika. Die Wiederholung des Eröffnungsspiels von 2010 in Südafrika. Diesmal ist das Spiel in Mexiko, eins der 3 Gastgeberländer dieser Weltmeisterschaft. Und es wurden bereits die Nationalhymnen von beiden Mannschaften gesungen. Und zwar in mehr als Mannschaftsstärke. Normalerweise steht da die Startaufstellung auf dem Platz, also 11 Spieler, und singen gemeinsam, eventuell jeweils noch eine Gruppe Kinder vor ihnen. Aber diesmal von beiden Mannschaften der komplette Kader, inklusive aller Ersatzspieler und derer, die sich sonst noch so zur Verfügung halten können, sangen die Hymnen und im Falle der mexikanischen Hymne haben natürlich alle 80.000 im Stadion sie mitgesungen. Das war schon ein erster Gänsehautmoment bei dieser Fußball-Weltmeisterschaft, deren Eröffnungsfeier etwas kurzer ausgefallen war als angekündigt. Statt 90 Minuten war sie nach ungefähr 20 Minuten vorbei. Die Spiele werden dafür wohl ein bisschen länger dauern, schon allein wegen der zusätzlichen Trinkpause in der Mitte jeder Halbzeit. Und in wenigen Minuten, Augenblicken möglicherweise, wenn sich alle nochmal ausreichend umarmt und Mut zugesprochen haben, wird es dann auch endlich beginnen. Hier ist Kamrat und Hug Yourself.
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von Katy Perry. Hallo zusammen, hier sind HR3, NDR2, SR1, WDR2, MDR Jump und SWR3. Pop, die Abendshow. Die Fußballweltmeisterschaft hat ihr erstes Tor. Gerade nach 9 Minuten hat Mexiko, Gastgeberland, das 1:0 im Eröffnungsspiel gegen Südafrika geschossen. 1:0. Ihr ruft auch schon an und wollt rein, die spielen. Das ist toll, vielen Dank. Nehmen wir auch schon an. Wir warten heute noch ein bisschen, gegen 20 vor 10 spielen wir heute eine Runde Reim dich, unser tägliches gereimtes Quiz. Denn wir müssen erstmal uns um die Fußball-Weltmeisterschaft kümmern. Wenn wir merken, das Spiel ist gesettelt, die kommen alle ohne uns klar und brauchen uns nicht mehr, dann spielen wir Reim dich. Vorher spielen wir aber noch einen Song von zwei Künstlern aus zwei der Gastgeberländer. Die Länder sich und ihre Staatsoberhäupter sind sich im Moment alle nicht so richtig grün. Die Musiker durchaus. Und so haben sich der Amerikaner Jelly Roll und der Mexikaner Leon Carin zusammengetan für einen gemeinsamen WM-Song. Jelly Roll kennt ihr zum Beispiel von Liar. You ain't nothing but a liar. Oder von seinem gemeinsamen Hit mit Alex Warren, Bloodline. Und hier ist ein gemeinsamer Fußballsong mit Leon Carin. Jelly Roll und Lighter.

Fighters von Jelly Roll und Karin Leon, so heißt er. Und das ist der offizielle WM-Song von den USA und Mexiko. Aber irgendwie zieht der nicht so richtig. Er kommt nicht so sehr an, dass es bisher ein Riesenhit ist, der sich gegen andere Fußballhits durchgesetzt hat. Auch nicht gegen manche ältere. Stellt sich raus, Fans lassen sich nicht vorschreiben, welche Fußballsongs sie zu hören haben und welche sie freiwillig hören. Glaubt mir, wir versuchen seit einer Woche Mexico Mi Amor wieder zu einem Hit zu machen. Mexico, mi amor. Von Peter Alexander und der deutschen Fußballnationalmannschaft von 1986. Oder wenigstens Far Away in America. Von den Village People und der Fußballnationalmannschaft von 1994. Aber es funktioniert einfach nicht. Und wir haben es noch nicht mal mit Viva la Mexico von Klaus und Klaus probiert. Viva la, viva lo, viva la, la, la, Mexico. Damit hätten wir anfangen sollen. Stattdessen ist plötzlich ein Hit, der zur Fußball-Weltmeisterschaft 2010 aufgenommen wurde, wieder sehr gefragt. Damals war Eddie Grant daran beteiligt und jetzt ist es eine Kombo aus Morecki, Palisa, Queen, Soul, Take'em, Tanti, Bafana, Bafana. Ein Song von damals, der jetzt gerade wieder richtig abgeht zu dieser WM.

0: Botswana vom World Cup 2010 war das, der Weltmeisterschaft in Südafrika. Ein Hit, der auch gerade wieder ziemlich gut geht, weil viele Fußballfans offenbar den Hits von damals immer noch hinterherhängen. Aber an Weihnachten hören wir ja auch immer Last Christmas. Diese Jahreszeit ist das Weihnachten im Sommer, bei der die gleichen Hits passend zur Saison immer gerne wieder hervorgeholt werden. Das gilt übrigens auch für Namen bekannter Fußballer, die vielleicht auch nicht mehr ganz aktuell sind, wenn es darum geht, was man auf die Namen von Speisen draufschreiben soll. Um das Stadion herum in Mexiko, in dem gerade das Eröffnungsspiel gegen Südafrika stattfindet bei der Fußballweltmeisterschaft, gibt es einen Laden, der verkauft Sandwiches. Die heißen zum Beispiel Maradona, da ist Chorizo drauf. Und dort gibt es auch ein Sandwich namens Beckenbauer. Es ist jetzt nicht ganz so geschrieben, wie wir Franz Beckenbauer geschrieben hätten. Beckenbauer. Aber es ist klar, wer oder was gemeint ist. Es ist ein Sandwich mit Schinken, Ananas und Käse. Also quasi so eine Art Toast Hawaii, die sie da servieren. Beckenbauer, der spielt jetzt schon eine ganze Weile nicht mehr Fußball. Wisst ihr, wann Franz Beckenbauer Fußball gespielt hat? Als er mit der Nationalmannschaft dieses Lied singen musste. 1974. Vielleicht machen wir das nochmal zu einem viralen Hit. Na, wie wär's?
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0: Tonight, tonight. Die Smashing Pumpkins. Okay, dann lasst uns doch mal eine Runde reimlich spielen. Wollt ihr dabei sein? 07221 2011. Das Quiz, das sich reimt. 6 richtige Antworten in 30 Sekunden sind nötig und alle müssen sich aufeinander reimen. Wenn ihr das mit uns machen möchtet, dann gerne jetzt unter 07221 2011.
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4: In der Nacht in Deutschland aus Westen ausbreitender Regen, im Osten noch trocken. Morgen viele Wolken und schauerartig verstärkter Regen, später auch den Osten erreichend. Die Höchstwerte 16 Grad auf Sylt bis 23 Grad im Markgräflerland. Mäßiger bis frischer an den Küsten und im Bergland böig auffrischender Südwestwind. Am Samstag im Norden und Osten Deutschlands häufig Schauer und einzelne Gewitter, in der Mitte und im Süden meist trocken und freundlich. Höchstwerte 15 bis 28 Grad.
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5: A3, Frankfurt Richtung Würzburg, zwischen Rohrbrunn und Markt Heidenfeld. 2 Kilometer Stau wegen einer Baustelle. Es ist nur der rechte Fahrstreifen frei. A5, Frankfurt Richtung Kassel, zwischen Nordwestkreuz Frankfurt und Bad Homburger Kreuz. Sind wegen einer Baustelle die 2 linken Fahrstreifen bis Freitagmorgen 6 Uhr gesperrt. Die A7, Kassel Richtung Hannover, ist zwischen Echte und Seesen-Harz wegen Bergungsarbeiten nach einem LKW-Unfall gesperrt. Der Verkehr wird über die B3 umgeleitet.
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0: Sophia the Giants, Shut Up and Dance.
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0: Hallo, wir sind die Morning Show für Fabian aus Leipzig auf dem Weg zur Arbeit. Hallo Fabian.
2: Hallo Micha.
0: Hast du gut geschlafen?
2: Habe ich, ja. Bereit für die Nachtschicht.
0: Wie schläfst du? Was ist dein Schlafrhythmus? Ist das das Erste, was du jetzt nach dem Aufstehen tust und dann bleibst du nach der Arbeit noch ein bisschen wach? Oder hattest du schon ziemlich viel Tag und das ist jetzt das Letzte heute? Danach geht's sofort ins Bett.
2: Genau so mache ich es normalerweise. Ich bleibe noch ein bisschen nach der Arbeit wach und wach dann vor der
0: Es ist mal so
2: ein bisschen natürlich auf den Biorhythmus.
0: Du hast Biorhythmus gesagt, ich habe Bier verstanden, weil so ein Feierabendbier morgens um 6 ist was Schönes, wenn andere Leute gerade zur Arbeit gehen. Das wollte ich nämlich als Nächstes fragen. Trinkst du noch irgendwie ein Feierabendbierchen oder irgendwas, wenn du weißt, die anderen stehen gerade alle auf und müssen arbeiten gehen?
2: Wäre vom Gefühl her tatsächlich gut, aber mache ich noch nicht. Aber jetzt ein Freitag, ich kann mich ja immer inspirieren lassen.
0: Fabian, morgen früh ist Freitag für dich, ist dann auch Wochenende?
2: Ja, dann habe ich Wochenende.
0: Okay, gut. Jetzt spielen wir Quiz miteinander. Es heißt Reim dich und geht so. Ich stelle dir Quizfragen, insgesamt 6. Alle 6 müsstest du innerhalb einer Gesamtzeit von 30 Sekunden richtig beantworten. Und alle Antworten müssen sich aufeinander reimen. Das ist das Spiel. Wenn dir es gelingt, gewinnst du. Bei einer falschen Antwort nicht. Und wenn sich was nicht reimt, dann fresse ich dich. Legen wir los.
2: Alles klar.
0: Dann jetzt. 30 Sekunden. Reim dich. Welches Metall kann man schmieden? Es kann rosten und eine Bahn ist nach ihm benannt. Eine Bahn. Nach einem Metall.
2: Eisen.
0: Was steht im Restaurant auf den Karten?
2: Speise.
0: Womit kann die Polizei einen Verbrecher überführen? Womit überführt die Polizei einen Verbrecher? Was braucht man, damit man jemanden dingfest hat und mit Beweisen?
2: Anzeigen. Ich weiß es.
0: Mit Beweisen. Beweisen.
2: Was denn?
0: Okay,
2: es ist tatsächlich, wenn man am Telefon ist, es ist was anderes.
0: Es ist was anderes, ja. Das sagen alle, die schon mal mitgemacht haben. Alle, die haben die Erfahrung gemacht. Alle, die es noch nicht gemacht haben, diese Erfahrung. Und jetzt wieder sagen, oh, habe ich ja sofort gewusst. Macht nächste Woche einfach wieder mit. Wir spielen nächste Woche weiter. Reim dich, versucht ihr es mal. Und kommt selbst gerne mal in diese Situation. Wir freuen uns immer über Leute, die es noch nie versucht haben. Es ist immer schwerer, als wenn man nur zuhört. Aber es ist manchmal auch machbar. Heute hat es nicht geklappt, Fabian. Tut mir leid. Vielen Dank fürs Mitmachen. Dann morgen früh gutes Wochenende und jetzt erstmal einen guten Dienst. Tschüss.
2: Vielen Dank für die Möglichkeit.
0: Gerne. Danke. Ciao.

Basti, aktueller Hit Save My Soul. Hier ist Pop, die Abendshow. Es ist Halbzeit im ersten Spiel der Fußball-Weltmeisterschaft. Mexiko, eins der Gastgeberländer, spielt gegen Südafrika und führt zur Pause mit 1:0. 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
1: 22 Uhr mit Mike Oeske. Erst Drohungen, dann eine Kehrtwende. US-Präsident Trump hat die für heute Abend angekündigten Angriffe auf den Iran wieder abgesagt, wegen angeblicher Fortschritte bei den Verhandlungen. Aus Washington Samuel Jakisch.
2: Gespräche mit der Islamischen Republik seien, so Trump wörtlich, sowohl in ihrer Grundausrichtung als auch im Detail von allen beteiligten Parteien gebilligt worden. Details nannte Trump nicht. Seit Beginn des Krieges zwischen den USA und Iran vor 3 Monaten hatte Donald Trump bereits mehrfach angekündigt, dass eine Einigung mit der iranischen Führung oder erneute Angriffe durch die US-Streitkräfte kurz bevorstehen würden.
1: Eine Bestätigung aus dem Iran für ein mögliches Abkommen mit den USA gibt es bisher nicht. Mit einer bunten Show vor rund 80.000 Zuschauern ist im Aztekenstadion in Mexiko-Stadt die Fußball-Weltmeisterschaft gestartet, unter anderem mit der kolumbianischen Sängerin Shakira. Seit einer Stunde läuft das Eröffnungsspiel Mexiko gegen Südafrika. Die deutsche Mannschaft startet am Sonntag gegen Curaçao ins Turnier. Der Bundestag hat am Abend 2 Bundeswehrmandate verlängert, konkret die Auslandseinsätze in Bosnien und Herzegowina sowie im Kosovo. Aus Berlin Bianca Schwarz.
3: In Bosnien und Herzegowina werden sich bis zu 50 deutsche Soldatinnen und Soldaten für ein weiteres Jahr an der EU-Mission EUFOR Althea beteiligen. Dort gibt es auch mehr als 30 Jahre nach Kriegsende noch erhebliche Spannungen zwischen Serben, Kroaten und bosnischen Muslimen. Im Kosovo ist die Bundeswehr seit 27 Jahren an der NATO-Mission KFOR beteiligt. Bis zu 400 deutsche Soldaten sollen die Stabilität des Kosovo sichern, wo es immer wieder zu Spannungen kommt zwischen Albanern und Serben.
1: Hessen begrüßt die Entscheidung der Kultusministerkonferenz zu leistungsorientierten Bundesjugendspielen. Danach können die Spiele auch an Grundschulen wieder als Wettkampf stattfinden, wenn die Schulen es wollen. 3 Jahre lang gab es keine Wettbewerbe mit Punktsystem, was Kritik ausgelöst hatte. Der hessische Kultusminister Schwarz sagte, das Leistungsprinzip habe eine grundlegende Bedeutung für das Funktionieren unserer Gesellschaft. In Bonn hat der Stadtrat auf die Sperrung der Nordbrücke reagiert, die wichtigste Ost-West-Verbindung in der Region. So wird der öffentliche Personennahverkehr in Bonn von Montag an bis Ende Juni kostenlos. Außerdem sollen mehrere Strecken für Autos mehrspurig werden. Für Radfahrer soll es alternative Routen geben. Das waren die Nachrichten. Das Wetter: in der Nacht 13 Grad an Rhein und Main bis 9 Grad rund um Willingen, zeitweise Regen oder Nieselregen. Morgen halten sich viele Wolken und es kann leicht regnen bei 15 bis 21 Grad. Die weiteren Aussichten: am Samstag im Norden und Osten noch einzelne Schauer und windig, sonst oft sonnig bis 24 Grad. Am Sonntag mal sonnig, mal dicht bewölkt und meist trocken, maximal 22 Grad. Die Zeit 22.03 Uhr.
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4: Vorsicht auf der A3 Frankfurt-Köln. Zwischen Mönchhof-Dreieck und Raunheim sind Hunde auf der Fahrbahn unterwegs. Vorsicht auf der A7 Hannover-Kassel. Zwischen Hannmünden, Lutterberg und Kassel-Nord befinden sich Personen auf der Fahrbahn. A3 Frankfurt Richtung Würzburg. Zwischen Rohrbrunn und Markt Heidenfeld. 2 Kilometer Stau wegen einer Baustelle. Es ist nur der rechte Fahrstreifen frei. A3 Frankfurt Richtung Köln. Zwischen Mönchhof-Dreieck und Raunheim. 2 Kilometer Stau nach einem Unfall auf dem rechten Fahrstreifen. A5 Frankfurt Richtung Kassel. Zwischen Nordwestkreuz Frankfurt und Bad Homburg Kreuz sind wegen einer Baustelle die 2 linken Fahrstreifen bis Freitagmorgen 6 Uhr gesperrt.
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5: Mit Michael Reufsteck, hallo, gleich mit eurer Chance darüber abzustimmen, wer einen bestimmten Hit singen soll. Und erst schon mal mit einer getroffenen Entscheidung, dass Harry Styles seinen Hit selbst singt. Hier ist er mit American Girls.
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Numb von Linkin Park. Hallo, hier ist Pop, die Abendshow. Viel Pop in diesen Tagen, aber auch viel Fußball, denn die Fußball-Weltmeisterschaft beginnt. Das werden harte Zeiten in den nächsten 5 Wochen für alle, die sich überhaupt nicht für Fußball interessieren. Ihr werdet auch bei uns nicht ganz daran vorbeikommen. Wir sagen euch natürlich die wichtigsten Ereignisse, die wichtigsten Tore und so weiter. Wir machen zwischendurch auch noch genug andere Dinge. Wir tanzen zum Beispiel. Wobei, das ist beim Fußball jetzt auch schon wieder. Ihr kennt dieses Problem mit den Kisscams, die es oft bei Großveranstaltungen, Fußballspielen und Konzerten gibt. Wer auf einem bestimmten Coldplay-Konzert war, kennt diese Kisscam sehr, sehr gut. Und das hat ja nicht immer nur Vorteile, wenn man von einer großen Kamera, die dann auf der großen Leinwand alles zeigt, was sie einfängt, eingefangen wird. Und dann küsst man jemanden, mit dem man nicht küssend gesehen werden möchte. Jetzt können alle demonstrieren, wie schlecht sie tanzen können, denn es gibt bei den Fußballspielen keine Kisscam. Im Stadion in Mexico City, wo gerade das Eröffnungsspiel der Fußball-Weltmeisterschaft stattfindet, gibt es eine Dancecam. Und wenn man von dieser Kamera auf der großen Stadionleinwand eingefangen wird, dann muss man tanzen. Und wer das nicht möchte, muss wahrscheinlich dann doch sicherheitshalber lieber irgendjemand wildfremden neben sich küssen.

The Feeling von Lost Frequencies. Hier ist Pop, die Abendshow. Und jetzt ist eure Entscheidung gefragt, wer den nächsten Hit singen soll. Es ist ein sehr bekannter Hit, der oft erfolgreich war. Und es war gar nicht so leicht, drei Versionen zu finden, die keiner kennt. Aber es ist uns auch diesmal wieder gelungen, damit es heute auf jeden Fall ein bisschen anders klingt, als ihr es gewohnt seid. Tainted Love ist der Song. Ich sag euch gleich, wir haben nicht die Originalversion im Angebot. Auch nicht die Coverversion von Soft Cell, die 1981 und 91 jeweils ein Riesenhit war. Auch nicht den Top Ten Hit von Marilyn Manson aus den 2000er Jahren. Und das Original von Gloria Jones aus den 60ern, hatte ich schon erwähnt, ist nicht dabei. Wir haben aber die Blue Babies, eine Ska-Band aus Freiburg. Die ist nicht mehr

0: wir haben Imelda May. Eine irische Rockabilly-Sängerin. Und eine dieser Versionen werden wir gleich in voller Länge hören. Welche ist jetzt noch offen, aber das entscheidet ihr in den nächsten Augenblicken unter 07221 2011. Live die Blue Babies, Marquez auf Spanisch oder Imelda May. Wer soll gleich Tainted Love singen? 07221 2011. Hier ist Michael Räufschleck. Hallo, wer ist da?
1: Ja, hallo, Andreas Fried aus Ensheim, grüß dich.
0: Hallo Andreas,
1: für wen stimmst du? Die Nummer 1, Reggae und Ska.
0: Blue Babies ist notiert. Vielen Dank, jawohl. Schönen Abend. Tschüss, Michael Räufschleck hier, hallo.
2: Hallo. Guten Abend, hier ist Evelyn aus Bechen, hallöchen.
0: Hallo Evelyn, was darf sein?
2: Die 1, da wir Ska mögen.
0: Auch die 1, okay.
2: Danke,
0: vielen Dank,
2: tschüss.
0: 2:0, tschüss. Wer spricht jetzt? Guten Abend.
3: Ja, Jörg aus Walheim, hi.
0: Jörg, für wen stimmst du?
3: Lass die Hufe schwingen mit der Nummer 1.
0: Ja, das ging ja schnell. Hier sind sie. Tschüss.
3: Ciao.

Die Blue Babies und ihre Version von Tainted Love. Das war heute mal eine sehr deutliche Sache. Mit dem klaren 3:0 habt ihr für sie abgestimmt. Ganz herzlichen Dank dafür.

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4: 22:32 Uhr, das Neueste aus dem Verkehrszentrum. Eine Entwarnung für die B173 Chemnitz-Zwickau. Kein Falschfahrer mehr zwischen der Nefestraße in Chemnitz und Oberlungwitz. Vorsicht auf der A113 Autobahnzubringer Dresden, Schönefeld Richtung Neukölln. Zwischen Spätstraße und Dreieck Neukölln steht ein defektes Fahrzeug. Die A1 Osnabrück Richtung Bremen ist zwischen Dreieck Ahlhorner Heide und Wildeshausen West wegen Bauarbeiten bis morgen früh gesperrt. Umleitung über die A29 und Ahlhorn. Die A2 Magdeburg Richtung Berlin ist zwischen Lenin und Dreieck Werder wegen Bauarbeiten bis 5 Uhr gesperrt. A3 Frankfurt Richtung Köln zwischen Mönchhof-Dreieck und Raunheim 2 Kilometer Stau nach einem Unfall. A7 Kassel Richtung Hannover zwischen Northeim-Nord und Echte ist die Sperrung aufgehoben und wieder eine Spur frei, zurzeit noch 3 Kilometer Stau. A8 München Richtung Stuttgart zwischen Adelsried und Burgau wird der Verkehr wegen Bergungsarbeiten über den Standstreifen geleitet, dadurch 3 Kilometer Stau. Die A12 Frankfurt-Oder Richtung Berliner Ring ist zwischen Briesen und Fürstenwalde Ost bis 5 Uhr früh gesperrt. Eine Umleitung ist ausgeschildert. Die A14 Leipzig Richtung Dresden ist zwischen Leisnig und Döbeln Nord nach einem Unfall gesperrt. Die A31 Meppen-Leer ist zwischen Jemgum und Leer West wegen Tunnelwartungsarbeiten bis morgen früh in beiden Richtungen gesperrt. Die A38 Göttingen Richtung Leipzig ist zwischen Altstädt und Eisleben nach einem LKW-Unfall gesperrt. Die A61 Ludwigshafen Richtung Hockenheim ist zwischen Kreuz Speyer und Dreieck Hockenheim wegen Bauarbeiten bis Sonntag früh gesperrt. Die A7 Erfurt Richtung Schweinfurt ist zwischen Oberhof und Suhl-Zellamelis wegen Tunnelwartungsarbeiten bis morgen früh um 6 Uhr gesperrt. Die A565 Bonn-Meckenheim ist zwischen Bonn-Beuel und Bonn-Auerberg in beiden Richtungen wegen Brückenarbeiten gesperrt. Und die B6 Ortsumgehung Brinkum, Nienburg-Bremen ist zwischen Erichshof und Hörden wegen einer

Nachtbaustelle bis morgen früh ca. 6 Uhr in beiden Richtungen gesperrt. Gute Fahrt und kommt gut an. Hier ist Pop, die Abendshow mit Michael Räufsteg und einem Tor für Mexiko. Da freuen sich die Einheimischen. Mexiko spielt in Mexiko das Eröffnungsspiel der WM und führt jetzt gegen Südafrika mit 2:0.

0: Foul, What Up und Now mit Changes in Pop, der gemeinsamen Abendshow in WDR 2, MDR Jump, Bremen 4, MDR 2, SR 1, HR 3 und SWR 3. Und ihr wisst es, wir geben gerne zu allem unseren Senf und hier ist jemand, der würde ihn austrinken. Das ist eine Schlagzeile, die wir auseinander dividieren müssen. Mann klaut Senfflasche und trinkt sie leer. Theresa Seiter aus unserem Team, erzähl uns bitte diese Geschichte.
1: Ja, es bleiben viele Fragen. Also was man weiß, es war ein 39-Jähriger im Hauptbahnhof in Hof, der war betrunken. Die Polizei hat ihn geschnappt. So, er hat eine Senfflasche geklaut und hat sie ausgetrunken.
0: Damit
1: so.
0: Hat er das Beweismittel vernichtet.
1: Ja, wahrscheinlich.
0: Ja, damit stellt sich schon die erste Frage.
1: Hä?
0: Kann man Senf trinken?
1: Ja, ab wann ist ein Getränk ein Getränk? Also muss es in der Flasche sein oder ist der Flüssigkeitsgrad irgendwie ausschlaggebend? Wie ist das bei Senf?
0: Senf ist doch noch dickflüssiger als Joghurt. Ja, also der kommt doch nicht von selbst raus, wenn du den in einer Tube oder in Entschuldigung, mir ist gerade ein Kugelschreiber kaputt gegangen, falls ihr das Geräusch gehört habt. Aber das tut jetzt nichts zur Sache. Ich werfe ihn zur Seite, wir reden wieder über Senf.
1: Bitte.
0: Ja, Senf kommt auch in Gläsern und nicht nur in Tuben. Und viele Menschen trinken heute noch aus Senfgläsern, in denen irgendwann mal Senf drin war.
1: Ja.
0: Aber die haben den Senf noch nicht getrunken.
1: Ich habe mich gefragt, wie ist das am Flughafen? Gilt Senf als Flüssigkeit oder kannst du da mit so einer Liter Senftube einfach durchgehen, weil es halt zu dick ist?
0: Das stimmt. Und wie viele Würstchen muss er essen, damit das Verhältnis wieder stimmt? Ja. Ist ja noch eine relevante Frage. Aber gut, dann ist Senf eben jetzt ein Getränk. Wenn ihr das nächste Mal essen geht, stellen wir uns schon vor, wie der Dialog mit der Kellnerin oder dem Kellner ist. So, ich hätte dann also gerne das Schnitzel mit Pommes. Ja, sehr gerne. Kommt was zu trinken dazu? Nur ein Glas Senf, bitte.

Vorverkauf für Rock am Ring und Rock im Park im nächsten Jahr ist angeblich noch stärker angelaufen als bisher, so stark wie noch nie, heißt es. Blink 182 ist als erster Headliner bekannt gegeben worden am vergangenen Wochenende. Die waren noch nie da, spielen nächstes Jahr. Das scheint viele Fans schon jetzt dazu gebracht haben, sich Tickets zu besorgen. Blink 182, What's My Age Again? Eine Eilmeldung aus dem Verkehrszentrum. Achtung, ein Falschfahrer in Düsseldorf-Benrath auf der Münchner Straße in Höhe Düsseldorf-Hassels kommt ein Falschfahrer entgegen. Bitte fahrt äußerst rechts und überholt nicht. Auf der Münchner Straße in Düsseldorf-Benrath in Höhe Düsseldorf-Hassels ein Falschfahrer unterwegs. Bitte Vorsicht in beiden Richtungen. What's My Age Again? 17 ist übrigens die Antwort darauf. 17 ist das Age Again vom jüngsten Spieler dieser Weltmeisterschaft. Er spielt bei Mexiko und ist jetzt schon im Spiel. Gilberto Mora, 17 Jahre alt, gilt als Ausnahmetalent und hat eben seinen ersten Einsatz bekommen bei dieser WM.

eine Eilmeldung aus dem Verkehrszentrum. Achtung, auf der A661 Bad Homburg-Egelsbach zwischen Offenbach-Kaiserlei und Offenbach-Taunusring. Hier ist ein Kind auf der Fahrbahn. Nochmal, Achtung, auf der A661 Bad Homburg-Egelsbach zwischen Offenbach-Kaiserlei und Offenbach-Taunusring ist ein Kind auf der Fahrbahn. Wow. Sie ist neu von Giant Rooks, Wanted Back.

0: toller aktueller Hit von Giant Rooks, Wanted Back. 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Verwenden wir im Alltag zum Beispiel zu viele pathologische Begriffe? Es gibt Psychologen, die das sagen. 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
1: Psychotherapeuten haben ja jetzt davor gewarnt, klinische Begriffe inflationär zu verwenden. Heute wird ja alles pathologisiert. Kinder, die am Spielplatz von der Schaukel fallen, sind sofort traumatisiert. Und die Eltern auch, die kriegen Panikattacken. Nee, früher sagte man, huch. Heute steht immer gleich ein Leben auf der Kippe. Sein Knie ist aufgeschürft. Er wird nie wieder laufen können. Die Eltern beantragen sofort eine Pflegestufe und einen Behindertenparkplatz vor der Türe. Ja. Und sind getriggert. Ja. Auch so ein Begriff aus der klinischen Psychologie. Junge Menschen sind schon getriggert, wenn der Handy-Akku leer ist. Da kommen sofort körperliche, psychosomatische Reaktionen. Der Nacken richtet sich auf. Der Blick wandert vom Screen in die Ferne. Man sieht, es ist eine Welt da draußen. Das macht Angst, das triggert, das traumatisiert. Heute wird alles dramatisch pathologisiert. Unter ADHS geht heute niemand mehr aus dem Haus. Und zwar nicht von Psychologen diagnostiziert, sondern von einem auf TikTok, der die Diagnose getanzt hat.
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1: 23 Uhr mit Mike Oeske. Erst Drohungen, dann eine Kehrtwende. US-Präsident Trump hat die für heute Abend angekündigten Angriffe auf den Iran wieder abgesagt, wegen angeblicher Fortschritte bei den Verhandlungen. Aus Washington Samuel Jakisch.
2: Gespräche mit der Islamischen Republik seien, so Trump wörtlich, sowohl in ihrer Grundausrichtung als auch im Detail von allen beteiligten Parteien gebilligt worden. Details nannte Trump nicht. Seit Beginn des Krieges zwischen den USA und Iran vor 3 Monaten hatte Donald Trump bereits mehrfach angekündigt, dass eine Einigung mit der iranischen Führung oder erneute Angriffe durch die US-Streitkräfte kurz bevorstehen würden.
1: Eine Bestätigung aus dem Iran für ein mögliches Abkommen mit den USA gibt es bisher nicht. Die Bundeswehr beteiligt sich ein weiteres Jahr an 2 internationalen Einsätzen auf dem Balkan. Der Bundestag verlängerte am Abend die Mandate für die EU-Mission EUFOR Althea in Bosnien und Herzegowina. Verlängert wurde auch die NATO-Mission KFOR im Kosovo. Hintergrund ist, dass es immer wieder Spannungen zwischen verschiedenen Volksgruppen gibt. In den Niederlanden ist ein Auto in eine Gruppe von fahrradfahrenden Schülern gefahren. 3 Kinder und ein Erwachsener kamen ums Leben. Außerdem gab es Verletzte. Nach Angaben der Behörden war der Wagen bei Vogelwaarde im Westen der Niederlande ins Schleudern geraten und in die Gruppe gefahren. Warum ist noch unklar. Ein 19-Jähriger wurde festgenommen. In Lahntal-Göttingen in Mittelhessen ist heute eine Bombe aus dem Zweiten Weltkrieg gefunden und auch schon entschärft worden. Laut Polizei wog die Bombe 250 Kilogramm und war bei Baggerarbeiten nahe einer Bundesstraße entdeckt worden. Zur Sicherheit gab es Straßen- und Bahnsperrungen, Evakuierungen waren aber nicht nötig. Die Fußball-Weltmeisterschaft ist offiziell eröffnet. Sie startete im Aztekenstadion in Mexiko-Stadt mit einer bunten Show vor rund 80.000 Zuschauern. ARD-Sportreporter Rüdiger Jakob.
3: Traditionelle Kleidung, moderne Poprhythmen und viel Gold prägten die Zeremonie vor dem Eröffnungsspiel. Auf dem zentralen Platz in Mexiko-Stadt drängten tausende Fans zum offiziellen Public Viewing. Es soll zu chaotischen Szenen gekommen sein. Die Spieler der deutschen Fußballnationalmannschaft haben unterdessen heute einen halben freien Tag genossen. Am Freitag und Samstag soll die Spannung wieder hochgefahren werden für den Auftakt am Sonntag gegen Curaçao.
1: Das WM-Eröffnungsspiel bestreiten noch Mexiko und Südafrika. Mexiko führt mit 2:0 kurz vor Schluss. Das waren die Nachrichten. Das Wetter in der Nacht 13 bis 9 Grad, zeitweise Regen oder Nieselregen. Morgen halten sich viele Wolken und es kann leicht regnen bei 15 bis 21 Grad. Die weiteren Aussichten: am Samstag im Norden und Osten noch einzelne Schauer und windig, sonst oft sonnig bis 24 Grad. Am Sonntag mal sonnig, mal dicht bewölkt und meist trocken, maximal 22 Grad. Die Zeit, es ist 23.03 Uhr.
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4: Achtung auf der A661 Bad Homburg-Egelsbach. Zwischen Offenbach-Kaiserlei und Offenbach-Taunusring ist ein Kind auf der Fahrbahn. Vorsicht bitte in beiden Richtungen in Usingen. Auf der Bundesstraße stadtauswärts. Zwischen Usingen und Wehrheim läuft eine Person. A3 Frankfurt Richtung Würzburg. Zwischen Rohrbrunn und Markt Heidenfeld. 2 Kilometer Stau wegen einer Baustelle. Es ist nur der rechte Fahrstreifen frei. A5 Frankfurt Richtung Kassel zwischen Nordwestkreuz Frankfurt und Bad Homburger Kreuz sind wegen einer Baustelle die 2 linken Fahrstreifen bis Freitagmorgen 6 Uhr gesperrt. A7 Fulda Richtung Kassel. Die Abfahrt Kirchheim ist wegen einer Baustelle bis 24. Juni gesperrt. A7 Fulda Richtung Kassel. Die Auffahrt Kirchheim ist wegen einer Baustelle bis 24. Juni gesperrt.
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5: Mit Michael Reifsteck. Hallo, das erste Spiel dieser WM ist vorbei. Die Fußballer aus Mexiko und Südafrika haben sich 2:0 getrennt. Mexiko gewinnt das Auftaktspiel im eigenen Land. Und der Schiedsrichter hat es geschafft, nach 7 Minuten Nachspielzeit in der zweiten Halbzeit gerade noch rechtzeitig abzupfeifen, bevor gar niemand mehr auf dem Platz gewesen wäre. 10:9 waren am Ende noch die Mannschaftsstärken, nachdem Südafrika 2 rote Karten kassiert hat und Mexiko 1. Hier ist Michael Schulte und 5 AM.
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together. Mark Amber. Hier ist Pop, die Abendshow. Es ist Donnerstagabend, wir sind zusammen in MDR Jump, WDR 2, SR1, MDR 2, HR 3 und Bremen 4. Spielen jetzt einen Song, über den sich Malaika aus Bonn freuen wird. Hallo Malaika, danke fürs Zuhören. Von Callum Scott und Leonie, es ist der aktuelle Hit Stay. Und es war eine schöne Überraschung diese Woche, als Callum Scott in seinem Konzert in Frankfurt plötzlich überraschend Leonie auf die Bühne geholt hat. Und dann haben sie ihr Duett zum allerersten Mal live zusammengesungen. Hier ist der komplette Song in der Studioversion von Leonie und Callum Scott.

0: You Don't Fool Me von Queen. Hier ist Pop, die Abendshow.
1: Erinnert ihr euch noch an Sarah Bareilles? 2007 war das der einzige große Hit, der von Sarah Bareilles heute immer noch allen in Erinnerung sein dürfte. Aber wenn wir nach einem weiteren fragen würden, ne? Ja, mit ein bisschen Nachdenken, vielleicht Winter Song zusammen mit Ingrid Michaelson. Erinnert euch noch an King of Anything? Vielleicht nicht, aber ein kurzer Beweis, dass sie gute Musik auch nach dem einen Riesenhit noch gemacht hat. Damit hat sie nie aufgehört. Ihr letztes Album ist jetzt allerdings schon einige Jahre her. 2019 hat sie das veröffentlicht. Ein großer Hit war da nicht drauf. Aber einen Grammy hat sie dafür bekommen. Nun steht ein neues Album an. Es wird ihr 7. sein. Es ist für Ende August angekündigt und heißt Good Grief. So wird auch die Tour im Herbst heißen und der Titel lässt es schon erahnen. Es geht viel um Trauer auf diesem Album. Wobei sie zugibt, dass sie erstmal auf die Idee nicht aus persönlicher Erfahrung gekommen ist, sondern durch einen Podcast von zwei Fernsehmoderatoren, den sie gehört hat. Aber dann kam das Persönliche hoch, als sie angefangen hat, diese Lieder zu schreiben. Und der Song, den wir jetzt hören, beginnt mit den Worten eines lyrischen Ichs. Ich bin jetzt einen Tag älter, als mein Vater jemals wurde. Neue Musik von Sarah Bareilles.

Peter, Björn und John mit Young Folks. 23.31 Uhr, das Neueste aus dem Verkehrszentrum, die Übersicht. Achtung nochmal, Falschfahrer. Auf der A48 Koblenz-Dreieck Vulkaneifel zwischen Polch und Mayen kommt ein Falschfahrer entgegen. Bitte äußerst rechts fahren und nicht überholen. Auf der A48 Koblenz-Dreieck Vulkaneifel zwischen Polch und Mayen ist ein Falschfahrer unterwegs. Bitte Vorsicht in beiden Richtungen. Die Sperrungen, die A1 Osnabrück Richtung Bremen zwischen Dreieck Ahlhorner Heide und Wildeshausen West, die A2 Magdeburg Richtung Berlin zwischen Lenin und Dreieck Werder, die A12 Frankfurt-Oder Richtung Berliner Ring zwischen Briesen und Fürstenwalde Ost, die A14 Leipzig Richtung Dresden zwischen Leisnig und Döbel Nord, die A31 Meppen-Leer zwischen Jemgum und Leer West, die A38 Göttingen Richtung Leipzig zwischen Altstädt und Eisleben nach einem LKW-Unfall, die A44 Essen Richtung Düsseldorf zwischen Kreuz Düsseldorf Nord und Düsseldorf Flughafen, A61 Ludwigshafen Richtung Hockenheim zwischen Kreuzspeyer und Dreieck Hockenheim, die A7 Erfurt Richtung Schweinfurt zwischen Oberhof und Suhl-Zellamelis, die A565 Bonn-Meckenheim zwischen Bonn-Beuel und Bonn-Auerberg in beiden Richtungen und die B6 Ortsumgehung Brinkum-Nienburg-Bremen zwischen Erichshof und Hörben. Alles heute Nacht gesperrt. Kommt gut an! Hier ist Pop, die Abendshow mit Michael Räufsteg und mit David Guetta und Jennifer Lopez. Save me tonight!

Angel Eyes, Hit von Aus Dis, für die wir sehr dankbar sind, dass es sie gibt. Erstmal ist sie eine tolle Sängerin, sie ist eine sehr sympathische Person und sie macht Musikquizze wesentlich spannender, denn bisher war es so, wenn in einem Musikquiz eine Quizfrage begann mit welche isländische Sängerin, wusste man immer sofort, die Antwort war Björk. Jetzt kann es auch Aus Dis sein.

0: Flackern. Aktueller Hit von Bosse in Pop, der Abendshow. Und jetzt schalten wir in den durchschnittlichsten Ferienclub der Welt zur heutigen Durchsage von Entertainment-Direktor Knut.
1: Hallo Cluburlauber, hier spricht wieder euer Knutti. Und auch heute haben wir ein High-Value-Entertainment für euch. Auf der Eventbühne präsentiert das Polka-Trio No Rhythm die erste Stellprobe von Last Christmas, das Musical. Die Anne erklärt euch in einer zweistündigen PowerPoint-Präsentation zusammen mit Freiwilligen die ordnungsgemäße Handhabung einer Parkscheibe. Wie gewohnt in der Kammer links neben der Rezeption. Und im Kids Club bei euren Gastgebern Biggie und Klausi werfen die kleinen Racker heute mit Windbeuteln auf Windräder. Wir wünschen euch einen tollen Urlaubsabend. Euer Knutti.

0: Dynamite von BTS. Es gibt was Neues bei dieser Fußballweltmeisterschaft und er heißt Christian Streich, der ehemalige langjährige Trainer des SC Freiburg, der immer gut war für einen kantigen Spruch, für eine klare Aussage, für oft witzige Töne nach einem Spiel. Verstärkt das Expertenteam des ZDF bei den WM-Übertragungen. Und es ist natürlich toll, jemanden wie ihn im Expertenteam zu haben. Jemanden wie ihn, der bekannt ist dafür, dass er Klartext redet und Dinge auch beim Namen nennt. Hier ist Christian Streich heute Abend im ZDF über Donald Trump.
1: Den will ich gar nicht mehr beim Namen nennen, weil der wird eh viel zu viel genannt.
0: Ah, hier ist Christian Streich über Gianni Infantino.
1: Wenn die FIFA schon so vorgeht mit ihrem sogenannten Vorsitzenden, nenne ich den Namen auch nicht.
0: Okay, vielleicht ist das mit dem Namen noch einfach zu viel verlangt. Eine Entwarnung aus dem Verkehrszentrum A48 Koblenz-Dreieck Vulkaneifel. Kein Falschfahrer mehr zwischen Ochtendung und Mayen. 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

Outnumbered. Von Dermot Kennedy. Das war Pop, die Abendshow mit Michael Häufsteck. Danke fürs Zuhören. Gleich die Pop-Nacht mit Ben Streubel. Und leider gab es auch heute Abend wieder ein paar Themen, zu denen wir nicht mehr gekommen sind. Wir hatten noch vor die aktuellen Wechselkurse. 4 Einweg-Plastikpfandflaschen entsprechen heute genau dem Wert eines Einkaufswagens. Ein Experiment, wie groß sind die Streuverluste von Katzenstreu bei einer Kreuzung von Streuobst mit Streusalz. Und ein Rezepttipp, welche Beilagen schmecken am besten zu Kokos-Pfirsich-Cremeseife. Naja, vielleicht beim nächsten Mal. Gute Nacht!

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1: 0 Uhr mit Mike Oeske. US-Präsident Trump macht wieder Hoffnungen auf eine schnelle Lösung des Konflikts mit dem Iran. Er stoppte für diese Nacht geplante Bombardierungen. Zur Begründung sagte Trump im Weißen Haus, das iranische Staatsoberhaupt Khamenei habe einer Vereinbarung zugestimmt. Unter anderem werde die Straße von Hormuz geöffnet. Ein Abkommen könne wohl in den nächsten Tagen unterschrieben werden, möglicherweise in Europa. Aus dem Iran gibt es keine Bestätigung über eine Einigung. Der Bundestag hat am Abend 2 Bundeswehrmandate verlängert, konkret die Auslandseinsätze in Bosnien und Herzegowina sowie im Kosovo. Aus Berlin Bianca Schwarz.
2: In Bosnien und Herzegowina werden sich bis zu 50 deutsche Soldatinnen und Soldaten für ein weiteres Jahr an der EU-Mission EUFOR Althea beteiligen. Dort gibt es auch mehr als 30 Jahre nach Kriegsende noch erhebliche Spannungen zwischen Serben, Kroaten und bosnischen Muslimen. Im Kosovo ist die Bundeswehr seit 27 Jahren an der NATO-Mission KFOR beteiligt. Bis zu 400 deutsche Soldaten sollen die Stabilität des Kosovo sichern, wo es immer wieder zu Spannungen kommt zwischen Albanern und Serben.
1: Der Ebola-Ausbruch in Uganda ist nach Angaben der Gesundheitsbehörde der Afrikanischen Union unter Kontrolle. Der Leiter sagte, dies sei vor allem gelungen, weil man alle Kontakte von Infizierten konsequent verfolgt habe. In Uganda sind 2 Menschen an Ebola gestorben. Das Zentrum der Epidemie liegt aber im Nachbarstaat der Demokratischen Republik Kongo. Dort gibt es schon 127 Todesfälle. In Lahntal-Göttingen in Mittelhessen ist eine Bombe aus dem Zweiten Weltkrieg gefunden und auch schon entschärft worden. Laut Polizei wog die Bombe 250 Kilogramm und war bei Baggerarbeiten nahe einer Bundesstraße entdeckt worden. Zur Sicherheit gab es Straßen- und Bahnsperrungen, Evakuierungen waren aber nicht nötig. Das erste Spiel der Fußball-Weltmeisterschaft hat Co-Gastgeber Mexiko gewonnen. Im Aztekenstadion in Mexiko-Stadt besiegte das Team Südafrika mit 2:0. Vorher war die WM mit einer bunten Show eröffnet worden. ARD-Sportreporterin Desiree Krause.
3: Von einem meterhohen WM-Pokal über mexikanische Folklore bis hin zu Tänzern in neonfarbenen Kleidern war da alles dabei. Höhepunkt der Auftritt von Popstar Shakira, die mit Sonnenbrille und gemeinsam mit dem nigerianischen Sänger Burna Boy erstmals den offiziellen WM-Song Die Die live performte. Ihr Auftritt endete mit einem grün-weiß-roten Feuerwerk und vor allem mit großem Jubel.
1: Die deutsche Mannschaft startet am Sonntag gegen Curaçao in die WM. Das waren die Nachrichten. Das Wetter in der Nacht 13 bis 9 Grad. Zeitweise Regen oder Nieselregen, tagsüber viele Wolken und leichter Regen bei 15 bis 21 Grad. Die weiteren Aussichten, am Samstag im Norden und Osten einzelne Schauer und windig, sonst oft sonnig bis 24 Grad. Die Zeit, es wird jetzt 0:03 Uhr.
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4: Vorsicht bitte auf der A3 Frankfurt Richtung Köln. Zwischen Kelsterbach und Rastplatz Oberbach befindet sich eine ungesicherte Unfallstelle. A3 Frankfurt Richtung Würzburg. Zwischen Rohrbrunn und Markt Heidenfeld. 2 Kilometer Stau wegen einer Baustelle. Es ist nur der rechte Fahrstreifen frei. A5, Frankfurt Richtung Kassel, zwischen Nordwestkreuz, Frankfurt und Bad Homburger Kreuz, sind wegen einer Baustelle die 2 linken Fahrstreifen bis 6 Uhr gesperrt. A7, Fulda Richtung Kassel, die Abfahrt Kirchheim ist wegen einer Baustelle bis 24. Juni gesperrt. A7, Fulda Richtung Kassel, die Auffahrt Kirchheim ist wegen einer Baustelle bis 24. Juni gesperrt. A61, Ludwigshafen Richtung Hockenheim, zwischen Kreuz Speyer und Dreieck Hockenheim wegen Bauarbeiten bis 14. Juni 5 Uhr. A66 Wiesbaden Richtung Frankfurt. Zwischen Salzbachtalbrücke und Frankfurt-Salzheim ist wegen Grünpflegearbeiten bis 6 Uhr die Fahrbahn auf einen Fahrstreifen verengt.
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5: Ben Sträubel und dann grooven wir mal so langsam rein in Richtung Wochenende. WM ist auch gestartet, sind alle da. Shakira hat auch wieder Platz genommen. Und die muss sich wahrscheinlich ein bisschen ausruhen jetzt, aber das kann sie auch die nächsten Stunden. Vielleicht hören wir sie auch noch mal in dieser Zeit. Bis 5 Uhr sind wir zusammen.
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0: Ride the Moonlight. Hier ist die Popnacht und da sind wir wieder zusammen. Heute Freitag, der 12.06. Ein wirklich schöner Freitag, fühlt sich gut an. So die ersten 11 Minuten, muss ich sagen. Also ich glaube, wir sind ganz gut reingerutscht. Ich bin gestern Abend, während die große Show war zum Beginn der Fußball-Weltmeisterschaft in Mexiko, bin ich beim Italiener gewesen und habe einfach gedacht, man kontrolliert da mal ein bisschen, man nimmt eine Speise zu sich, die man immer zu sich genommen hat, einen schönen Meeresfrüchtesalat, um den Mann ein bisschen aufzubauen. Dadurch, dass die ja nicht dabei sind, die Italiener, ist das schon ein bisschen krass, wenn man dann in so ein Lokal reinkommt, wenn man weiß, wie das früher war, als die Italiener mitgespielt haben, überall Fernseher, Fähnchen und sonst irgend sowas. Jetzt ist da halt eine Pizza, ne? Aber ist auch gut, alles in Ordnung gewesen, wir haben es gut überstanden gemeinsam. Ne? Das ist eben der Gedanke, der empathische Gedanke des Nachtmenschen. Da gehört ihr ja auch dazu. Heute ist Superman-Tag. Das ist nun sofort fühle ich mich angesprochen. Ja, Superman hat natürlich in seiner fast 90-jährigen Geschichte so viele Fähigkeiten. Es gibt eine Fähigkeit, die ist ein bisschen seit, glaube 1985 nicht mehr aufgetaucht. Das ist die Ventriokism. Und da habe ich extra was vorbereitet, weil ich das selbst gar nicht aussprechen kann. Das hier.
1: Ventriloquism.
0: So, das ist Bauchrednerei. Und Superman kann natürlich super Bauch reden. Das heißt also, auch wenn das nicht mehr so aufgefallen ist in den vergangenen Folgen von Superman, dass er, wenn er sich was vorstellt oder wenn er möchte, dann kommt das irgendwo im Raum ganz woanders an. Dann spricht er dann zu den Menschen. Heute nennt man das Radio. Oder ich meine, ich bin ja auch so eine Art Bauchredner, wobei ich muss sagen, dass es nicht so ist, dass ich mit dem Bauch rede meistens, sondern am häufigsten redet der Bauch mit mir. Wie zum Beispiel, kannst du mal den Gürtel ein Loch weiterschnallen?
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Save my love for somebody else. Die Gitarre wird gezupft, aber nicht zu viel. Das reicht. Gut. Na gut. Nach diesem kultischen Song von Texas. Das erste Rätsel. Zwei Hits in einer Sekunde in der Popnacht.

0: I don't want a lover, Texas in der Popnacht.
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0: Die kennt ihr, diese Songs, und falls ihr diese beiden Hits jetzt, die schnell an euch vorbeirauschen, mir benennen könnt, dann verdient ihr euch das erste Popnacht-Package. Aber zunächst heißt das, du da hinten letzte Reihe bitte hinsetzen wieder. Konzentration. Zwei Hits erkannt. 0722120011 ist eine sinnvolle Ziffernfolge, um die mal zu tippen ins Smartphone. Mit der Lösung. Hier ist die Popnacht mit CQ.

cooler Song von CQ. Dangerous Lover, neu hier in der Popnacht. Es ist 0.28 Uhr. Vorsicht auf der A1 Hamburg in Richtung Bremen. Zwischen Hittfeld und Dibbersen liegt ein Tier auf der Fahrbahn. Ihr fahrt bitte vorsichtig. Die Popnacht mit Alvaro Soler.

0: Sophia.
1: Sophia, es ist 0.31 Uhr.
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5: In der Nacht in Deutschland aus Westen ausbreitender Regen, im Osten noch trocken. Tagsüber viele Wolken und schauerartig verstärkter Regen, auch den Osten erreichend. Am Alpenrand länger anhaltender Regen. Ganz im Westen und Südwesten im Laufe des Nachmittags trocken. Die Höchstwerte 16 Grad in Braunlage bis 23 Grad in Lörrach.
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6: Vorsicht bitte auf der A61 Ludwigshafen Richtung Koblenz. Zwischen Koblenz-Dieblich und Metternich liegen Fahrzeugteile. A3, Frankfurt Richtung Würzburg, zwischen Rohrbrunn und Markt Heidenfeld. 2 Kilometer Stau wegen einer Baustelle. Es ist nur der rechte Fahrstreifen frei. A5, Frankfurt Richtung Kassel, zwischen Nordwestkreuz, Frankfurt und Bad Homburger Kreuz. Sind wegen einer Baustelle die 2 linken Fahrstreifen bis 6 Uhr gesperrt. A61, Ludwigshafen Richtung Hockenheim, zwischen Kreuz Speyer und Dreieck Hockenheim wegen Bauarbeiten bis 14. Juni 5 Uhr. A66 Wiesbaden Richtung Frankfurt. Zwischen Salzbachtalbrücke und Frankfurt-Zeilsheim ist wegen Grünpflegearbeiten bis 6 Uhr die Fahrbahn auf einen Fahrstreifen verengt.
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1: Und die am meisten unterschätzte Höchsttemperatur Ehringshausen in Hessen. Da werden es heute 16 Grad. Hier ist die Popnacht. Ich bin Ben Sträuber.

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1: Mr. Sexy Beat, Move Like a Freak.
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1: Zwei Nummer 1 Hits. Heute am 12.06. waren die ganz oben in den Charts auf diesem Planeten. Welche Songs sind das? Und das weiß René aus Wehrheim. Guten Morgen, René.
3: Ja, grüß dich, Ben.
1: Lass mal hören, welche beiden Songs du erkannt hast.
3: So, also ich habe erkannt die Rihanna mit Umbrella.
1: Ja.
3: Und die Cyndi Lauper mit Time After Time.
1: Ja, Tipico Romantico. Und du hast dir schon mal ein Pop-Nacht-Package damit verdient. Du bist aus Feigen an der Enz nach Wehrheim gezogen, also aus dem Schwabenland nach Hessen. Du sprichst also, würde ich mal sagen, fließend beide doch der schönsten Dialekte Deutschlands.
3: Ja, kannst du, oder? Wenn du mich so fragst, ich kann auch auf Schwäbisch mit dir schwätzen, gell? Ich weiß ja nicht, aber, was du schwätzt.
1: Ja, ich bin eher auf der hessischen Seite, aber das andere geht irgendwie auch so. Aber wie ist das? Ich meine, da gibt es ja Konflikte. Ich kenne das ja, wenn ich jetzt also in hochdeutscher Sprache im hessischen Westerwald zum Beispiel zwei Brötchen bestelle, die sagen, ich muss ja zwei Brötchen. Und dann sage ich, hätte gerne zwei Brötchen. Dann schauen die mich an. Wie ist das denn bei dir gewesen jetzt nach dem Umzug?
3: Also, das ist ja schon lange her. Also, wenn ich Grüß Gott gesagt habe, also Grüß Göttle, dann haben die mich hier ganz komisch angeguckt.
1: Aber du hast umgeswitcht jetzt.
3: Ich bin noch nicht. Nee, das heißt ja hier Gude.
1: Gut. Wenn du das aber so sagst, kommst du da nicht gut an. Ja, das ist, man hört diese Arroganz in deiner Art.
3: Nein, wenn ich ein Gude sage, das ist schwer zu sagen.
1: Ich habe mich verletzt gefühlt jetzt in diesem Moment, wo du gesagt hast. Wie das überbetont gesagt hast. Das ist,
3: weil ich ein Gude sage.
1: Ja, so ich ein Gude. Das war so von oben herab. Also du musst mir schon ein bisschen so reingrooven ins Hessische in Wehrheim.
3: Nein.
1: Ja, du hast ein großes Haus, 300 Quadratmeter für drei Menschen. Das ist ja auch geil, oder? Das muss man sagen. Hat jeder eine Etage?
3: Nein. Wir haben angebaut, als das dritte Kind kam und das ist so gewachsen. Stell dir das nicht vor, als das ist so eine Villa oder so.
1: Ja, stell dir das vor.
3: Nein, das ist ein Okalhaus, schlichtweg. Um Gottes Willen.
1: Also 300 Quadratmeter schlicht. Ich vermute,
3: ist gewachsen mit dem Anbau.
1: Man darf sich eben nicht aufregen über die vielen Busse, die halten, von den Touristen, die stehen bleiben und sagen, wir müssen mal ein Foto machen. Da kommt der René raus. So, ich wünsche dir eine gute Nacht. Ich schicke dir was. Bis bald.
3: Ja, tschüss.

One Republic, aktueller Hit. Oh, was ist denn das? Das kennt ihr aber. Das könnt ihr gleich in Ruhe hören. Noch eine Gefahrenstelle von der A38 Leipzig in Richtung Göttingen. Da liegt ein Reh auf der Fahrbahn, wo es nicht hingehört, zwischen Rastplatz Fuchsaue West und Lützen.

0: Schwestern. Ich bin jetzt in einer ruhigen Stimmung, aber ich ziehe mich da wieder raus und euch gleich mit. Jetzt sind wir nämlich dabei, mitten in der WM 2026. Ach ja, war das ein Tamtam bei der Eröffnungsfeier. Ich habe sie noch gesehen, in einem italienischen Restaurant ausgerechnet. Ich habe schon erwähnt, das ist natürlich kultig gewesen. Also klein mit dem Handy saß ich da über meiner Pizza und die traurigen Italiener, die versucht haben, alles zu ignorieren. Also die WM in Nordamerika ist losgegangen und einer der drei Gastgeber, Mexiko, hat eben mit 2-0 gegen Südafrika gewonnen. Elias Bus aus dem Pop nach dem Guten Morgen, lieber Eli.
1: Hi.
0: Du hast das Spiel natürlich gesehen.
1: Ja.
0: Ja, haben wir irgendwas verpasst bei diesem Spiel, wenn wir es nicht gesehen haben als Nachmenschen?
1: Also ich glaube, nee. Einmal hat der Kommentator auch gesagt, an dieses Spiel wird man sich, wenn man jetzt kein Mexikaner ist, der auf dem Platz stand, wahrscheinlich eher nicht erinnern. Es gab so kleine Phasen, die waren schön anzuschauen, aber es gab auch echt viele Plätscherphasen, wo die gerade so die Südafrikaner echt nicht viel drauf hatten. Das Highlight war eigentlich, dass es drei glattrote Karten gab.
0: Ja.
1: Soweit ich weiß, war das das erste Mal in einem WM-Eröffnungsspiel.
0: Na, ist ja für die Statistik schon mal ordentlich. Ja? Braucht man ja auch. Und das sagt einiges über das Spiel. Wenn die Platzverweise das Highlight sind.
1: Ja, ja, ja. Also ich glaube, vorher war es echt schöner anzuschauen. Ne? Die große Eröffnung in diesem echt, das ist ja wirklich ein geiles Stadion, das Aztekenstadion. Da gab es den Fahnenlauf, sind sie alle einzeln aufgerufen worden und reingelaufen. Mhm. Selma Hayek als Megaschauspielerin hat den WM-Pokal an Infantino feierlich übergeben. Musik gab es ohne Ende. J Balvin, Latin Star.
0: Der fing an, das habe ich
1: genau,
0: auch gesehen. Das ist der, der in diesem Auto, in diesem Fake-Auto saß und dann so ein Plastiklenkrad so golden
1: ja.
0: hielt. Da dachte ich, das ist ja lächerlich.
1: Tyler hat noch gesungen, die kennen wir von Water. Dann gab es natürlich so eine mexikanische Mariachi-Band, die aber auch eher rockig unterwegs war. Dann ganz groß natürlich Shakira zusammen mit Burna Boy, den WM-Song Die Die.
0: Ja,
1: die
0: ja,
1: beiden
0: ja.
1: hatten irgendwie, das fand ich komisch, auch Sonnenbrillen an. So ein bisschen unsympathisch, keine Ahnung. Und natürlich irgendwo, David Guetta ist nicht weit, wenn Musik gemacht wird. Der hat zusammen mit Andrea Bocelli und AJ, die kennen wir von Golden, auch noch Musik gemacht.
0: Hattest du nicht den Eindruck bei Shakira und Burna Boy, dass die nicht so synchron waren mit der Musik? Die hat immer das Mikrofon woanders gehabt, als sie schon sang.
1: Das ist natürlich jetzt große Anschuldigung.
0: Doch, das war eine Anschuldigung. Ich fand das eine super Performance.
1: Ja.
0: Total. Shakira bin
1: gut
0: ich also
1: getanzt, alles und so.
0: Aber dass das Mikrofon immer so ein bisschen zu spät an den Mund kam. Und, und bei Burna Boy, glaube ich, da hat den Text gar nicht gekannt. Das hatte ich den Eindruck. Aber ist ganz schön üppig für eine Eröffnungsfeier gewesen.
1: Ja, und das war es ja noch nicht mal. Also drei Gastgeber heißt drei Eröffnungsfeiern. Heute Abend in Toronto macht Kanada dann noch eine gegen Bosnien-Herzegowina, also eine Eröffnungsfeier. Und morgen, 3 Uhr unserer Zeit, in was sind wir denn, 21 Stunden, machen die USA gegen Paraguay auch noch eine Eröffnungsshow.
0: Wahnsinn, ne? Also das ist unglaublich, was da alles noch passieren wird. Und heute wird dann noch gespielt, sogar heute Nacht.
1: Ja, Südkorea, Tschechien, 4 Uhr.
0: Ja, wir gucken da mal drauf, so ein bisschen gucken wir da drauf. Ne? Logisch, also wer sich mal durchklicken möchte, durch alles, was da gestern Abend startete in Mexiko, der kann das tun auf sportschau.de. Da gibt es alle Infos über die Fußballweltmeisterschaft 26.

Uhr noch eine Gefahrenstelle in beiden Richtungen. Bitte aufpassen auf der A14 Leipzig-Nossen. Da sind Menschen auf der Fahrbahn. Zwischen Nossen-Nord und Nossen-Ost Menschen auf der Fahrbahn auf der A14.

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1: Um 1 Uhr mit Ramin Movasakian. Mit einem großen Feuerwerk, lateinamerikanischen Tänzen und einem Auftritt des italienischen Sängers Andrea Bocelli ist in Mexiko-Stadt die Fußball-Weltmeisterschaft gestartet. Im Eröffnungsspiel gewann Gastgeber Mexiko im Aztekenstadion gegen Südafrika mit 2:0. Für Deutschland steht am Sonntag das erste Gruppenspiel an. Das Team von Bundestrainer Julian Nagelsmann trifft in Houston auf Curaçao. US-Präsident Trump hat für die Nacht geplante Angriffe und Luftschläge auf den Iran wieder abgesagt. Auf seiner Online-Plattform begründete er das mit Fortschritten in den Verhandlungen mit der iranischen Seite. Aus Washington berichtet Samuel Jakisch.
2: Gespräche mit der Islamischen Republik seien, so Trump wörtlich, sowohl in ihrer Grundausrichtung als auch im Detail von allen beteiligten Parteien gebilligt worden. Details nannte Trump nicht. Auch eine Bestätigung von iranischer Seite blieb zunächst aus. Die Seeblockade iranischer Häfen durch die US-Marine solle aber zunächst aufrechterhalten werden. Seit Beginn des Krieges zwischen den USA und Iran vor 3 Monaten hatte Donald Trump bereits mehrfach angekündigt, dass eine Einigung mit der iranischen Führung oder erneute Angriffe durch die US-Streitkräfte kurz bevorstehen würden.
1: In den 27 EU-Ländern gelten ab sofort deutlich strengere Regeln für Flüchtlinge. Um Mitternacht ist die neue Asylreform in Kraft getreten. Sie sieht unter anderem schnellere Abschiebungen und den Bau von Aufnahmezentren für Flüchtlinge an EU-Außengrenzen vor. Auch in Deutschland wird es solche Einrichtungen geben, unter anderem am Flughafen Berlin-Brandenburg. Bundesinnenminister Dobrindt hat dort für den Mittag einen Besuch angekündigt. In Bonn können Bürger bis Ende des Monats kostenlos Bus und Bahn fahren. Das hat der Stadtrat am Abend beschlossen. Die Stadt reagiert damit auf die Sperrung der Nordbrücke wegen neu entdeckter Schäden. Dadurch kommt es zu langen Staus. Aus Bonn berichtet Sebastian Titelbach.
3: Die Stadtverwaltung rechnet mit Ausgaben von rund 350.000 Euro pro Woche. Ziel sei es, Autofahrern ein zeitlich befristetes Angebot zu bieten, das eigene Fahrzeug stehen zu lassen. Das Maßnahmenpaket sieht außerdem weitere Park-and-Ride-Plätze in und um Bonn vor. An mehreren Stellen im Stadtgebiet soll auch die Verkehrsführung so geändert werden, dass Busse und Bahnen nicht im Stau stehen. Seit der Sperrung der Nordbrücke in der vergangenen Woche hat der Verkehr in Bonn stark zugenommen. Viele Autofahrer versuchen seitdem, über die städtische Kennedy-Brücke und die Südbrücke das Rheinufer zu wechseln.
1: Das Wetter für Deutschland. In der Nacht regnet es noch im Westen, ansonsten lockert es auf. Die Tiefstwerte liegen bei 14 bis 6 Grad. Im Laufe des heutigen Tages ziehen die Schauer dann weiter Richtung Osten. Auch ganz im Süden gibt es Regen. Im Westen zeigt sich ab dem Nachmittag auch mal die Sonne. Die Temperaturen erreichen maximal 16 bis 23 Grad. Am Samstag im Norden und Osten Schauer, im Süden Sonne. Die Zeit, es ist gleich 1:03 Uhr.
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4: Vorsicht bitte auf der A3 Frankfurt Richtung Köln. Zwischen Kelsterbach und Mönchhof-Dreieck steht ein defektes Fahrzeug. Vorsicht bitte in beiden Richtungen auf der A44 Kassel-Dortmund. Zwischen Kassel-Bad Wilhelmshöhe und Zierenberg laufen Wildschweine. A3 Frankfurt Richtung Würzburg. Zwischen Rohrbrunn und Markt Heidenfeld. 2 Kilometer Stau wegen einer Baustelle. Es ist nur der rechte Fahrstreifen frei. Die A3 Frankfurt Richtung Würzburg ist zwischen Weibersbrunn und Rohrbrunn nach einem Unfall gesperrt. A5, Frankfurt Richtung Kassel, zwischen Nordwestkreuz, Frankfurt und Bad Homburger Kreuz, sind wegen einer Baustelle die 2 linken Fahrstreifen bis 6 Uhr gesperrt. A7, Fulda Richtung Kassel, die Abfahrt Kirchheim ist wegen einer Baustelle bis 24. Juni gesperrt. A66, Wiesbaden Richtung Frankfurt, zwischen Salzbachtalbrücke und Frankfurt-Salzheim, ist wegen Grünpflegearbeiten bis 6 Uhr die Fahrbahn auf einen Fahrstreifen verengt.
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5: mit Ben Sträuble, einen lauten Hit. Den dürft ihr euch selbst aussuchen. Denkt euch mal einen aus. Vielleicht seid ihr auch schon seit vielen Nächten am Dahertrellern eines Songs. Dann nennt ihn mir unter 07221 2011. Dann spielen wir den 5,7932% lauter als alle anderen Hits. 07221 2011. Wir suchen den lautesten Hit der Nacht.
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0: Pink in der Popnacht.
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2: Heute kommen die Vorschläge aus Bad Württemberg und Berlin. Bernd aus Bad Herrenhalb, guten Morgen.
3: Guten Morgen.
2: Und Bernd arbeitet in einer Getränkeabteilung eines Supermarktes. Das heißt, du bist auch zuständig für diese Automaten, wo man recycelt, ne? Wo man die Flaschen reinschmeißt, die leeren. Und dahinter ist ja auch ein Leben, also das menschliche Schicksal dahinter, das heißt Bernd. Ich denke mir das nämlich immer, wie sieht's dahinter aus? Das riecht auch fürchterlich, oder, wenn die Leute alles da vorne reinschmeißen?
3: Ja, natürlich. Aber denn das sind Förderbänder.
2: Ja.
3: Da gehen die ganzen Kisten rein. Wir haben drei Förderbänder. Drei Förderbänder für Einzelflaschen.
2: Und wenn das dann hängt? Wenn es hängt, wenn es hängen bleibt, dann musst du wieder gucken und irgendwas resetten.
3: Ja.
2: Und so kommt ja oft vor.
3: Ja, genau. Ich habe ein Telefon. Ich bin ja auch natürlich in der Abteilung.
2: Ja.
3: Da habe ich ein Telefon, wo ich erreichbar bin, und da geht eine Störung automatisch aufs Telefon.
2: Ja.
3: Und dann schaue ich danach.
2: Der Bernd hat ein Telefon und ich habe seine Nummer schon, wenn der Automat klemmt. Also, dann hast du dir ausgesucht, um heute Nacht ein bisschen nach vorne zu kommen. When Halen Jump.

0: Vorschlag Nummer 1. Yay! Und Michaela lebt in Berlin und die macht was ganz Besonderes, was die Nachbarn eventuell jetzt ein bisschen ärgern könnte um diese Zeit. Sie grillt. Guten Morgen, Michaela.
1: Ja, hallo, hallo, schönen guten Morgen.
0: Was gibt's denn bei dir? Was liegt
1: also
0: auf dem Grill?
1: Meine Mama hat mir ihren ausrangierten Balkongrill gegeben.
0: Ja.
1: Ich hatte Kräuterbutter gemacht und ich hatte so Appetit auf gegrilltes Brot mit frischer Kräuterbutter und habe mir ein paar Würstchen mit drauf geschmissen.
0: Oh ja.
1: Und jetzt riecht es natürlich ein bisschen heftig. Ich hoffe, die Nachbarn haben die Fenster zu, weil wir hatten die letzten Tage ziemlich Sturm und heute ist es mal windstill und da dachte ich, so machst du das mal.
0: Machst du mal. Kann natürlich sein, Fenster ist doch offen, dann hast du eventuell dann noch Besuch und jemand grillt mit. Du musst ihn ja, beruhigen, wenn er sich aufregt dann, ne?
1: Ja.
0: Du hast ja ausgesucht von Gianna Nannini, Latin Lover.

0: jetzt entscheidet ihr das. Welchen Song sollen wir lauter spielen als alle anderen? Jetzt Latin Lover von Gianna Nannini oder vielleicht auch Van Halen. Jump 07221 2011. Jump oder Latin Lover. 07221 2011. Euch beiden, Bernd und Michaela, danke für die Vorschläge. Eine gute Gerne. Nacht. Ciao.
1: Danke.

0: Der Neue von Feiern, versprich mir.
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0: Heute Nacht kamen die Vorschläge aus Bad Wildeburg und aus Berlin. Michaela aus Berlin war für Let in Lover, Gianna Nannini, und Bernd aus Bad Herrenalb hätte gerne den Klassiker von When Halen Jump gehört. Das ging hin und her. Aber es ist doch ein Song vorbeigezogen, der nicht ganz so oft zu hören ist. Da könnt ihr euch denken, welcher das wurde. 67% aller Anrufer. Let in Lover. Gianna Nannini. Ich mache ein bisschen lauter jetzt hier. In der Popnacht der Lenkradklopfer.

auch mal wieder lustig gewesen. Hier ist die Popnacht um 1.24 Uhr auf der A2 Berlin in Richtung Hannover. Da ist ein Unfall passiert. Die Unfallstelle wurde noch nicht abgesichert. Zwischen Kreuz Magdeburg und Irxleben. Ungesicherte Unfallstelle. In der Popnacht, Purple Disco Machine.

0: ist The Bright Side und die Killers um 1.31 Uhr.
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2: In der Nacht in Deutschland aus Westen ausbreitender Regen, im Osten noch trocken. Tiefstwerte 14 bis 6 Grad. Tagsüber viele Wolken und schauerartig verstärkter Regen, auch den Osten erreichend. Am Alpenrand länger anhaltender Regen. Ganz im Westen und Südwesten im Laufe des Nachmittags trocken. Die Höchstwerte 16 Grad in Braunlage bis 23 Grad in Lörrach. Mäßiger bis frischer an den Küsten und im Bergland böig auffrischender Südwestwind. Am Samstag im Norden und Osten Deutschlands häufig Schauer und einzelne Gewitter, in der Mitte und im Süden meist trocken und freundlich. Höchstwerte 15 bis 28 Grad.
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3: A3, Frankfurt Richtung Würzburg, zwischen Rohrbrunn und Markt Heidenfeld. 2 Kilometer Stau wegen einer Baustelle. Es ist nur der rechte Fahrstreifen frei. A5, Frankfurt Richtung Kassel, zwischen Nordwestkreuz, Frankfurt und Bad Homburger Kreuz. Sind wegen einer Baustelle die 2 linken Fahrstreifen bis 6 Uhr gesperrt. A61, Ludwigshafen Richtung Hockenheim, zwischen Kreuz Speyer und Dreieck Hockenheim wegen Bauarbeiten bis 14. Juni 5 Uhr.
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0: Und die am meisten unterschätzte Höchsttemperatur Schnackenburg. Heute 18 Grad im besten Fall. Hier ist die Popnacht. Ich bin Ben Sträuble.

0: Neuer Hit von The Bowser. Magnetic hier in der Popnacht.
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Nickelback und Lullaby in der Popnacht. So, jetzt wird's lustig werden. Also noch nicht. Gebt mir noch 3 Minuten und 12 Sekunden, während Robin Schulz hier One More Time performt. Aber dann kommt Johann König, der ist ja nun wirklich lustig. Der erzählt ein bisschen, was er tun kann gegen seinen Bauch, den er bekommen hat. Dafür wurde er kritisiert von seiner Frau. Er nennt es dann Feinkostgewölbe, was ja schon ein bisschen lustig ist. Und was man dagegen tun kann, sportlich, das hören wir dann gleich. Falls es nicht lustig sein sollte, gibt's natürlich Geld zurück nach Robin Schulz.

0: Schulz, One More Time. Es ist jetzt 1.42 Uhr. Vorsicht auf der A14 Schwerin in Richtung Wismar. Da ist eine Ölspur auf der Fahrbahn zwischen Schwerin Nord und Jesendorf. Johann König und was tun gegen den Bauch?
1: Es ist so, ich kriege mittlerweile jetzt keinen Bauch, aber so eine Art Feinkostgewölbe. Also so eine Art Schlemmerplötzchen. Und meine Frau hat neulich zu mir gesagt, ich solle doch ein bisschen Rennrad fahren. Und dann habe ich gesagt, soll ich auch noch einen Buckel kriegen oder was? Also ich habe generell nichts gegen Fahrradfahren, wobei ich auch weiß, Fahrradfahren ist gefährlich. Fahrradfahren ist wirklich sehr, sehr gefährlich. Und das weiß ich auch aus eigener Erfahrung. Denn ich habe, neulich habe ich einen Fahrradkurier abgedrängt. Mit meinem SUV, weil der ist gefahren wie eine gesenkte Sau, ja. Und sowas kann ich nicht leiden, ja. Der fuhr direkt vor mir her, hatte so einen riesigen Transportkorb auf dem Rücken, so ein Riesenteil, fuhr direkt vor mir her in der Fußgängerzone. Und ja, was soll ich denn sonst machen, als den abdrängen? Ich musste nach Hause, ja. Und dann war ich zu Hause. Kurze Zeit später sagt meine Frau zu mir, komisch, das Essen müsste längst da sein.

Chapel Brown, Good Luck Babe. Oh, das war ein schöner Song, gell? Ja. 1.47 Uhr ist es, Vorsicht auf der A3, da laufen Hunde. Frankfurt, Köln, zwischen Mönchhof, Dreieck und Raunheim, Hunde auf der Fahrbahn.

Sorry, eine Eilmeldung an Falschfahrer. Auf der A620 Saarbrücken-Saarlouis zwischen Wadgassen und Dreieck-Saarlouis kommt ein Fahrzeug entgegen. Ein Falschfahrer, bitte äußerst rechts fahren, nicht überholen. Wir melden es, wenn die Gefahr vorüber ist. Auf der A620 Saarbrücken-Saarlouis zwischen Wadgassen und Dreieck-Saarlouis ist ein Falschfahrer unterwegs. In beiden Richtungen bitte vorsichtig fahren.

Sorry, der Falschfahrer ist weitergefahren auf der A8 Saarlouis-Neunkirchen zwischen Dreieck Saarlouis und Schwalbach-Schwarzenholz. Kommt jetzt das Fahrzeug entgegen, bitte äußerst rechts fahren, nicht überholen. Falschfahrer jetzt auf der A8 Saarlouis-Neunkirchen zwischen Dreieck Saarlouis und Schwalbach-Schwarzenholz.

0: Everybody wants to rule the world, der Song hat noch einen gut, ne? Also bei so viel Falschfahrer, wenn er sich irgendwann nochmal gewünscht werden sollte, dieser Hit, dann spiele ich ihn ganz laut. Ein Happy Birthday. Happy Birthday, lieber René aus Merfelden. Happy Birthday to you. René, guten Morgen.
1: Guten Morgen, Benny Bär.
0: Ja, wo feierst du denn deinen Geburtstag? Und nicht etwa im LKW?
1: Nee, am Samstag wird er nachgefeiert, weil ich heute auf dem Weg nach Zürich bin.
0: Ja.
1: Und ja, dann morgen noch regulär arbeiten, also dann ganz normal. Und dann kann ich es halt erst am Samstag nachfeiern.
0: Also hast du die Frage falsch beantwortet? die Antwort wäre gewesen, ja.
1: Ja.
0: Ja, klar, ja, logisch. Also du bist so in deinem LKW jetzt. Und dein Geburtstag ist 1:52 alt. Wer hat denn als erster angerufen?
1: Das bist tatsächlich du.
0: Ehrlich? Ach, ist
1: das, das ist kein Scherz.
0: Ich laufe ja rot an, das ist ja fast schon romantisch, du.
1: Okay, nee, aber, ist tatsächlich so, du bist der Erste.
0: Du hast mich natürlich ein bisschen darauf aufmerksam gemacht, aber okay, alles in Ordnung. Und dann der Zweite? Noch keiner?
1: Ja, ich denke. Ich denke mal, der Nächste könnte dann um 5 wach wird oder 4:45 wach wird.
0: Ja, war es dann eine Partnerin, die du erwähnt hast, weil jetzt war kurz die Verbindung weg?
1: Ja, genau, ja, okay. Das war mal vorher.
0: Ab um wie viel Uhr sagst du denn, jetzt braucht keiner mehr anzurufen? Also, oder die Leute sind durch? Wann bist du eingeschnappt? Ab wann?
1: Ja, ich meine, ich mache mir aus Geburtstagen eh nie groß was.
0: Sagt man so, ne? Ja, ja.
1: Ja.
0: Aber man freut sich dann doch, ne?
1: Ja, natürlich, ja, klar. Man nimmt das auch entgegen, dankend.
0: Jetzt sind es ja nun auch ganz viele Menschen, die jetzt das wahrgenommen haben, dass du heute Geburtstag feierst. Also es geht dann in ein Energiefeld jetzt auf dich drauf, egal wo du bist mit deinem LKW. Jetzt komm gut in Zürich an. Ich spiele deinen Lieblingssong, ja?
1: Ciao, René. Danke, Benny. Ciao.

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1: Um 2 Uhr mit Ramin Movasakian. In der EU gelten ab sofort deutlich strengere Regeln für Flüchtlinge. Um Mitternacht ist die neue Asylreform in Kraft getreten. Sie soll unter anderem die Verteilung von Schutzsuchenden innerhalb der EU neu regeln. Katrin Schmidt berichtet.
2: Kernelement der Asylreform ist, dass alle Personen, die irregulär, also ohne Aufenthaltstitel, in die EU einreisen, künftig einheitlich registriert und überprüft werden, im sogenannten Screening direkt an den EU-Außengrenzen, also etwa in Italien, Griechenland, Bulgarien, aber beispielsweise auch an einem deutschen Flughafen. Nach zentraler Speicherung aller biometrischen Daten entscheidet sich künftig, ob die Person, etwa wegen geringer Asylchancen, in ein beschleunigtes Grenzverfahren kommen soll, in dem innerhalb von 12 Wochen über das Asylgesuch entschieden werden soll. Zuständig für die Asylverfahren bleiben die Staaten, in die zuerst eingereist wurde. Ein Solidaritätsmechanismus im Asylpakt soll aber für ihre Entlastung sorgen.
1: Die iranische Regierung hat nach eigenen Angaben noch nicht darüber entschieden, ob sie mit den USA